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0: 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Und heute hören wir den Museumsverband Sachsen-Anhalt.
2: Also ich bin Frau Fischer, ich leite das Kreismuseum Osterburg, ein sehr junges Museum im Landkreisbesitz des Landkreises Stendals, ist oben im Norden in Sachsen-Anhalt. Ich habe mich spezialisiert auf Kreis-Stadt-Bezirksmuseen. Also ich habe vorher auch in einem Kreismuseum in Niedersachsen gearbeitet. Ich habe im Bezirksmuseum in Kreuzberg gearbeitet, Friedrichshain-Kreuzberg. Und diese Museen sind meine Leidenschaft. Also Museen, die eine vielfältige Sammlung haben, die alles haben. Wir haben was von Schmetterlingen, wir haben was von Adelsgeschichte, einer archäologischen Sammlung, einer Kunstsammlung, einer alltagsgeschichtlichen Sammlung, wir haben eine handwerkliche Sammlung, eine landwirtschaftliche Sammlung, natürlich. Und wir haben eine Sammlung zur Politik in der DDR, wir haben eine Sammlung zur Sammlungsgeschichte. Also wir könnten auch eine Meta-Ausstellung machen. Also wir können unglaublich viel machen. Und das ist meine Begeisterung für diese Art von Museen. Also manche Leute sagen despektierlich Gemischtwarenläden. Für mich ist es einfach nur eine Chance, immer was anderes zu machen, jeden Tag. Dieses Museum wurde schon zweimal gegründet.
3: Also sehr junges Museum. Was heißt sehr junges Museum im Verhältnis?
2: Früher gab es den Kreis Osterburg, genauso wie es den Kreis Stendal gab. Heute gibt es nur noch den Kreis Stendal. Und es war quasi das letzte Landkreis, der kein Kreismuseum hatte, sozusagen. Also kein Museum im Kreis. Und das war damals so geregelt, dass die Sammlung, besonders die archäologischen Stücke und ähnliches, alles, was aus dem Kreis Osterburg gekommen ist, in Stendal war und gezeigt wurde. Und es gab dort allerdings eine große Unzufriedenheit diesbezüglich, weil man das Gefühl hatte, dass der Kreis Osterburg nicht ordentlich repräsentiert wird. Und so gab es lange eine Initiative, dass ein neues Museum gegründet werden sollte. So, jetzt fällt die Gründung des Museums in eine sehr schwierige Zeit. Es ist so, dass das Museum eigentlich erst 34, 35 gegründet worden ist, eine Zeit, in der keine Museen gegründet worden sind, außer wenige Ausnahmen. Und dies hatte einen großen Einfluss auf dieses Museum an sich. Ich zitiere einmal ganz kurz aus meiner Denkschrift
4: über die Richtung des
2: Kreisheimatmuseums für das Kreis Osterburg.
4: Schön mit Maschinenschrift noch.
2: Mit Maschinenschrift, das ist eine Kopie. Dies ist nicht unterschrieben, aber das Original ist unterschrieben vom Kreisleiter der NSDAP, B. Presting, und vom Kreisbauernführer E. Rogge. Ich lese einfach nur mal die ersten paar Abschnitte vor. Bereits seit einiger Zeit, insbesondere seit Beginn des Jahres 1935, ist von dem Kreise Osterburg die Errichtung eines eigenen Kreisheimatmuseums in Osterburg in Aussicht genommen worden. Es war auch auf die Dauer ein unhaltbarer Zustand der Bevölkerung des Kreises, ein Heimatmuseum und damit eine Stätte zur Pflege bodenständiger Volkstumswerte vorzuenthalten. Die Bedeutung der vor- und frühgeschichtlichen Kultur unserer germanischen Vorfahren für unsere gesamte nationalsozialistische weltanschauliche und politische Schulung erweist vor allem die Dringlichkeit und Notwendigkeit der Gründung eines Kreisheimatmuseums, das von weiten Schichten der Bevölkerung in Stadt und Land auch auf das Entschiedenste begrüßt und von sämtlichen Staats- und Parteistellen im Kreise gefördert wird. Dann lese ich auch noch mal ganz kurz den letzten Absatz. Also den ganzen Rest spare ich mir jetzt einfach mal. Auf der vom Kreise vorgeschlagenen Grundlage, nämlich Errichtung eines selbstständigen Kreisheimatmuseums, dafür aber weitere Zusammenarbeit, gegebenenfalls auch Austausch von Funden, Modellen und Herausgabe einer gemeinsamen Zeitschrift, wurde jedoch seitens des Zwecksverbandes jegliche Verhandlung abgelehnt. Es geht um Stendal. Der von dem Kreise Osterburg beantragte Einberufung einer Sitzung des Zwecksverbandes wurde vom Vorsitzenden nicht stattgegeben. So blieb dem Kreise Osterburg nur übrig, von seinem Recht Gebrauch zu machen, aufgrund der Zweckverbandssatzung die Zugehörigkeit zum Zweckverbande zu kündigen. Dies ist entsprechend geschehen und satzungsgemäß hört die Zugehörigkeit des Kreises zum Altmärkischen Museum Zweckverband Stendal-Osterburg am 31. Dezember 1935 auf. Vom 1. Januar 1936 ab ist der Kreis Osterburg somit von allen vertraglichen Bindungen frei und in der Durchführung seines Planes zur Errichtung eines eigenen Kreisheimatmuseums völlig ungehindert. So, es ist tatsächlich einerseits eine nationalsozialistische Bildungsstätte. Ich könnte auch Bilder zeigen, wie es eingerichtet worden ist. Also es entspricht tatsächlich klaren Vorgaben, also germanische Darstellung, diese Dioramen, dann einzelne Figuren von Germanen und ähnliches. Und es gibt so ein ähnliches Museum im Teutoburger Wald, das Freilichtmuseum Oerlinghausen. Das wurde als germanisches Freilichtmuseum gemacht, um ein neues Germanenbild zu zeigen, 1936. Wir können uns ja vorstellen, wie das ist. Und das hing auch zusammen mit Olympia 36, also mit so einem modernen Deutschlandbild, was vermittelt werden sollte über Kultur und halt auch über Außenwirkung. So, jetzt ist es so geworden, dass Oerlinghausen ein großes Propagandainstrument war. Osterburg, ja, wie soll man sagen, 1937 gab es eine Grabung in Osterburg. Das war tatsächlich auch von oben befohlen sozusagen. Es ging um den Burgwall in Osterburg. Das Ziel war, germanische Funde zu finden, um den germanischen Ursprung des Kreises zu zeigen. Das Problem ist, man hat nur slawische Funde gemacht. Damit ist Osterburg dann auch tatsächlich aus der Bedeutung für die Propagandawirkung heraus verschwunden. Dennoch ist die Sammlung, die anfängliche Sammlung, die komplett aufgehoben worden ist, also auch die Ausstellungsarchitektur und ähnliches, ist quasi im Museum verblieben. Bis zum Ende des Krieges. Also der Gründungsdirektor war ein ehemaliger Schullehrer, ist dann auch irgendwie verschwunden. Und die Sammlung ist in der Schule, wo es als heute Bibliothek in Osterburg ist, dort eingelagert worden und war dann erstmal weg. So, und hat sich auch keiner mehr drum gekümmert. Und Museum, es gab andere Schwierigkeiten und die Museumssammlung war, ja, die archäologische Sammlung und die heimatkundliche Sammlung, alles normal, unverfänglich, aber im Grunde genommen alles, was drumherum war, war Propaganda, sozusagen.
3: Und dann musste das Museum nach dem Krieg die Räumlichkeiten wechseln oder wurde im Zuge der Neugründung verlagert?
2: Es ist tatsächlich so gewesen, dass das Museum komplett geschlossen worden ist. Dadurch, dass es so nationalsozialistisch geprägt war in seiner, in seiner Darstellung, hatte das erstmal gar keinen Platz in der Situation. Ich weiß auch ehrlich gesagt nicht, was mit dem damaligen Museumsleiter passiert ist. Ich habe einfach nie wieder was von ihm gehört. Und die Sammlung, die komplette Sammlung stand auf dem Dachboden. Was auch eine Schwierigkeit ist, weil bei der Inventarisierung gibt es viele Dinge, wo Altbestand steht. Also auf dem Dachboden gefunden. Auch wenn sich auch die Vorgänger Mühe gegeben haben, besonders mit der archäologischen Sammlung, die ist gut erfasst, gibt es natürlich eine Menge Lücken. So, die dann der Nachfolger, der erste Leiter des Museums und der zweite, also Lindemann und Epoi, dann versucht haben zu schließen. Und zwar zusammen mit Knorr.
3: Für dieses neue Museum gab es den Ortswechsel.
2: Richtig. Und dieser Ortswechsel ist direkt ein Bereich, der uns dann natürlich auch sehr stark in Provenienz hineinbringt. Es war nämlich so, dass ein Gebäude von dem Kaufmann C.C. Bode enteignet worden war wegen Republikflucht. Das war ein großes Handelsunternehmen, was die gesamte östliche Altmark mit Dingen versorgt hat für den landwirtschaftlichen Gebrauch. Es war so, dass nach dem Krieg konnte er sein Geschäft nicht einfach so weiterführen. Also es war auch so, dass er relativ sicher eher zu denen gehörte, die als problematisch angesehen worden sind. So. Jetzt nicht unbedingt von seiner Vita her, sondern einfach von seiner Position her. Im Grunde genommen hat er seine Zukunft auch nicht mehr gesehen. Er ist dann weggegangen, irgendwie nach Hamburg, und hat im Grunde genommen natürlich sein Haus dort zurücklassen müssen, sozusagen. Dieses Haus ist ein altes Fachwerkhaus, als Geschäftshaus geplant und gebaut. Es ist wirklich wunderschön so, es ist riesengroß, also es ist ein wirklich sehr langes Haus und da ist unser Museum drin gewesen bisher so. Jetzt im Moment ist es geschlossen aus baulichen Gründen und wir haben im Moment andere Alternativen bei uns im Ort, wie wir ausstellen und was wir ausstellen so. So, Und jetzt stand dieses Haus halt leer. Es gab gleichzeitig dieses Interesse daran, ein Museum zu gründen. So. Einerseits sehr problematisch, oder wie man das nennen mag, oder der Fluch des Museums ist der, dass auch das Inventar des Hauses mit übernommen worden ist. Das heißt, wir haben auch eine Sammlung, die sehr alltagsorientiert ist, die nicht nur das ist, was Leute sammeln, weil es schön ist, weil sie es aufbewahren, sondern es ist eine sehr alltagstaugliche Sammlung.
3: Jetzt hast du ja schon zwei Schlagworte gesagt, die ganz gut ins Thema der Staffel überleiten, nämlich einmal das Wort Provenienz, was ja das übergreifende Thema an sich ist. Und dann hast du Herr Knorr erwähnt. Annette, möchtest du das vielleicht vertiefen?
5: Ja, unbedingt. Dafür sind wir heute zusammengekommen. Und ja, ich möchte noch mal einführen, dass ihr quasi ja dann, also das Museum wurde 1954 quasi neu gegründet. Und wir haben damit so ein Zeitfenster, dass wir halt noch mal gucken, was ist eigentlich eben in der DDR passiert. Und ja, auch nach dem Ende des Zweiten Weltkriegs kommt ja die sowjetische Militäradministration in Deutschland erstmal auch zum Tragen und wird dort in ihrer ostdeutschen Zone eine Diktatur eben nach sowjetischem Vorbild einrichten. Und damit waren sowohl eine politische und gesellschaftlich-ideologische Umgestaltung als auch ein ganz erheblicher wirtschaftlicher Wandel verbunden. Und ja, vorhandenes Kunst- und Kulturgut zu entziehen, das nützte dem staatlichen Regime sowohl in der sowjetischen Besatzungszone als eben auch in der Deutschen Demokratischen Republik, der DDR. Und da gibt's sechs verschiedene, so nacheinander relevant werdende und teilweise ineinandergreifende Vorgänge und Zusammenhänge aus Ereignissen und Gesetzgebung bis hin auch ein bisschen Gesetzesbeugung und Missbrauch. Und ja, nach den neuesten Erkenntnissen sind da sieben Zusammenhänge zu prüfen, die für die Provenienz relevant sind. Und so ein bisschen Theorie quasi vorab in unserem Podcast. Da geht es also um Übernahmen aus der Bodenreform. Sogenannte Schlossbergungen ist vielleicht einigen ein Begriff. Dann haben wir die flüchtigen Rücklässe, worauf wir heute noch zu sprechen kommen. Dann gibt es Eingänge im Zusammenhang mit der Kulturschutzgesetzgebung der DDR, also dann auch mit Blick auf Ausreisen ab 1961. Und dann gibt es aber auch Zugänge aus Vermögenseinzug nach Strafverfahren, Einlieferungen von Objekten durch staatliche Organe und Massenorganisationen. Die Erwerbungen beim staatlichen Kunsthandel in der DDR sind zu hinterfragen. Und dann gibt es auch noch ganz zum Schluss die Ankäufe bei der Kunst- und Antiquitäten GmbH, die dann 1990 in Liquidation war. Ja, und das quasi so als theoretisches Vorlauf-Info. Und in diesem politischen Spektrum bewegen wir uns, wenn wir jetzt auf das Museum in Osterburg blicken. Und ja, das ursprüngliche Fachwerkhaus in der Breitenstraße 46 war also Sitz der Osterburger Handelsfirma Karl Christoph Bothe. Ja, vielleicht kannst du es noch mal näher erläutern. Wie wurde aus dem Wohn- und Geschäftshaus ein Museumsgebäude?
2: Die Übernahme dieses Hauses, ich habe ja eben gezählt, dass es zwei Gründungen gab. Mhm. Die erste Gründung war ja diese nationalsozialistische Gründung. Es war ein Propagandamuseum. Die zweite Gründung war quasi das Gleiche. Durch diese Pause zwischen Krieg und der Neugründung des Museums ist es dazu gekommen, dass das Museum wiederum komplett eingerichtet worden ist im Sinn der Zeit damals. Also wir reden auch davon, dass Knorr damals auch schon angefangen hat, seine Richtlinien für Museen zu entwickeln. Und das Kreismuseum Osterburg war dementsprechend ein gewisser Spielplatz auch für diese Sache. Also es war im Grunde genommen eine andere Ideologie, die sich quasi dort in diesem Museum dann ausgebreitet hat. An einem neuen Ort und unter neuen Leuten. Und weil das wieder so ein gewisses Experimentierfeld war und wieder so eine mehr oder weniger, und die meisten Museen bestanden ja schon in der DDR. Da wurden ja jetzt nicht groß neue gegründet, so, zumindest nicht in der Zeit. Und das hat dann auch wieder dazu geführt, dass es auch wieder eng gebunden war an das damalige herrschende System. Und das hat auch dazu geführt, dass, wie wir herausgefunden haben, es sehr viel Kunsthandel gab, dass Knorr dort halt sein altes Knorr-System ausprobiert hat, bevor das neue veröffentlicht worden sind, deswegen wir immer noch die Archäologie unter Römisch 3 haben, im Gegensatz zu Knorr, wäre da Römisch 1. Aber Römisch 1 ist bei uns DDR-Geschichte und 2 ist Geschichte vor 1945. Das ist jetzt aber wahrscheinlich viel zu nerdig.
5: Aber kommen wir nochmal zurück auf die Familie Bode. Was ist denn da für Stücke im Museum verblieben?
2: Also einerseits, also wir haben wirklich regional bedeutsame Stücke daher, zum Beispiel die Uhr eines Seehäuser-Uhrmachermeisters, auch aus dem 18. Jahrhundert. Das wurde im Grunde genommen für das Haus gebaut. Also das ist sogar die Lücke in der Holzvertäfelung für diese Uhr, ist in diesem Haus drin. Also das hängt eng mit der Geschichte, aber auch mit Mengen der Region zusammen. Es sind aber auch so einfache Sachen, wie zum Beispiel ein Kontorstuhl, der so unauffällig aussieht, dass wir Monate gebraucht haben, um ihn überhaupt zu finden. Das, man muss sich das vorstellen, das ist einfach nur ein Fahrradsessel auf so einem Dreibein, der drehbar ist. Also Dinge, wo man gar nicht auf die Idee gekommen wäre, sowas zu sammeln, weil das halt im Inventar ist. Es sind viele Unterlagen von Bode aus den Geschäftszeiten dabei. Jetzt gerade haben wir ein Projekt, da habe ich gefunden, er war doch ein Weinhändler, Etiketten, so fertig gedruckte Etiketten, so für den deutschen Wein aus deutschen Trauben. Also sehr, also es war im Grunde Propaganda-Etiketten, aber da stand auch der Name Bode dann drauf. So Dinge, die man sicherlich normalerweise weggeschmissen hätte, so irgendwie. Und ja, aber auch so alltägliche Dinge, Spielzeug zum Beispiel aus der Bodes Kindheit.
5: Wie habt ihr das alles wieder zusammengesucht? Also,
2: das war tatsächlich eine meiner ersten Aufgaben. Dinge zusammensuchen für diese Restitution. Wir haben das so gemacht, wir haben dann Dinge von Bode herausgesucht, die mein Vorgänger halt markiert hat, über die verhandelt worden ist, wo es dann halt einen Gerichtsbeschluss gab, dass sie wieder rausgegeben werden und so weiter und so fort. Und die haben wir dann alle zusammengesammelt auf einen großen Tisch getan, soweit es möglich war. Und dann sind die Nachfahren gekommen und haben geguckt, was brauchen wir, was kriegt das Museum. So läuft dann auch eine Restitution ab. Und das war Gott sei Dank alles sehr einvernehmlich. Deswegen will ich auch unbedingt Leuten sagen, wagt es zu restituieren. Wir haben unglaublich viel bekommen. Dinge, die wir eigentlich für das Museum mehr brauchen, als die persönlichen Briefe von der Großmutter, sondern Dinge wie Rechnungen oder Bauakten oder sonstiges, das haben wir alles bekommen, sozusagen, weil wir uns halt vernünftig mit diesen Fällen auseinandergesetzt haben, besonders mit dem Fall Bode. Der Landkreis hat dann auch Zahlungen geleistet dafür, dass wir dann auch in diesem Gebäude bleiben können.
3: Ja, genau. Großes Stichwort, was jetzt immer wieder aufkam, Kunsthandel, also Kunsthandel der DDR. Könnt ihr das vertiefen für mich?
2: Ja, es gab tatsächlich eine relativ übliche Art und Weise, wie Kunsthandel, wie dieses Thema Provenienz, Enteignung und Kunsthandel zusammenhängt. Es ist so, dass es sehr üblich war, was mein Vorgänger damals gemacht hat. Im Grunde genommen hat er Listen bekommen von Enteignungen, die auch noch bei uns im Museum liegen, weil unsere Vorgänger haben gesammelt und haben es total, also ohne irgendwie irgendwas zu verbergen, haben die alles gesammelt, was ihnen wichtig war und haben das auch ehrlich getan so und ehrlich dokumentiert. Und wie gesagt, es kamen Listen. Mein Vorgänger hat diese Listen im Grunde genommen abgearbeitet, hat hingeschrieben, was ins Museum kommt und was in den Handel kommt. Und von dem Handel, also von dem Geld, was er quasi in den Kunsthandel gegeben konnte, hat er Museumsausstattung gekauft. So war das damals organisiert. Und diese Dinge sind dann, die muss man manchmal ein bisschen genauer hingucken, wenn man in den Inventarbüchern dies finden möchte. Da steht oft Bodenreform, Enteignung, da steht aber auch durchaus Schenkung von der LPG irgendwas. Und dann wusste man ganz genau, okay, da stand ein Gutshof. Das, was die LPG hier geschenkt hat, das ist ein wunderschöner Renaissance-Schrank. Okay,
5: das ist nicht so typisch für die LPG.
2: Warum ist denn ein Wappen drauf? Und dann ist im Grunde genommen, muss man da halt wirklich genau hingucken, was woher kommt. Und alles, was jetzt noch nicht restituiert worden ist, das ist im Grunde genommen auch nicht, also das ist erledigt sozusagen. So, aber
5: Ein guter Punkt, um auch überzuleiten zu Claudia Brandt vom sogenannten Knorr-Projekt aus Halberstadt und nochmal einen dieser Verkaufsvorgänge uns ein bisschen näher vor Augen führt und wir ganz konkret in ein Beispiel eintauchen können.
6: Dr. Claudia Brandt. Ich arbeite derzeit an einem Forschungsprojekt, gefördert vom Deutschen Zentrum Kulturgutverluste, das sogenannte Knorr-Projekt. Das Kreismuseum Osterburg ist ein Kooperationspartner und daher forsche ich auch in diesem Museum.
7: Also, von April 1955 bis 1966 war Fritz Epui Museumsleiter. Und 1967, ein Jahr, war es Erich Zippler. Da wissen wir noch gar nicht so richtig, kommissarisch, wie auch immer. Und dann von 1968 wieder bis Januar 1973 war es wieder Fritz Epui. Und mit diesen beiden Männern ist ein Sonderfall verbunden. Wir haben hier nicht unrechtmäßige Erwerbungen, sondern wir haben Verkäufe an die Kunst- und Antiquitäten GmbH. Und die wiederum sind ein Phänomen in etlichen Museen in der DDR zur Devisenbeschaffung. Darunter ja auch die staatlichen Kunstsammlungen in Dresden und die staatliche Kunstgalerie Moritzburg in Halle an der Saale. Wie war das nun in der Provinz, in Osterburg? Was hatten Fritz Epui und Erich Zippler mit dem volkseigenen Handel moderne Kunst zu tun?
8: Epui und Zippler hatten natürlich in ihrer Funktion als Museumsleiter damit zu tun. Das Kreismuseum Osterburg hat von 1966 bis 1972 mehr als 300 Objekte an den Kunst- und Antikhandel verkauft. Und das lässt sich sehr gut im Museumsarchiv nachvollziehen. Wir haben hier einen Ordner in roter Farbe mit dem Titel Einnahmen-Sonderkonto. Und der heißt so Einnahmen-Sonderkonto, da das Geld aus den Verkäufen an den staatlichen Kunsthandel auf ein gesondertes Konto floss. Der Ordner beinhaltet über 60 Blätter und unter anderem findet sich da die Korrespondenz zwischen den Museumsleitern Epui und Zippler und dem volkseigenen Handel moderne Kunst. Der große Vorteil des Museums war im Hinblick auf Verkäufe, dass es sehr vorbildhaft inventarisiert hat nach 1945. Es waren Karteikarten mit Fotos der Objekte vorhanden, die an den staatlichen Kunsthandel gegeben werden konnten zur Einsicht. Also quasi wie so ein kleiner Katalog. Und allein von 1966 bis 1968 hat das Museum rund 8.000 Mark aus Verkäufen erhalten. Vom Erlös blieb dem Museum allerdings relativ wenig. 25% erhielt der volkseigene Handel moderne Kunst und der restliche Betrag musste nochmal zu 50% an den Träger, also den Rat der Stadt bzw. den Rat des Kreises, abgeführt werden. Und mit dem, was dann übrig blieb, hat das Museum vor allem Gebrauchsgegenstände angeschafft, also Büromöbel, Materialien, solche Dinge eben.
7: Also wurde Kunst in banale Büroausstattung investiert.
8: Genau, so kann man es sagen. Was noch interessant ist, dass Fritz Epui 1967, also zur Hochphase der Verkäufe, für etwa ein Jahr aus dem Museumsdienst ausschied, um als Wanderlehrer zu arbeiten. Und ob das jetzt mit den Verkäufen zusammenhängt, wissen wir nicht. Aber der Zeitpunkt ist sehr auffällig. Und über seinen Nachfolger Erich Zippler wissen wir leider kaum etwas. Vermutlich wurde er vom Rat der Stadt Abteilung Kultur eingesetzt.
7: Also da seid ihr noch dran und werdet noch ein bisschen mehr forschen. Ja, kannst du uns sagen, welche Art von Objekten denn dann eigentlich verkauft wurden? Was war interessant für den volkseigenen Handel moderne Kunst?
8: Im Grunde alles, was sich gut verkaufen ließ. Also Möbel, Gemälde, Grafiken, Asiatika, auch Bücher. Also so klassisch verwertbare Objekte. Viele Objekte kamen ursprünglich aus der Bodenreform oder anderen Enteignungen. Das war der Fall, weil vieles, was aus der Bodenreform dann ins Kreismuseum Osterburg kam, überhaupt nicht zum Sammlungsprofil eines kleinen Heimatmuseums passte. Das war seit 1958 klar festgelegt auf die Landwirtschaftsgeschichte und die Ur- und Frühgeschichte der Region. Ein Porträt einer adligen Person etwa war zwar hübsch anzusehen, aber passte im Grunde nicht in die Sammlung.
7: Okay, ja, und eines der verkauften Gemälde finde ich besonders interessant. Der Titel heißt Frau mit Bibel in der rechten Hand, sitzend halb rechts. So steht es auf der Karteikarte. Des holländischen Malers Adam Wüst, der im 17. Jahrhundert gelebt haben soll. Das Ölbild ist, so sehen wir es auf der Karteikarte, 56,5 mal 51 cm groß. Uns liegt hier nur so eine Schwarz-Weiß-Aufnahme vor, deshalb kann ich jetzt keine Angaben zur Farbigkeit machen, aber ich will es den Zuhörerinnen gerne mal beschreiben. Wir sehen eine nicht mehr ganz junge Frau. Sie trägt ein Kleid mit so Dreiviertelärmeln und die lenken das Augenmerk eben auf ihre Hände. Sie trägt eine feingelegte Haube, die wiederum dann das Gesicht akzentuiert. Sie sitzt auf einem Stuhl und hält in ihrer rechten Hand das im Bildtitel erwähnte kleine Büchlein halb zugeschlagen vor ihrem Oberkörper, während die andere Hand locker von der Armlehne herab auf ihrem Schoß ruht. Und links neben ihr liegt auf einer Stofftraperie ein aufgeschlagenes Buch. Wieso wurde dieses Bild zum Verkauf ausgewählt? Und wie lief der Verkauf dann konkret ab?
8: Also zunächst einmal, das Bild hat eine sehr bewegte Geschichte, die ich auch gerne noch den Zuhörern näher bringen möchte. Und zwar stammt es vom Schloss Krumke. Das ist nur etwa 3 Kilometer vom Museum Osterbeck entfernt. Und das war das Rittergut des bekannten Geigers und NS-Kritikers Karl Klingler und seiner Ehefrau Margarete, die wohl als Halbjüdin galt. Und ihr Vater wiederum war ein bekannter Bankier, also war Vorstandsmitglied der Deutschen Bank. Und er hieß Arthur von Gwinner. Er hatte das Gut gekauft 1911 und dann als Familiensitz ausgebaut. Das Klingler-Ehepaar wiederum zog 1943 aufgrund der Bombardierung in Berlin dann nach Krumke. Und dort entging sie nur knapp der Verhaftung durch die Gestapo. Also das Kriegsende hat sie gerettet. Aber 1945 wurde das Schloss dann im Zuge der Bodenreform enteignet und die Familie siedelte erst nach Hannover und dann nach München über. 1947 wurde das Kunst- und Kulturgut aus Krumke sichergestellt, darunter 14 Gemälde und das von dir beschriebene Frauenbildnis. Das Bild, das kam dann anschließend ins Kreisheimatmuseum Osterburg und wurde 1959 als Gemälde einer Dame inventarisiert. Im Inventarbuch ist dann in der Spalte Vorbesitzer das Herrenhaus von G. also Gwinner, erwähnt. Auf der Karteikarte befindet sich dann die Erwerbungsart Bodenreform, sodass wir ganz klar sagen können, dieses Gemälde stammte aus der Bodenreform. Auf der Karteikarte ist aber auch noch ein anderer Hinweis in roter Tinte zum Verkauf an den staatlichen Kunsthandel. Und zwar steht hier, Wert 180 Mark der Deutschen Notenbank, verkauft für 135 Mark netto, 17.01.1967. Im bereits genannten Ordner Einnahmen-Sonderkonto sieht man dann den konkreten Ablauf dieses Verkaufs. Schon im Dezember 1966 hat das Museum das Bild auf Kommission an den volkseigenen Handel Moderne Kunst abgegeben. Und dann im Januar 1967 kam die Nachricht über den Verkauf. Der angebliche Preis war 180 Mark. Und davon musste ja, wie gesagt, das Museum nochmal 25% abführen, sodass dann 135 Mark blieben.
7: Alles klar. Ein sehr anschauliches Beispiel dafür, wie spannend allein die Geschichte eines einzelnen Bildes sein kann und wie solche Verkäufe dann abliefen. Ist denn bekannt, wo sich das Gemälde, das ein Ahnenbildnis der Familie Gwinner zu sein scheint, dann heute befindet?
8: Leider nicht genau. Also wir wissen nicht, an wen und wann der staatliche Kunsthandel das Gemälde verkauft hat. Es ist zu vermuten, dass es in die Bundesrepublik ging, denn am 8. November 1989 wurde ein fast identisches Bild mit der Bezeichnung Bildnis einer alten Dame mit Gesangbuch in der Hand, mit minimal anderen Maßen und ohne Rahmen auf einer Versteigerung des Kunstauktionshauses Neumeister in München für einen Preis von 30.000 D-Mark angeboten. Zur Erinnerung, das Gemälde wurde 1967, wenn es das war, für 180 Ostmark verkauft. Also da ist eine sehr große Spanne zu sehen. Dieses Gemälde ist ein Beispiel für womöglich doppeltes Unrecht. Also erst wurde es im Zuge der Bodenreform enteignet und dann über den staatlichen Kunsthandel weiterverkauft, vermutlich in die Bundesrepublik. Und das wiederum zeigt auch, wie wichtig Provenienzforschung im Bereich SBZ und DDR für das gesamte Deutschland ist. Solche Objekte wie dieses Ahnenbild sind heute unter Umständen Teil privater und öffentlicher Sammlungen in Westdeutschland. Und das gilt es eben auch zu untersuchen.
7: Ja, da ist noch viel zu tun. Ja, super. Vielen Dank, dass wir dieses Beispiel einmal skizzieren konnten.
2: Tatsächlich ist es ja auch so, Ebrui und Knorr kennen sich ja auch aus dem Kulturbereich sozusagen. Die kommen beide aus der Verwaltung und haben im Grunde genommen im System funktioniert sozusagen. Und besonders Ebrui hat im System funktioniert. Das heißt, er war auch in der Politik integriert, in der Verwaltung integriert und gleichzeitig in dem Museumsfeld. Also das heißt, die Verbindungen zu denen, die Objekte enteignet waren und ihm, die waren sehr kurz. Also er hat quasi in der Kreisleitung gearbeitet, ist dann von dort ins Museum gesetzt worden und die Kreisleitung im Grunde genommen ist über seinen Schreibtisch mehr oder weniger die Enteignung gekommen.
9: Das heißt, er war mehr ein Verwaltungsmensch als ein Museumsmensch?
2: Ehrlich gesagt ist das wieder so eine, ja, nee, er war wirklich ein Museumsmensch. Er war wirklich, ich muss auch sagen, wenn ich seine Arbeit sehe, so wie sie heute ist, wie ordentlich sie ist und auch wie er gesammelt hat, war er ein extrem guter Museumsleiter. Er war auch wissenschaftlich sehr gut dabei und er war so interessiert. Er war ein Verwaltungsmensch, kam aber aus der Kultur, von vornherein. Sein Vater kommt auch aus Osterburg, der war Musiker, der hat quasi in der Orchesterschule gearbeitet und er ist sozusagen über die Verwaltung im Kulturbereich ins Museum gekommen.
9: Warum meinst du, hat er dann diese Verkäufe so ganz forciert, kann man ja wirklich sagen?
2: Er hat sie forciert, weil er Geld brauchte. Er hat quasi im Grunde, also nicht er persönlich, natürlich nicht. Man muss sagen, wenn man seine Unterlagen durchsieht, er war unglaublich korrekt und genau. Also das, was er gemacht hat, hat er mit dem vollen Bewusstsein des gerechten, ordentlichen Menschen getan. Und er hat es aus der Notwendigkeit heraus gemacht. Also das Museum brauchte Dinge. Er war sehr erfolgreich als Museumsleiter. Er hat Ausstellungen auch mit dem heutigen Deutschen Historischen Museum zusammen gemacht. Er hat mit Magdeburg zusammengearbeitet. Weswegen ich in meiner Sammlung ein Maschinengewehr hatte, um das ich mich kümmern musste. Das ist aber eine ganz andere Geschichte. Dementsprechend musste er auch investieren. Also man sieht, der hat seine Ausstellungsarchitektur aufgehoben. Er hat viel mit Malern zusammengearbeitet, viel mit Modellbauern zusammengearbeitet. Er hat auch mit Künstlern zusammengearbeitet und hat dort im Grunde genommen mit seinem Kunsthandel auch, es lief nicht Ewigkeiten, aber er hat auch seine Museumsarbeit finanziert. Er hat Gelder bekommen vom Staat, aber dadurch konnte er halt diesen Extraschritt gehen.
3: Florian, du hast ja sogar Quellen quasi bei dir, was diesen Kunsthandel angeht und auch die Person Ebrui nochmal, wer vielleicht einordnet in der Hinsicht und was ihn so umgetrieben hat.
2: Also Ebrui, 29. Mai 1964, schreibt ein Konzept. Er kündigt kurz darauf vor Wut, weil in sein Kreisheimatmuseum muss er Räume freiräumen, damit die Stadtbibliothek dort reinkommt. Weil sie aus der Stadtschule raus müssen, weil wegen Bauarbeiten ähnlichem und sie heimatlos geworden sind. Da sieht man ein bisschen so seinen Geist seines Umgangs mit dieser Sammlung und schreibt etwas sehr Passiv-Aggressives, was im Grunde genommen das Gegenteil ist von dem, was die erste Gründung gemacht hat. Ich lese mal den Titel vor. Gedanken über eine eventuelle Auflösung des Kreisheimatmuseums Osterburg und Umwandlung in einen Ausstellungsstützpunkt des Altmärkischen Museums zu Stendal und in ein ehrenamtliches Heimatforschungszentrum im Rahmen eines Kreiskulturhauses. Erstens, Personal. Leiter übernimmt eine andere Funktion und übt, falls er in Osterburg wohnhaft bleibt, folgende ehren- und nebenamtliche Tätigkeit aus. Betreuer der in Osterburg verbliebenen Sammlung, Kreispfleger für frühgeschichtliche Bodenaltertümer, Kreisdenkmalpfleger, Heimatforscher. Verwaltungskraft übernimmt eine andere Funktion, eventuell im Rahmen des Kreiskulturhauses oder beim Rat des Kreises. Hausmeister-Ehepaar verbleibt beim Objekt. Schausammlung wird magaziniert und teilweise als Studiensammlung in Magazin aufgebaut, zum Beispiel Urfrühgeschichte im jetzigen Sonderausstellungsraum Spinnen und Weben und bäuerliche Volkskunde im jetzigen Magazin 4 und 5, Neuzeit zum Teil im Kulturhaus. Magazinbestände werden zum Teil an andere Häuser abgegeben oder verkauft, soweit sie nicht ausgesprochen heimatlichen Charakter tragen. Zum Beispiel Waffen, Gemälde, Münzen, einige Möbel, Schmetterlinge, Vogeleier, Herbarien, Stoffpräparate. Die anderen Bestände, vor allem die urgeschichtlichen, bleiben und werden sorgfältig und übersichtlich magaziniert. Dazu ist erforderlich, den LPG-Speicher als Magazin zu bekommen. Von der Magazinierung sind die Bestände zu bereinigen und unversehentliche Sachen zu entfernen, abgeben, verkaufen oder zum Teil vernichten. Bibliothek. Große Teile können antiquitarisch verkauft werden oder an andere Institutionen abgegeben werden. Zum Beispiel an die Kreisbibliothek, das Institut für Deutsche Länderkunde und andere Museen. Unbedingt verbleiben müssen sämtliche heimatkundlichen Bücher und so weiter und so fort. So. Das ist im Grunde genommen das Gegenteil von der Denkschrift. Im Grunde genommen, statt sich vom Altmärkischen Museum Stendal zu lösen, soll alles ans Altmärkische Museum Stendal gegeben werden oder verkauft werden. Und ja, er war schon prätentiös teilweise, sagt man so. Er war ein guter Museumsleiter, er hat in dem kleinen Haus in manchen Jahren irgendwie 15.000, 20.000 Besucher gehabt. Das ist in so einem damals auch durchaus Ein-Mann-Betrieb nicht schlecht als Museum so. Naja, und so geht es die ganze Zeit hin und her mit unserem Museum so.
3: Jetzt ist es ja aktuell geschlossen, das Museum, aber so soll es ja nicht bleiben.
2: Nein, richtig. Also geschlossen ist auch die eine, also geschlossen ist auch relativ. Das alte Haus in der Breiten Straße 46, dort werden gerade unsere Bestände magaziniert, nicht für den Verkauf und auch nicht für die Abgabe im Altmärkischen Museum Stendal.

0: Dieses Krankenhaus wurde übrigens auf einer mittelalterlichen Leproseanstalt gebaut. Ich hoffe, ich kann da mal irgendwann mal Grabung machen. Genau. Und was wir machen und was früher auch gemacht worden sind und wie im Endeffekt das Museum letztendlich entstanden ist und wieder neu gegründet worden ist, die Leute vor Ort interessieren sich sehr dafür. Wir haben einen partizipativen Ansatz, sowohl mit den Schulen. Unsere Sammlung ist eine Schulsammlung und wir fangen an quasi im Grunde genommen auch mit, also wir arbeiten auch mit den Schulen zusammen. Das heißt, wir haben Ausstellungen und zu jeder Ausstellung ein Konzept, dass die Schüler quasi dort aktiv, museumspädagogisch aktiv werden können. Und das machen wir mit den Lehrern zusammen. Dann machen wir da tatsächlich auch Sammlungen. Unsere Sammlungen nutzen wir. Also wir geben die, wir verleihen die, wir arbeiten zusammen mit den Bürgern vor Ort, dass wir damit was machen. Also unsere historischen Sammlungen sind immer partizipativ. Es hat auch gar keinen anderen Zweck. Wir versuchen einerseits mit den Leuten vor Ort ihre eigene Geschichte zu erforschen, mit den Kindern wilde, bunte Sachen zu machen. Ich hoffe, dass die Leute immer weiterhin zu uns kommen. Also wir kommen auch, wir haben also einen Rückhalt in der Bevölkerung. Wir sind eine Schulstadt, wir haben viele Schulen, viele Schüler. Wir arbeiten daran, dass wir bald auch wieder irgendwo in ein neues Gebäude kommen, eine neue Dauerausstellung haben und unsere Sammlung, die noch viele Schätze hat, die die Leute noch gar nicht gesehen haben. Oh Gott, wir haben so viel zur Adelsgeschichte der Altmark, zur Adelsgeschichte Brandenburgs, Provenienz, Bodenreform.
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Hallo und willkommen beim Musikmagazin Pura Vida Sounds. Diesmal steht der zweite Teil unseres Celluloid Records Schwerpunkt. Celluloid Records Home for the Unexpected auf dem Programm. In der letzten Sendung haben wir bereits über die Expansion des französischen Labels in die Vereinigten Staaten berichtet. Jean Caracos, der schon seit dem Ende der 60er in Paris progressive und experimentelle Musik veröffentlichte und vertrieb, verlegte seinen Lebensmittelpunkt 1980 nach New York, nachdem er während einer USA-Reise den jungen Künstler Bill Laswell kennengelernt hatte. Gemeinsam erforschten sie die noch sehr junge New Yorker Hip-Hop-Szene und brachten diese neue Jugendkultur nach Frankreich. Bill Laswell, der rasch zum Musical Director avancierte, pflegte außerdem seine Vorliebe für ungewöhnliche musikalische Mixturen. Zu diesem Zwecke umgab er sich mit Weltmusikern, Avantgardisten und Jazzmusikern, mit denen er an diversen genreübergreifenden Projekten abseits des Mainstreams arbeitete. Time Zone war eines von ihnen. Hier war es Laswell nicht nur gelungen, ein auf den ersten Blick unkonventionelles Duo zusammenzuspannen, sondern auch zwei wahre Legenden ihrer Genres gemeinsam an den Mikros werken zu lassen. Einerseits Afrika Bambaataa, Urvater des Hip-Hop, der Anfang der 80er mit seiner Zulu Nation treibende Kraftwerk-Beats in seine Musik integrierte und damit einen unverwechselbaren Stil schuf. Ihm an die Seite stellte Laswell keinen geringeren als die Punk-Ikone Johnny Lydon, der unter Malcolm McLaren's Ägide der 70er als Johnny Rotten und Sänger der Sex Pistols die Musikwelt erobert hatte. Mit diesen beiden prominenten Aushängeschildern nahm Laswell 1983 unter besagten Projekttitel Time Zone das systemkritische World Destruction auf. Bis zum heutigen Tage hat dieser Song nichts an Aktualität eingebüßt. Hört euch das an. Afrika Bambaataa und Johnny Lydon, aka Time Zone, 1983, produziert von Bill Laswell für Celluloid Records mit der 12-Inch-Maxi-Version von World Destruction.

mit der Verschmelzung von Punk und Hip-Hop bewies Laswell, dass die beiden oberflächlich betrachtet unterschiedlichen Musikstile einiges gemeinsam hatten. Ihre Wurzeln rührten aus ähnlichen sozialen Schichten. Aggressive Texte, die etablierte bürgerliche Eliten anprangerten und den jeweils eigenen Lebensstil gegen das herrschende System verteidigten, waren beiden zu eigen. So verwundert es nicht weiter, dass sich Bill Laswell neben der Punk-Ikone John Lydon auch die britische Szene-Urgesteine The Clash angelte, um sie mit dem Graffiti-Künstler Futura 2000 zusammenzuspannen. Gemeinsam produzierten sie den Titel The Escapades of Futura 2000, der die Geschichte eines Mannes und einer neuen Bewegung erzählt. Quasi ein Grundlagentext, in dem der Öffentlichkeit die Graffiti-Kultur und die damit verbundene Lebensweise nähergebracht wird. Man könnte auch getrost britisch-amerikanische Basisarbeit zur Erweiterung des kulturellen Horizonts zu dem sagen, was The Clash 1982 gemeinsam mit Futura 2000 betrieben. The Escapades of Futura 2000 oder das Bekenntnis eines Graffiti-Artists. Jetzt und eher bei Pura Vida Sounds.

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2: Die Verwandtschaft von Punk zu Reggae erkannten vor allem die Briten schon Ende der 70er. Nicht nur die zuvor besprochenen Clash ließen sich mehr und mehr von Reggae-Basslines und Dub-Sounds inspirieren. So war es auch nicht weiter verwunderlich, dass sich Dub-Reggae bereits 1980 bis nach New York verbreitete. Natürlich hatte auch hier wieder der findige Bill Laswell seine Finger im Spiel. Er holte flugs zwei Briten in den Big Apple, mit denen er dort eine LP einspielte. Einer der beiden war Dennis Bovell. Geboren in Barbados, zog er schon im Alter von 12 nach London, wo er später als Gitarrist und Bassist einiger Reggae-Bands tätig war. Als Betreiber seines eigenen Soundsystems verbrachte Bovell sogar eine Zeit lang im Gefängnis. Danach machte er vor allem als Produzent von sich reden. Zu seinen Kunden zählten Bands wie Alpha Blondie, Madness, die Thompson Twins oder Bananarama. Aber auch Legenden wie Lyndon Cavis Johnson oder Fela Kuti gehörten zu seinem Kundenstock. Für Celluloid Records kooperierte Dennis Bovell, der sich Blackbird nannte, mit einem anderen Veteranen seiner Zunft, Winston Edwards. Als Ergebnis ihrer Zusammenarbeit kam 1980 das Album Dub Conference auf den Markt. Der Titel ist Programm, wie wir gleich hören werden. Downing Street Rock heißt die Nummer, die uns dafür als Beispiel dienen soll. Die Adresse des britischen Premierministerin soll hier wohl als Anspielung auf die ultrakonservative Politik einer Margaret Thatcher verstanden werden, der ein wenig Auflockerung wahrlich nicht geschadet hätte. Fette Reggae-Basslines, dazu selbige Rhythmen aufgelockert durch Bläsersätze. Das Ganze natürlich mit Hall und Echos ordentlich aufgefettet. Guter, alter, langsamer Dub-Reggae also. Dennis Bovell alias Blackbird und Winston Edwards mit Downing Street Rock von ihrer LP Dub Conference.

Obgleich in New York ordentlich experimentiert wurde, lag das Hauptquartier von Celluloid Records weiterhin im 20. Pariser Bezirk, nahe dem Porte de Lilas. Anfang der 80er war die Hauptstadt Frankreichs kulturell eine der spannendsten Städte Europas. Vor allem Musik aus Westafrika zog es scharenweise in die Stadt und der Seine. Hier trafen sie auf Kollegen aus Europa und den Vereinigten Staaten, die ebenfalls begierig darauf waren, ihre Freude am Experiment freien Lauf zu lassen. Ähnlich wie in den ausgehenden 60er Jahren, als hier die Free-Jazz-Szene ihre Heimat fand, entfaltete nun wieder eine bunte, pulsierende Bewegung ihre kreativen Kräfte. Afrikaner beschäftigten sich mit Elektronik und Jazz, während sich Europäer und Amerikaner in afrikanische Musik vertieften. Was hier Tag für Tag und Nacht für Nacht in den Cafés, Bars und Clubs abging, ist kaum dokumentiert. Zu unübersichtlich war das Gewirr zwischen kultureller Pläne und Projekte, die an jeder Ecke geschmiedet und in die Tat umgesetzt wurden. Wie es tatsächlich war, darüber können nur diejenigen Auskunft geben, die selbst dabei waren. Einer von ihnen war eben Bill Laswell, der in Paris gemeinsam mit Jean Carcos naturgemäß ideale Voraussetzungen und Arbeitsbedingungen für die Realisierung seiner interkulturellen Ideen vorfand. Mit Turkunda bauten die beiden Celluloid-Macher einen singalesischen Musiker zum Botschafter der afrikanischen Musik auf. In kleinen Pariser Clubs startete Turkunda seine Karriere, die ihn schon bald in große, ausverkaufte Stadien führen sollte, wo er Frankreich mit der Musik seiner Heimat bekannt machte. Und das machte Turkunda jetzt auch bei Pura Vida Sounds. Quasi eine Einführung in die senegalesische Musikkultur. Also wer Turkunda nicht kennt, sollte jetzt gut aufpassen. Das Stück nennt sich Amadou Tilo.

Celluloid Records war aber nicht nur für die Verbreitung afrikanischer Musik in Frankreich verantwortlich. Auch in New York waren sie maßgeblich daran beteiligt, nicht-anglophone Musik unter die Leute zu bringen. Tower Records eröffnete in erster Linie wegen der Releases von Caracos und Laswell ein Weltmusikfach, das mit der Zeit größer und größer wurde und sich reger Beliebtheit erfreute. Ursprünglich dachten die Konsumenten bei Weltmusik vorrangig an Field Recordings, doch bei Celluloid wurden traditionelle Elemente afrikanischer Musik mit Popmusik, Elektronik und Jazz zu einem neuen Stil vermischt, der für den amerikanischen Markt außerordentlich interessant war. Laswell fand insbesondere an Afro-Electro-Dancefloor Gefallen. Diese Art von Fusion faszinierte ihn, weil er damit einerseits Weltmusikpuristen vor den Kopf stoßen und andererseits weltweit junges Disco- und Clubpublikum begeistern konnte. Deshalb fand man wohl auch eine Produktion des Großmeisters aus dem Kamerun, Manu Dibango, ihren Weg zu Celluloid Records. Produziert von Szeneguru Martin Meissonier entsprach die Nummer A Belle Dance genau dem zuvor beschriebenen Anforderungsprofil. Zu elektronisch, hart und schnell für jede Weltmusikfan, aber perfekt für die Dancefloors dieser Welt. Eine kamerunisch-französische Koproduktion. Seine Eminenz Manu Dibango, 1985, produziert und gemixt von Martin Meissonier. Das Ergebnis A Belle Dance.

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2: Die nächste Künstlerin stammt ursprünglich auch aus Afrika. Ihre Heimat Marokko ließ Safo, wie sie sich später nennen sollte, allerdings schon mit 16 hinter sich. Ihre jüdische Familie, mit der das Mädchen in Marrakesch aufgewachsen war, emigrierte nach Paris, wo Safo mit 18 bereits allein lebte, nachdem sie 2 Jahre auf eine Schweizer Schule gegangen war. In Paris wurde Schauspiel studiert, allerdings nur kurz. Ein Freund überredete die Künstlerin, ein Vorsingen zu besuchen. Safo bestand erfolgreich und sackte sofort einen Plattenvertrag bei RCA ein. Ihr erstes Album, Les Ballières du Rex, erschien 1977, wurde aber nur mäßig verkauft. Nach einem kurzen Aufenthalt in New York, wo sie als Journalistin tätig war, kehrte Safo nach Paris zurück. Ihre zweite LP nahm die Sängerin in London auf. Die umtriebige Künstlerin stellte alle anderen Interessen hinteran und beschäftigte sich ab diesem Zeitpunkt nur noch mit Musik. In den nächsten 3 Jahren kamen 3 Alben auf den Markt. Danach nahm sich Safo allerdings eine 2-jährige Auszeit, in der sie sich als Malerin betätigte. 1985 kehrte die Sängerin wieder zurück ins Musikbusiness und spielte für Celluloid Records den Longplayer Passions ein. Dabei ließ sie in ihre Rockmusik erstmals musikalische Elemente des Mittleren Orients einfließen und gab somit ihren New Wave einen Hauch orientalischen Flairs. Die Musik der Kindheit war also zu ihr zurückgekehrt und hatte sich in ihre Kompositionen eingenistet. Camel, der Song, den wir jetzt gleich hören werden, befindet sich so wie alle anderen Musikstile dieser Sendung auf dem Sampler Change the Beat, der Celluloid Record Story 1979 bis 1987, der sich ausführlich mit der Geschichte des extravaganten Labels auseinandersetzt und 2013 bei Strut Records erschienen ist. Genug der Fakten, jetzt ist Safo selbst am Wort. Französischer New Wave mit orientalischem Einschlag. Camel von und mit Safo, erschienen 1985 auf Celluloid Records.

französische Musik musste jedoch keinen afrikanischen Einschlag haben, um von Celluloid Records veröffentlicht zu werden. Jean Caracos beschäftigte sich auch mit der Pariser Elektronikszene. In der französischen Hauptstadt gab es eine Reihe von Bands, die sich vom experimentellen Sound Manhattans beeinflussen ließen und sparsam instrumentalisierten düsteren Wave-Sound produzierten. Mini Raviolette zählte beispielsweise zu ihnen. Andere Protagonisten der französischen New Wave waren Mathematique Moderne, die uns in ihrem Disco Rouge auf eine Tour durch die Pariser Disco- und Clubszene zu Beginn der 80er einladen. Bevor er dieser Aufforderung nachkommt und gemeinsam mit Mathematique Moderne durch die schwülen, heißblütigen Pariser Nächte zieht, möchten wir euch noch kurz auf unsere Website aufmerksam machen.

Lass das Abhören mal kurz gut sein, lauscht für ein Weilchen Pura Vida Sounds und begleitet uns und Mathematik Modern auf einen Trip durchs verruchte Pariser Nachtleben. Nehmt euch Zeit für einen kurzen Besuch in der Disco Rouge. Bespitzeln könnt ihr uns nachher im

Wer in der Disco nicht zu Hause ist und es eher mit dissonanten, verzerrten Gitarren-Noise hält, ist beim Synthie-Pop eines gewissen Ferdinands sicher besser aufgehoben. In Grenoble studierte Ferdinand, der mit bürgerlichen

Namen Hervé Richard heißt, mittelalterlicher Literatur und Jus, bis er anfing, Bassgitarre zu spielen. Das Studium traf zusehends in den Hintergrund und war schließlich völlig aus dem Leben getreten, als Ferdinand 1973 den Entschluss fasste, mit seiner Band Etrofou Leloblanc anzuschließen. Etrofou Leloblanc war eine verrückte Gruppe, die eine Mischung aus Punk, Free Jazz und Chanson spielte. Gewürzt wurde ihre Darbietung mit einer gehörigen Prise Satire. Ferdinand spielte dabei seinen Bass auf eine ganz eigene Weise und scheute vor keinerlei Experimenten zurück. In seiner Zeit bei der Komödiantengruppe nahm Ferdinand auch zwei Soloalben auf. 1983 die LP En Avant, auf der 8 Songs gesungen in 8 verschiedenen Sprachen zu hören sind. Neben Französisch, Spanisch und Englisch wird hier auch Arabisch, Vietnamesisch, Polnisch und Deutsch gedrillert. 2 Jahre zuvor, 1981, erschien bereits sein erstes Soloprojekt, El Formel, bei den Celluloid Records. Aus diesem Werk hören wir jetzt den krächzend krachenden Boss-Bankadern, Tele April Meteor.

Zwei Sendungen lang war die extravagante Geschichte des Labels Celluloid Records jetzt bei uns Thema. Dabei haben wir in die Anfänge der New Yorker Hip-Hop-Szene hineingeschnuppert, sind auf ungewöhnliche Kooperationen gestoßen, haben allerlei Weltmusiker aus verschiedenen Ländern kennengelernt und uns schließlich in die französische New Wave-Szene eingeklinkt. Ein Label mit zwei Wohnsitzen, Paris und New York, aber noch viel mehr musikalischen Heimaten. Hip-Hop, Jazz, Weltmusik, Punk, New Wave, Disco und viele Stile mehr leben im Celluloid-Universum fröhlich neben und miteinander und feiern ganz leger interkulturelle Feste. Zu verdanken haben wir das in erster Linie zwei musikverrückten Herren, Shaw Caracos und Bill Laswell. Ersterer war immer schon daran interessiert, ungewöhnlichen Musikprojekten eine Plattform zu geben. Zweiterer übernahm nicht nur die Rolle des musikalischen Masterminds, sondern hatte auch die Gabe, kreative Geister zueinander zu bringen und initiierte damit eine Reihe interessanter Kooperationen. Wir von Pura Vida Sounds ziehen vor dieser geballten Kraft an Innovation ehrfürchtig unsere Hüte, verabschieden uns wehmütig von Celluloid Records und beschließen diese Ausgabe von Pura Vida Sounds mit Modern Guy, einem französischen New Wafer, der 1980 die Single Electric Sylvie veröffentlichte, natürlich bei Celluloid. Wir hören uns jetzt aber die lange Version der Nummer an, erschienen 1981 auf der LP Une Nouvelle Vie. Und nächsten Monat kommen wir wieder mit einem anderen Thema. Ciao, bis dann hören wir uns wieder bei Pura Vida Sounds.

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Ja, wir machen weiter. Subversive Theorie, eine Reihe, die mittlerweile hier bei Radio Korax in diesem Sommer läuft. Anlass ist der 100. Geburtstag von Johannes Agnoli, der ein Buch schrieb, das als die parlamentarismuskritische Schrift der Nachkriegszeit gilt. Titel war Die Transformation der Demokratie. Und Johannes Agnoli war auch tätig als Professor in Berlin vor allem und hat dort seine Abschiedsvorlesung gehalten, vor mittlerweile 35 Jahren, 1990. Und ein paar Kommilitonen, ein paar Studierenden haben diese mitgeschnitten und später als Buch rausgebracht und später noch vertont. Und genau da wollen wir reinhören. Es geht vom alten Griechenland zum Spartakusaufstand, über die Bauernkriege, die Renaissance und die Aufklärung hinweg. Es geht bis in die Gegenwart. Und Johannes Agnoli zeigt das ein oder andere auf. Hier Überschrift: 100 Jahre Johannes Agnoli. Subversive.

0: Im Wintersemester 1989/90 hielt Johannes Anjoli seine Abschiedsvorlesung an der Freien Universität Berlin. Beginnend mit dem alten Griechenland und dem Spartakusaufstand, über die Bauernkriege, die Renaissance und die Aufklärung hinweg, über Michael Weitling, Karl Marx und Michael Bakunin, bis in die Gegenwart hinein zeigt Anjoli, was es heißt, den Antagonismus gegen Herrschaft und Ausbeutung zu praktizieren und ihn zugleich zu denken. Hörbuch in 15 Kapiteln, heute
1: die Dame Vernunft und ihre Agitatoren.
2: Zwischen dem 11. und dem Beginn des 15. Jahrhunderts bewahrheitet sich, dass nicht nur die Ecclesia Militans des Augustin und die Ecclesia Triumphans der Päpste die Bergpredigt vollkommen vergessen hatten, sondern dass auch die Subversion, die Negation, die Aufständischen, das heißt die Rebellen in Christo, genauso wenig von ihr wissen wollten. Bis auf die Waldenser jedenfalls. Zunächst zur Erinnerung. Die philosophische Linie der Subversion der gesellschaftlichen Negation hatte über die Zersetzung des Glaubens und die Auflösung der kirchlichen Dogmatik bis hin zum Prinzip der Volkssouveränität geführt. Die zweite Linie, die häretische, betrieb die Umstülpung der gesamten Werteordnung und aller Glaubensvorstellungen. Schließlich die politische Linie im eigentlichen Sinn des Wortes, nicht zu verwechseln mit den sozialen und gesellschaftlichen Bewegungen, die natürlich viel stärker waren. Gemeinsam war allen Formen der Subversion, dass sie sich der Gesellschaft zuwandten und egalitäre Tendenzen vertraten, vor allem die Sekten. Ordnungen und Wertesysteme wurden verworfen, zum Teil durch neue ersetzt, zum Teil einfach negiert. Und dies in Formen, die bei den Nominalisten schon in Richtung eines ausgesprochenen Skeptizismus gingen. Diese Bewegungen der Laizität, der Verweltlichung, der Säkularisierung der Kirche war aber nicht etwa atheistisch oder antichristlich. Alle diese subversiven Kräfte, diese Aufständischen und Rebellen, die auch töteten und brandschatzten, begriffen sich in der wahren Nachfolge Christi. Man muss unterscheiden zwischen ihrem Kampf gegen die Kirchenmacht und ihrem Kampf für eine andere Gesellschaft. Und es ist wichtig, dass diese aus den Städten auf die Bauernmassen übergreifende Bewegung gleichwohl durch ihren laizistischen Charakter, durch ihre starke Betonung der Ratio sich auszeichnete. Ende des 12. Jahrhunderts erschien in Frankreich ein Roman mit dem Titel Roman de la Rose, den Umberto Eco wohl von daher hat. Der Autor ist unbekannt geblieben. Er schildert im Grunde eine Gesellschaft, die bereits bürgerlich ist, die sich schon durch bürgerliche Tugenden, auch durch die Tugend der Arbeit charakterisieren lässt. Und in der, wie der Anonymous sagt, nicht mehr die Geburt und das mitten im Feudalismus, sondern die Tendenz zur Freiheit ausschlaggebend sein soll in der gesellschaftlichen Arbeitsteilung. In diesem Roman aber erscheint eine bezeichnende Gestalt. Nicht etwa Gott oder ein Heros, sondern die Dame Raison, die Dame Vernunft. Ein interessantes Indiz, wie in dieser stark durch mystische und messianische Gedanken geprägten Zeit sich eben diese Mystik zum Teil als Antwort auf das Irrationale begreift, das in der Kirche, in der kirchlichen Macht, in der Macht überhaupt präsent ist. Jacopone da Todi, einer der großen Dichter Italiens, beschrieb in einem Gedicht gegen Papst Bonifatius VIII., der die Stadt Palestrina, in der Jacopone da Todi lebte, belagerte, den Papst als eine Ausgeburt niedriger Gefühle und Instinkte, als Finsternis, der das Lumen Naturale unbekannt sei. Er wurde sofort nach der Einnahme der Stadt exkommuniziert und zu lebenslangem Kerker verurteilt. Papst Bonifatius ließ die Stadt dem Erdboden gleichmachen, den Boden umpflügen und Salz darauf streuen, auf dass sie niemals wieder erbaut werde. Bonifatius ist längst tot, aber Palestrina wurde wieder aufgebaut und existiert nach wie vor. Am Ende der letzten Vorlesung wurde der Einwand erhoben, der Begriff der Subversion impliziere einen unzutreffenden Primat des Denkens. Dass zunächst von der theoretischen Subversion die Rede war, bedeutet noch lange nicht, dass das Denken das Ausschlaggebende oder gar das Primäre sei. Es ist dies zunächst eine Frage der Darstellung. Ein Anfang muss eben gemacht werden. Man kann alles durcheinanderwerfen oder eben bestimmte Linien mehr oder weniger genau trennen. Aber es wurde schon darauf hingewiesen, dass es sich bei der Subversion um eine dreifache Bewegung handelt, deren Linien ineinander verwoben sind, die zum Teil, wie Ernst Bloch gesagt hätte, ungleichzeitig sind. Das bedeutet, dass nicht immer Denkanstöße zuerst kommen, dann die entsprechende Bewegung oder ein Aufstand. Aber es bedeutet ebenso wenig, dass es zuerst zu spontanen Aufständen kommt, die dann den Anstoß geben zum subversiven Denken. Beides kommt vor. So zum Beispiel ist Arnold von Brescia, der im Jahre 1143 die Kommune von Rom ausruft, ein Schüler von Abelard. Das heißt, in diesem Fall ist der philosophische Anstoß das erste, denn er bewirkt, dass Arnold den Gedanken der Republik wieder aufgreift. Verwobener verhält es sich im Fall der franziskanischen Bettelorden, vielmehr ihrer sektiererischen und heretischen Fraktionen. Natürlich steht am Anfang Franz von Assisi, doch was die philosophische Theorie und subversive Erkenntnistheorie eines Wilhelm von Ockham bedingte, war die Tatsache, dass er Franziskaner war, dass er dem Bettelorden angehörte. Hier haben wir die Umkehrung. Zuerst existiert der Bettelorden mit seinem ganz durchaus heretischen Einschlag, mit seiner Kritik des Reichtums. Und dann kommt Wilhelm von Ockham, der Philosoph, der dies Bestehende philosophisch und theoretisch destruiert. Andererseits arbeitet Wilhelm von Ockham vor den großen Bauernaufständen, die zum Teil seine politischen Gedanken aufnehmen. Das gleiche bei den großen deutschen Bauernkriegen. Die Religionsgemeinschaft der Katharer, der Reinen, kommt mit ihrer Idee der Laiensouveränität vor Marsilius von Padua, dessen Buch Defensor Pacis 1324 erscheint, in dem er das Prinzip der Volkssouveränität zum ersten Mal theoretisch begründet. 200 Jahre später, in den 12 Artikeln der Bauern, finden sich die gleichen Prinzipien, die Marsilius von Padua gegen den Machtanspruch des Papstes entwickelt hatte. Und auch der Bundschuh kam, bevor Martin Luther 1517 Thesen an Kirchenportale nagelte, wobei die Frage, ob Luther ein subversives Element war, noch dahingestellt sei. Man kann also nicht von einem Primat der Praxis oder einem Primat der Theorie reden. Es handelt sich um eine Zeit der Gärung. Da kommt der Anstoß einmal von den Philosophen und einmal von den Bettelorden. Das eine Mal von den großen Gestalten, das andere Mal von den Volksmassen selbst. Im Schnittpunkt dieser Zeit jedoch, um 1300, erreicht die Macht der Kirche ihren höchsten Punkt mit dem 8. Bonifatius, der 1303 in der Enzyklika Unam Sanctam den totalen Macht- und Herrschaftsanspruch des Klerus herausstreicht. Er beansprucht den absoluten Primat, also nicht nur in spiritualibus, nicht nur in geistlichen, sondern auch in gesellschaftlichen und politischen Dingen. Ihr Verfasser war in Wahrheit natürlich nicht der 8. Bonifatius, sondern Aegidius Romanus, einer der bedeutendsten Schriftsteller des Mittelalters, mit seiner Schrift mit dem schönen Titel De Ecclesiastica Sive Summi Pontifices Potestate, über die Macht der Kirche oder des höchsten Papstes, hat er dem Totalitarismus die intellektuellen Fundamente gelegt. Das Verblüffende daran ist, dass Aegidius die Theorie des totalitären Staates, die so modern scheint, in diesem Buch bis in alle Einzelheit auf das Spitzfindigste gewissermaßen entwickelt. Allerdings nicht als Totalitarismus des Staates, sondern der Kirche. Die Kirche ist ihm das Eigentliche, das auch säkulare Gemeinwesen, die Ordnungsinstanz. Interessant ist, dass die Auffassung, die Kirche sei das totalitäre System par excellence, ein langes Leben gehabt hat. Noch in den 30er Jahren, als Mussolini den totalitären Staat in Italien proklamierte und in dessen Namen die katholischen Jugendverbände verbieten wollte, bekam er vom Papst in einer Enzyklika namens »Wir haben es nicht nötig« die Antwort, nur die katholische Kirche habe das Recht darauf, totalitär zu sein. Bis in die 30er Jahre also blieb die Unam Sanctam von 1303 gültig. Um das Jahr 1000 vollzog sich der Machtwechsel vom Kaiser zum Papst. Je stärker die Kirche wird, je stärker sie sich gegen die weltliche Macht durchsetzt, umso durchgreifender entwickelte sich nun aber die subversive und heretische Gegenbewegung. Natürlich wird sie sehr lange brauchen, um endlich zu einem entscheidenden Sieg zu kommen. Erst in der Renaissance, vielleicht auch mit der lutherischen Reform, verbessern sich ihre Chancen. Bis dahin wurden die Heretiker, wurde die Subversion jedes Mal restlos vernichtet und hoffnungslos geschlagen. Doch zurück auf die Spuren der Subversion. Die Häresie der Bogomilen, der Gottesfreunde, war von Kreuzfahrern nach Europa gebracht worden und dann auf die Katharer übersprungen. Die Katharer waren keine Sekte, sondern eher eine eigene Kirche. Sie waren zugleich die letzte manifeste Erscheinungsform der orphitischen Lehre, wonach der Weltschöpfer der Geist des Bösen und erst Christus der wahre Gott gewesen sei. So stark waren die Katharer, dass sie im Jahre 1167 in Toulouse sogar ein regelrechtes Kirchenkonzil veranstalten konnten. Ihr gesellschaftliches Prinzip war die Absage an das Feudalsystem. Ihre Schriften, die eigentlich Proklamationen sind, propagieren das Laienchristentum. Und aus ihrer Gleichgültigkeit gegen alle Formen der Herrschaft, aus der Art, wie sie die kirchliche Ordnung verwarfen, spricht wohl so etwas wie die heutige Theologie der Befreiung. Es war dies in der Tat eine Theologie. Eine Theologie allerdings, die sich von den Fesseln sowohl des Feudalsystems als auch der Kirche befreien wollte. Ihre Lehre ging nicht restlos verloren. Sie wurde von den Waldensern fortgesetzt, die sie allerdings in einigen wesentlichen Punkten änderten. In den Mittelpunkt ihrer Subversion stellten die Waldenser die Agape, die Liebe, was sie dazu führte, mit allem Nachdruck eine Kirche der Armen und eine arme Kirche zu sein. Sie erhoben zum ersten Mal den unzweideutigen Anspruch auf freie religiöse Subjektivität. Die Waldenser sind bis auf den heutigen Tag wirklich die einzigen, die die Bergpredigt ernst nehmen, die von Anfang an gegen Todesstrafe und Krieg eintraten. Sie waren auch die Ersten, die aus dem Prinzip der Gleichheit in der Kindschaft Gottes die Konsequenz zogen, dass es in der Gemeinde zwischen Frauen und Männern keine Unterschiede gäbe. Die Bewegung war organisatorisch stark genug, um für sich zu existieren. Vor der päpstlichen Verfolgung zogen sie sich in die Hochtäler der piemontesischen Alpen zurück, wo sie immer noch leben. Erst 1948 wurden sie durch die italienische Verfassung als Kirchengemeinde anerkannt. Bis dahin wurden sie, zuletzt von den Faschisten, immer verfolgt. Für die weitere Entwicklung der gesellschaftlichen und politischen Negation sind aber nicht die Katharer und nicht die Waldenser ausschlaggebend, die gewissermaßen ihre Sondergeschichte gehabt haben, sondern das glückliche Zusammentreffen zweier Tendenzen, die wirklich in die Geschichte Europas eingreifen sollten, deren Protagonisten Joachim von Fiore und Franz von Assisi waren. Es stellt sich die Frage, ob Franz von Assisi ein subversives Element gewesen ist. Vertrat er doch einen ausgesprochenen Kult der Armut? Er handelte wie der berühmte Kyniker Diogenes in der Antike. Aus reichem Hause kommend, verlebte er eine sehr prunkvolle und abenteuerreiche Jugend, bis auf einmal eine Wende in seinem Leben eintrat. Auch von Erleuchtung ist die Rede. Er verkaufte alle seine Güter und beschloss, von nun an in Armut zu leben. Aber nicht nur das, sondern er bestritt überdies das Recht des Klerus überhaupt, irgendetwas zu besitzen. Sein Denken weist auch pantheistische Züge auf. Er schwärmte von den Sternen, Pflanzen, Tieren, beinahe wie ein ökologischer Mystiker, sprach von Fratello Sole und Sorella Luna, das heißt von Schwester Sonne und Bruder Mond, während es doch auf Italienisch heißt Bruder Sonne und Schwester Mond. Kein Fall also für feministische Sprachpolitik. War Franz von Assisi ein Subversiver? Er war ein treues Lamm seiner Kirche, das keine Gelegenheit ausließ, gegen Papst und Kirche zu wettern. Gerade dies ermöglichte es der Kirche, seine Bewegung zum Teil zu vereinnahmen, nämlich durch ihre Transformation in eine Institution, in den Bettelorden der Franziskaner. Die Vereinnahmung bestand nicht darin, dass die Franziskaner als Orden anerkannt wurden, sondern darin, dass der Bettelorden kurz darauf durch päpstliches Dekret gezwungen wurde, sich Ordensbesitz zuzulegen. Dem Bettelorden blieb nur die Ideologie des organisierten Bettels und der Kult der Armut. Aber daraus wiederum erhob sich eine pauperistische, an den Armen orientierte revolutionäre Bewegung, die sich im gleichen Maße radikalisierte, indem sie das Prinzip der Armut, das Franz von Assisi verkündet hatte, mit dem Chiliasmus des Joachim von Fiore verband. Chiliasmus, das kommt von Chilioi, 1000, und gemeint ist das tausendjährige Reich. Der Chiliasmus war die radikalste Form der mittelalterlichen Häresie, die eigentliche Subversion des Mittelalters. Es war die Religion der Entrechteten, mit einer zwar utopischen, aber doch handfesten kommunistischen Vorstellung davon, wie die gerechte Gesellschaft auszusehen habe, verbunden mit einer allerdings messianischen Gewalttätigkeit. Diese Gewalttätigkeit zeichnet den Chiliasmus übrigens bis auf den heutigen Tag aus. Kam er doch aus Kalabrien, wo es noch im Jahre 1948 zu einem chiliastischen Aufstand gegen den Staat kam. Das Grundprinzip des Chiliasmus war die Errichtung einer grundstürzend anderen Weltordnung. Und dies sowohl im gesellschaftlichen Sinne der Eigentumsordnung als auch im christologischen Sinne. Predigte er doch die Möglichkeit, die von Christus gewollte Welt schon auf Erden zu errichten, im Diesseits, nicht erst im Himmel. Der Chiliasmus vertrat die utopische Vision einer Gesellschaft ohne Orden und gekrönte Häupter, ohne Mein und Dein. Dahinter verbarg sich die fundamentale Absage an die paulinische Kirche, das heißt an die herrschaftliche Institution, wie sie nicht Jesus, sondern der Apostel Paulus gestiftet hatte. Diese radikale Feindschaft gegen alle Macht und allen Besitz kulminierte dann in der Wiederaufnahme der Naturrechtslehre der Stoa, verstanden natürlich als christliche Naturrechtslehre, deren Prinzipien, Resultat der Gleichheit in der Kindschaft Gottes wie bei den Waldensern, Freiheit und Gleichheit waren. So wurde die ursprünglich nur religiös gemeinte Gleichheit rationalistisch umgewendet und in gesellschaftliche Gleichheit übersetzt. Notabene, gesellschaftliche, nicht politische Gleichheit, denn es ist klar, dass das Dritte, das tausendjährige Reich, kein Staat im eigentlichen Sinne mehr sein konnte. Nebenbei versteht es sich von selbst, dass das Dritte Reich des Joachim von Fiore mit dem des Adolf Hitler nicht nur nicht das Geringste zu tun hat, sondern dessen gerades, nämlich staatsfeindliches Gegenteil darstellt. Die Zentralgestalt dieser allerdings radikal egalitären Auslegung des christlichen Gottes- und Naturrechts ist also Joachim da Fiore. 1130 geboren, 1202 in San Giovanni in Fiore gestorben, einer Stadt in Kalabrien. Worin bestand nun der Unterschied zwischen seinem Chiliasmus und der rein pauperistischen Richtung des Franz von Assisi? Joachim von Fiore wollte, im Gegensatz zu Franz von Assisi, die Kirche keineswegs reformieren, auch nicht in der Absicht, sie nun in den Dienst der Armen zu stellen, das heißt auf alles Eigentum und auf alle Macht zu verzichten. Das Dritte Reich intendierte vielmehr die Abschaffung der Kirche, vielleicht auch die Abschaffung der dogmatischen Christologie. Der Chiliasmus des Joachim von Fiore gründet in einer Art Philosophie der Weltgeschichte. Die Rede vom Dritten Reich besagt, dass es schon zwei Reiche gegeben hat. Und zwar, und hier kommt ein kleiner Schuss des Ophitentum herein, insofern, als zuerst das Reich des Vaters herrschte, das Alte Testament, in dem Furcht und Gesetz herrschten. Zwar wird nicht etwa orphitisch der Schöpfergott selbst als Prinzip des Bösen betrachtet, aber er wird jedenfalls als herrschendes Prinzip aufgefasst, das sich gesellschaftlich durch den Schrecken und sein Gesetz verwirklicht. Das Reich des Sohnes ist das Zweite Reich, das Reich des Neuen Testaments. Und jetzt geschieht etwas Eigentümliches. Joachim von Fiore sieht hier im Neuen Testament einerseits ein neues Prinzip auftauchen, das das alte Prinzip der Furcht und des Gesetzes in der Tat überwindet, das Prinzip der Liebe, doch auf der anderen Seite steht das im Neuen Testament angelegte, eigentlich paulinische Element, nämlich die Trennung von Priester und Laie, dazu die Trennung von Herr und Knecht. Auch das Zweite Reich, auch das Evangelium also, schafft keine Gesellschaft, die dem christlichen Naturrecht der Gleichheit und Freiheit wirklich genügen könnte. Erst im Dritten Reich, im Reich des Heiligen Geistes, denn Joachim ist ein christlicher Subversiver, kommt die Erleuchtung der mystischen Demokratie ohne Priester und ohne Herrn, wie Ernst Bloch sagt. Es findet sich ein Satz, der von Lenin stammen könnte. Das Dritte Reich kommt dann, wenn die Herren nicht mehr können und die Knechte nicht mehr wollen. Lenin sagte, die revolutionäre Situation sei da, wenn die herrschende Klasse nicht mehr herrschen kann und die beherrschte Klasse nicht mehr beherrscht werden will. Die erste materialistische Revolutionstheorie stammt also von einem Christen. Die Charakterisierung der drei Reiche als ein weltgeschichtlicher Prozess auf ein emanzipatives Telos zu, ist etwas, das man mit Hegel als Fortschritt im Bewusstsein der Freiheit bezeichnen kann. Aber auch mit der Aufklärung, als den Siegeszug der Vernunft. Die Prinzipien, die die drei Zeitalter charakterisieren. Das erste Reich ist das Sublege, das heißt unter dem Gesetz. Das Zweite Reich ist sub gratia, unter der Gnade. Und im Dritten Reich kommt das Wort sub gar nicht mehr vor, denn dies Reich ist in plenitudine intellectus, das heißt im Vollbesitz des Intellekts. Das ist ein eigentümlich rationales Moment in dieser sonst mystischen Zeit. Ernst Bloch nennt diese Auffassung in seinem Prinzip Hoffnung die Idee eines absoluten Pfingstfestes. Bei Joachim von Fiore findet sich eine Geschichtsphilosophie, die an die Drei-Stadien-Theorie des Griechen Polybios erinnert, die später von Giambattista Vico weiterentwickelt wurde, um dann im 19. Jahrhundert bei Auguste Comte positivistisch zu verenden. Diese Doktrin vom tausendjährigen Reich trennt sich abrupt und unvermittelt vom offiziellen Dogma, erst müsse die Endzeit kommen, damit nach dem jüngsten Gericht das Reich Gottes verwirklicht werden könne. Das Wort »Mein Reich ist nicht von dieser Welt« wird von Joachim von Fiore nicht anerkannt. Vielmehr geht es darum, das Reich Gottes in die Geschichte hereinzuholen und in der Gesellschaft zu verwirklichen. Das Dritte Reich dieser visionären Idee hat aber auch ein Subjekt. Lange vor Marsilius von Padua, lange vor aller Diskussion über die Volkssouveränität erscheint der Populus, das Volk, als Subjekt der Geschichte. Nicht, dass näher bezeichnet würde, was Volk eigentlich bedeutet. Doch der Einfluss des franziskanischen Pauperismus wird dazu führen, dass das Volk nichts anderes ist als die unteren Bevölkerungsschichten, als die unterdrückte Bauernschaft. Wie dem Gedanken des jüngsten Gerichts eine Absage erteilt wird, so entschieden ist die für die damalige Zeit ungeheuerliche Bejahung des Lebens. Das lebenswerte Leben wird anerkannt, das Leben als Eigenwert. O vita vitalis dulcis et amabilis. O lebendiges Leben, süß und liebenswert. Mit Joachim von Fiore, mit der Entwicklung des Chiliasmus, tritt die Subversion unwiderruflich in die Geschichte ein. Im selben Augenblick, in dem sie aus Herrschaft und Knechtschaft heraustritt und dem Staat, dem Gesetz, die fällige Absage erteilt. Christus ist zwar als Prinzip vorhanden, nicht als Person, aber dieser Christus erscheint in eigentümlicher Weise aufgelöst, ist nicht mehr der große Religionsstifter, der große Prediger oder Wundermacher, sondern etwas, das geschichtliche Wirklichkeit ist. Der Christus des tausendjährigen Reiches ist nicht der Corpus Mysticum, der mystische Körper Christi, als den die offizielle Lehre eben die Kirche ausgibt, sondern er ist die Societas Amicorum, die Gesellschaft der Freunde. Und um noch einmal Bloch aus einer zwar sehr gewagten, aber auch sehr schönen Behauptung zu zitieren, Joachim von Fiore hat Christus in die Kommune aufgelöst. Auch die politische Linie der Subversion war in dieser Zeit tätig, obwohl am Rand der Ereignisse. Zumindest Arnold von Brescia und Cola di Rienzi müssen erwähnt werden. Beide waren sie gläubige Söhne der Kirche. Und es musste einiges geschehen, damit Arnold von Brescia anfing, politisch zu denken. Es musste zum Beispiel der Papst von Rom nach Avignon umziehen. Ins verwaiste Rom kam nun aus Norditalien, aus Brescia, und gründete 1143 Il Comune di Roma, die Kommune von Rom. 700 Jahre vor der von Paris. Ein politisches Projekt, das schon damals haltlos utopisch war und völlig aus seiner Zeit herausfiel. Diese Kommune di Roma sollte nach dem Vorbild der klassischen Republik von Rom funktionieren. Zudem politisierte Arnold die Religion. Und darin fand er Anschluss an einen ganz modernen Gedanken, der erst während der Aufklärung wieder gedacht werden wird, der allerdings bei Spinoza antizipiert wird. Die Religion ist ihm keine übersinnliche, transzendentale Lehre mehr, sondern nur das Sittengesetz. Arnold von Brescia konnte aus der im Grunde völlig verkommenen und zerfallenen Stadt unmöglich eine Republik machen. Als der Papst mit Unterstützung der Franzosen gegen Rom ziehen wollte, rief Arnaldo den Gegner des Papstes zu Hilfe, den ersten Friedrich von Staufen. Aber Friedrich wollte nur nach Rom, um etwas ganz anderes zu tun. Er wollte zum römischen Kaiser deutscher Nation gekrönt werden. So zerschlug er die Kommune von Rom und lieferte Arnold von Brescia dem Papst aus, der ihn enthaupten ließ. Friedrich I. von Staufen ist also der würdige Großvater des zweiten Friedrich, des Erfinders des Scheiterhaufens. Und was den einen ein übler Herrscher ist, das ist den Deutschen ein Held. Barbarossa. Die Verbindung zwischen franziskanischem Pauperismus und chiliastischer Vision produzierte eine explosive Mischung, die bewirkte, dass sich, bei den Franziskanern vor allem, ein neues Prinzip durchzusetzen begann. So bei Segarelli, einem Fraticello, einem minderen Bruder des franziskanischen Ordens, das Prinzip der Anarchie. Aus seinen Äußerungen, vor allem aus denen seines Nachfolgers Fra Dolcino, lesen manche etwas heraus, was ganz nach Michail Bakunins späteren Ideen über Staatlichkeit und Anarchie klingt. Die Fraticelli, die minderen Brüder im Heiligen Geist, vertraten, wenn nicht anarchistische, so doch anarchische Tendenzen. Alle diese Sekten jedoch übersetzten das Religiöse sofort ins Soziale, das heißt, sie predigten die Egalität. Daraus erwächst der große norditalienische Bauernaufstand. Unter der Führung von Margherita la Bella, Margarete der Schönen, und Fra Dolcino zogen sich einige tausend dieser Fraticello auf den Monte Cebello zurück. Der Berg wurde zur Festung ausgebaut, und in großzügiger Handhabung dieses Prinzips der Selbsthilfe pflegten sie regelmäßig ins Tal zu ziehen und Lebensmittel zu requirieren. Diese messianische Gewalttätigkeit darf nicht vergessen werden. Margherita la Bella und Fra Dolcino wurden 1307 ergriffen und grausam hingerichtet, so überaus bestialisch ums Leben gebracht, dass die Sprache versagt. Näheres ist viel schöner in Umberto Ecos Der Name der Rose zu erfahren. Im 14. Jahrhundert überquert die Subversion dann die Alpen und setzt sich in England und Mitteleuropa fest. Die englischen Lollarden unter der Führung von John Wycliffe verkünden das Gleiche wie die oberitalienischen Fraticello oder die kalabresischen Ciliasten. Bei Wycliffe kommt es zu einer eigentümlichen Radikalisierung, die schließlich 1378 in der Absetzung des Papstes kulminiert. Der Papst wird als Antichrist bezeichnet und für abgesetzt erklärt. Die Bewegung der Lollarden, das heißt der Wanderprediger, führt 1381 zum ersten englischen Bauernaufstand, und zwar unter der Führung eines gewissen John Ball. Nach dem Tod ihres Anführers 1384 wurden die Lollarden dann in gemeinsamer Arbeit von Kirche und Staat vernichtet. Englands gesellschaftliche und religiöse Erneuerung gelang daher erst später, nach der Reformation. Aber die Lehre Wycliffes und der Lollarden fand eine wichtige Fortsetzung bei Johannes Hus in Prag. Bei Hus und den Hussiten kommt es zu einer folgenreichen Laisierung der Kirche. Hier gab es den Laienkelch und dies bedeutete praktisch die Durchbrechung der katholischen Tradition, die Vorwegnahme der lutherischen Reformation. Nicht nur die Hostien, auch der Kelch gehört in die Hand der Laien. Dazu die Laienpredigt. Ein Laienchristentum also wie bei den Chiliasten, kein Priesterchristentum. Außerdem predigte Hus, wie später auch Luther, die Freiheit der Bibelauslegung, die Freiheit der Predigt. Allerdings geht Hussens Subjektivierung der Religion weiter, bis in die Absage an die Objektivität der kirchlichen Institutionen. Der Mensch ist unmittelbar zu Gott, er bedarf der kirchlichen Vermittlung nicht. Und so erging es Huss wie Arnold von Brescia. Auch er vertraute dem Kaiser, einem Sigismund so und so viel, der ihm kaiserliches Geleit zum Konstanzer Konzil versprach, um seine Thesen und seine Philosophie zu rechtfertigen. Das freie Geleit war ein leeres Wort und er wurde in Konstanz verbrannt. Was blieb, war seine Bewegung. Wie später die Anabaptisten, die Wiedertäufer, spaltete sie sich in zwei Richtungen, in eine pietistisch-pazifistische Bewegung und in eine militante, die Bewegung der Taboriten. Jan Hus jedenfalls ist zum tschechischen Nationalheld geworden, weil er schon damals die tschechische Nation und die böhmische Nation als selbstständige Einheit gegen die deutsche Kultur proklamierte. Deutsche Lexika und Nachschlagewerke dagegen sprechen immer von seiner antideutschen Politik. Er ist auch verantwortlich für die sogenannte Tschechisierung der Prager Karls-Universität, die ursprünglich eine deutsche Gründung war. Er war ihr erster tschechischer Rektor. Die Taboriten brachten diesen politischen Kampf für die Einheit, für die Nationwerdung der Tschechen aufs Schlachtfeld. Und seit 1430 unternahmen sie Raubzüge durch halb Europa, bis sie 1443 besiegt wurden. Die Subversion dieser Zeit geht also von den Städten aus, ergreift aber durch den Pauperismus des Franz von Assisi sehr schnell die armen Bauernmassen. Die historische Literatur jedoch stellt diese Geschichte als eine Art Geistesverwirrung dar. Gemessen an den Heroen der Weltgeschichte hat man es mit Gestalten und mit Bewegungen zu tun, für die eigentlich, so wird oft gesagt, die Psychiatrie zuständig wäre und nicht die ehrenwerte Geschichte der politischen Theorie. Es kommt hier natürlich, wie so oft, auf den Standpunkt, auf die Perspektive an. Wenn man sich auf den Standpunkt der Ordnung stellt, so handelt es sich zum Beispiel bei Fra Dolcino oder den Fraticelli nicht nur um Verrückte im gewöhnlichen Sinne, sondern tatsächlich um Feinde der Menschheit. Und zwar deshalb, weil sie eine andere Menschheit haben wollten, weil sie das tausendjährige Reich aufbauen wollten, eine Welt ohne Mein und Dein, eine Gesellschaft ohne Herren und Knechte. Damals ein Ding der Unmöglichkeit. Und heute soll es immer noch so sein. Insofern wirkt die Geschichte fort. Aber die Subversion ist und bleibt, seit Eva, seit Prometheus, ein perennierendes Moment, ohne dass die Humanitas offensichtlich nicht denkbar ist. Sie ist die vergessene, verdrängte, unterdrückte Linie der Geschichte. Die herrschende Geschichte ist nach wie vor die Geschichte der Herrschenden. Der Platz zum Beispiel, den ein Aegidius Romanus und sein Totalitarismus in einer handelsüblichen Geschichte der politischen Theorie einnimmt, ist beträchtlich. In George H. Sabines A History of Political Thought sind es knapp 10 Seiten. Franz von Assisi kommt überhaupt nicht vor und Joachim von Fiore wird zwar 3-mal erwähnt, aber nur als jemand, der irgendwie nicht ganz einverstanden war mit der herrschenden Ordnung. Greift man zu den großen deutschen Nachschlagewerken, so findet man weder den Namen Fra Dolcino und Zegarelli noch irgendein Wort über ihre tatsächliche Bedeutung. Ich sage das auch deshalb, weil die nächste Vorlesung am 19. Dezember stattfindet. Nicht, dass dieser Tag ein besonderer Tag wäre, aber der Anlass ist ein besonderer. Zu der vergessenen Linie der Subversion gehören auch die vergessenen Gedenkjahre. Es ist im Allgemeinen üblich, dass 100, 200, 300 Jahre nach der Geburt eines großen Mannes oder auch einer großen Frau seiner oder ihrer gedacht wird. Und am 21. Dezember 1489, vor 500 Jahren also, wurde in Stolberg im Harz Thomas Müntzer geboren. Die nächste Vorlesung wird also eine Art Gedenkveranstaltung für Thomas Müntzer sein, den Theologen der Revolution.

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Schönen guten Abend bei Hörsturz. Kaum war die Frühlingsoffensive 2026 zu Ende, hatte also der Sommer begonnen, wurde es auch schon richtig bestialisch heiß vorletzte Woche und die letzte Woche haben sich dann wieder relativ normale sommerliche Temperaturen eingepegelt. Willkommen bei Hörsturz. Wie gesagt, hier haben wir zu Beginn Terry gehört, eine Band namens Terry mit Gold Duck. 2023 erschienen auf Upset the Rhythm Records von der LP Call Me Terry. Und Deutschland kommt gebräunt zurück, nicht nur aus der Hitze, sondern auch von der Fußballweltmeisterschaft.

0: Genau so hieß das Stück. Deutschland kommt gebräunt zurück. Ja, vielleicht auch mehrdeutig. Palais Schaumburg haben wir hier gehört von ihrer Debütplatte. 1981 noch im Eigenverlag erschienen und unbetitelt. Und ich habe die Band öfter mal in den vergangenen Jahrzehnten verwechselt mit Foyer des Arts. Auch ebenfalls eine deutsche Band aus der sehr independent klingenden neuen deutschen Welle, wenn man sie mit diesem Begriff beleidigen möchte. So deutsche Avantgarde-Popbands mit französischen Namen. Palais Schaumburg und Foyer des Arts. Das hier waren aber erstere.
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Ja, die hätte ich gerne auch mal live gesehen, damals in den 90er Jahren oder vielleicht auch noch Anfang dieses Jahrhunderts. Electrolane waren das, von ihrer Compilation Singles, B-Sides and Live, auf Two Pure Records herausgekommen. Schon ein edel Label und auch eine interessante Band. Wir haben gehört O Sombra, und zwar im Rahmen einer John Peel Session wurde das aufgenommen, also im öffentlich-rechtlichen Radio in England. All das hier bei Hörsturz. Die ungebrochene Präsenz der gebrochenen Ästhetik. Denn hier spricht ja Radio Freies Karlsruhe in Person des Radiotrinkers mit einer Stunde Konfrontation mit musikalischem Manierismus. Bei 104.800.000 Hertz in der Atmosphäre und weltweit im Internet auf querfunk.de. Ebenso bei ganz wenigen anderen freien Radios, insbesondere Korax in Halle, das hoffentlich noch lange senden wird. In den meisten Radios auch 7 Tage zum Nachhören in der Mediathek.

Als den eigentlichen Star des Stückes würde ich hier den Bass bezeichnen, vielleicht gar nicht so den singenden Iggy Pop und den Stooges, die wir gerade gehört haben, I'm Sick of You, sondern den wuchtigen Bass, der mich sehr an Rocksteady-Aufnahmen aus den späten 60er Jahren oder Dub aus den 70er Jahren erinnert, aus den frühen 70ern vor allem, so ein wuchtiger, toller Bass. Und es handelt sich hier um eine Single von 1977, ja, und man staunt, nicht nur, dass hier eine Single fast 7 Minuten lang geht, eine 7-Inch-Single wohlgemerkt, eine 7-Zoll kleine Schallplatte, das geht auch nur, weil sie auf 33 ein Drittel Umdrehungen pro Sekunde natürlich, nein, pro Minute läuft und nicht auf 45 wie gewohnt bei Singles. Und außerdem wundert man sich, denn Ende der 70er Jahre oder in den späten 70ern wurde dieser Bass eigentlich nicht mehr so abgemischt. Leider, muss man sagen. Ja, es war auch eine Aufnahme, die 5 Jahre älter ist, nämlich aus den frühen 70er Jahren. Die wurde dann 1977 nochmal veröffentlicht hier von den Stooges, I'm Sick of You.

Und was könnte dies anders sein als die beliebte Rubrik Personal Altlast Ohrwurm Pop Nostalgia? Beliebt auch zum Mitpfeifen für die ganze Familie. Und heute hören wir ein Stück von 1986.

Ja, dieser Sänger hörte sich nicht nur so an wie der Sänger von Bronski Beat, er war es auch. Sein Name ist mir gerade leider entfallen. Das waren die Communards nur wenige Jahre später, nämlich 1986 hier, mit dem Stück Disenchanted. Von ihrer unbetitelten ersten LP. Sie haben nur zwei gemacht, die Communards, nämlich 1986 und 1987. Das hier war, wie gesagt, von der ersten. Und das war, wie gesagt, unsere heutige Personal Altlast Ohrwurm Pop Nostalgia in Hörsturz. Und wir gleiten mal von einer Rubrik rüber in die nächste.

Und der Beatbrecher des Monats Juli war eine Band namens The Morning Rain. Und natürlich bedeutet das der Morgenregen, aber es ist sowohl das erste als auch das zweite Wort ganz anders geschrieben. Das Morning mit OU nämlich, ich glaube, das heißt irgendwas mit Besorgnis, hegen. Und Rain, die Herrschaft, die Regentschaft und nicht der Regen. The Morning Rain waren das jedenfalls. Sie kamen aus San Jose, California. Und wir haben gehört Our Fate. Unser Schicksal. Vom Juni 1966. Also jetzt ziemlich genau 60 Jahre alt. Sehr genau sogar, bis auf einen Monat. Mike Markicic, der Guru in diesem Genre, gibt 6 von 10 Punkten für das Stück. Ich würde 7 geben. Ich finde es ziemlich klasse. Und besagter Mike Markicic benennt das Stück als einen Crude Anthemic Fuzzy Jangle Pounder. Gefunden habe ich es auf dem Sampler Garage Beat 66 Volume 6 Speak of the Devil. Bekanntlich bei Sundazed Records herausgekommen. Die A-Seite dieser Single soll noch viel besser sein, mit 9 von 10 Punkten. Das hat mich neugierig gemacht. Ich habe nochmal da reingehört. Und dann habe ich aber festgestellt, ich habe es vor 8 Jahren schon mal gespielt. Ich finde aber nicht, dass die A-Seite 9 Punkte verdient, sondern nur 8. Und das Stück hier, die B-Seite, wie gesagt, verdient nicht 6, sondern 7 Punkte. Darauf sei hier mal Wert gelegt.

aus Ratlosigkeit fallen dann immer richtig blöde Moderationen ein. Zum Beispiel vom Saulus zum Paulus. Warum? Weil der Interpret Saul, also Saulus heißt. Und das Stück war über einen Paul. Also wir haben hier gehört Saul Adamczewski mit The Ballad of Paul Sykes von der 2023 erschienenen Platte Adventures in Limbo auf Juicy Juice Records. Und Saul Adamczewski hat auch bei den Insecure Men mitgemacht, die hier auch schon mal liefen mit einem ganz tollen Stück. Aber ich will nicht abschweifen. Wer ist Paul Sykes? Wenn das Stück schon The Ballad of Paul Sykes hieß. Lebensdaten 1946 geboren, gestorben 2007. Ein britischer Profiboxer und Krimineller. Einen nennenswerten Teil seines Lebens verbrachte er im Knast, wo er als einer der, wie es heißt, schwierigsten Insassen berühmt wurde. Dort im Knast mauserte er sich aber, wohl aus Langeweile, zu einem bedeutenden Gewichtheber. 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

0: Ich bin mir ziemlich sicher, dass die, genau wie die Band Electrolane, auch Peel Sessions gemacht haben damals, so um 1990 rum, naja, vorher eigentlich schon, wie die meisten Bands auf Earache Records. Das waren nämlich die Bolt Thrower. Von ihrem Debüt, das allerdings noch gar nicht auf Earache Records erschienen ist, was mich verwundert, ehrlich gesagt, sondern auf Vinyl Solution Records damals noch. 1988 war das, In Battle, There Is No Law. Und das war das Titelstück hier. Die erste Hälfte noch so langsam anrollend und dann volle Kanne, sehr, sehr stumpf. Und die ewigen Kriegsbezüge waren mir ja auch bei dieser Band immer zu martialisch. Trotzdem längst ein Klassiker hier von Bolt Thrower.
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Manche sind ja so bescheiden, manche Künstler. Die geben weder ihren Tonträgern und Tonträgerinnen Titel, noch den Stücken, die dort drauf zu finden sind. So zum Beispiel dieser tolle Tonkünstler Lawrence. Und das meine ich hier gar nicht ironisch. Ich halte ihn wirklich für ein halbes musikalisches Genie. Einige ganz tolle Platten hat er gemacht auf Dial Records in den 90er Jahren. Das war, glaube ich, die erste vom Jahr 2000. Lawrence mit dem vierten Stück, unbetiteltem Stück dieser unbetitelten Platte.

0: Genau so hieß das Stück. Ihr seid nicht allein. Ja, ästhetisch nicht das Maximum des heutigen Tages hier in Hörsturz, aber doch ganz interessant. Die Band All diese Gewalt, so heißt sie, 2023 herausgekommen, ihre LP Alles ist nur Übergang, und zwar auf Glitterhouse Records. All diese Gewalt.
1: Und holen Sie sich Ihren Anschluss an die Zukunft.

toller progressiver Jazzrock aus den 70er Jahren hier. Wäre mir noch vor 20 Jahren nicht in die Sendung gekommen, aber hochinteressant. Eddie Henderson hören wir hier mit Galaxy. Ein Stück zu finden auf der LP Sunburst. Auf dem Traditionslabel Blue Note Records, 1975 herausgekommen. Und das war Hörsturz Ausgabe 1536. Die Technik bediente der Radiotrinker. An der Regie verabschiedet sich das Hörsturz-Sekretariat. Mit dem Mikrofon sprach der Radiotrinker. Zum Schluss werden wir noch Fantastic Man hören. Mit dem Stück Beyond Control von 2023. Und zwar ist das auf der Visions of Dance EP Volume 2. Und wenn es euch gefallen hat, hören wir uns in einer Woche wieder. Tschüss.

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4: Sonne?
8: Laub. Da kann man baden gehen, mit Freunden treffen, rausgehen.
4: Spielplatz gehen.
1: Mit einem Familienfee unternehmen.
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8: Mein Sommerhit ist von Clouseau 37 Grad im Paradies. Weil das passt einfach gut zum Sommer. Und dass es auch so warm hier im Studio ist.

0: Paradies.
1: Wir sind die Schulbande Hanoi. Wir haben eine Sommersendung für euch gemacht. Unsere letzte Sendung. Wir präsentieren euch heute
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1: Viel Spaß beim Zuhören in ihren Sommer.
5: Ich hoffe, dass ihr kühl sitzt und wir schwitzen hier im Studio. Nicht wundern, hier rauscht die Klimaanlage.
0: Yeah, 37 Grad im Paradies.
3: Wie finden Sie den Sommer?
6: Sehr gut.
7: Ja, schön. Angenehmes Wetter und man kann draußen Zeit verbringen und es ist geselliger als im Winter. Ja.
8: Sehr schön.
6: Sehr schön.
9: Der Sommer wird besser als die letzten zwei.
6: Generell Sommer, gemischte Gefühle. Es ist manchmal einfach zu heiß ein bisschen. Aber ich mag es, dass die Leute an sich besser drauf sind. So, sobald die Sonne scheint, geht es den Menschen irgendwie besser, glaube ich.
10: Richtig toll. Das ist meine Lieblingsjahreszeit. Habe ich auch Geburtstag.
11: Wo und wie verbringen Sie den Sommer?
7: Ja, so, ich würde sagen 20% am See, 30% in meiner Wohnung, leider nochmal so 30% hinterm Schreibtisch und dann den Rest eigentlich unterwegs, mit dem Fahrrad irgendwie rumfahren oder so.
8: Ich habe noch nicht so viele Pläne, aber hier ist es ja auch schon mal sehr schön an der Saale oder an den Seen drumherum.
12: Eigentlich hier in Halle. Mit meinen Freunden, wie gesagt, wenn wir in der Freizeit was unternehmen, dann der Leipziger Seenplatte und sonst halt, wenn wir lernen müssen, hier in der Bibliothek an der Uni.
10: Viel mit Freunden auf Wiesen und manchmal aber auch einfach bei mir in der Wohnung mit einem Buch.
6: Genau, also lange das Semester noch läuft, auf jeden Fall hier, aber hoffentlich dann auch noch im Urlaub.
10: Ja.
13: Boah, hauptsächlich mit Arbeiten in der Woche und Uni und am Wochenende halt mit Freunden am See, auf dem Golfplatz, viel Radfahren, ja.
10: Am liebsten da, wo es warm ist, am Wasser oder wandern, dass man sich so ein bisschen erholt, einfach vom Alltag.
11: Was sind Ihre Tipps für einen schönen Sommer in Halle?
12: Also ich persönlich finde es oben an der Peißenswiese ganz schön, wenn man da irgendwie sich einen Ball mitnimmt oder so und mit ein paar Freunden kann man sich da auf eine Picknickdecke setzen und halt, keine Ahnung, ein bisschen Volleyball spielen, Fußball oder so. Das finde ich immer ganz gut.
10: Auf jeden Fall in Wald, in See, versuchen da ein bisschen Entspannung zu finden, schön unter einem Baum einfach ein bisschen schön entspannen und auch über Social Media checken. Es gibt verschiedene Seiten, rausgegangen Halle zum Beispiel, die informieren über verschiedene Veranstaltungen, das finde ich immer ganz nett. Genau, da ein bisschen connecten.
14: Ja, also Halle kann ich auch nicht so viel sagen, aber ich glaube, der Botanische Garten, der soll ganz schön sein, auch im Sommer, das habe ich mal gehört. Also das kann ich nur einem mal ans Herz legen, da mal hinzugehen.
3: Was sind Ihre Lieblings-Sommer-Hits?
15: Boah, jetzt habt ihr mich. Alive, aber ich weiß gerade nicht, von wem der Song war.
10: Ich glaube, gerade ist es Dance von Slater.
16: Und ansonsten gibt es ja halt so klassische Sachen wie Macarena immer noch. Ja, also verschiedene Sachen oder We Going to Ibiza von Venga Boys. Also es gibt viele typische Sommersachen.
17: Lush Life von Sarah Lawson, glaube ich.
18: Ja.

0: Mein Sommerferientipp ist auf den Peißnitz, auf den Spielplatz gehen, Eis essen, Pommes essen, trinken, Beispiel Cola, Selta, Fanta. Der Peißnitz ist kostenlos und wir können jeden Tag dahin gehen. Ich gehe gerne hin mit meiner Freundin und viele Meeres, weil man so viel Auswahl hat. Wir kommen mit der Straßenbahn hin, Beispiel von der Hyazinthenstraße bis Römerkreuz fahren. Es gibt so viele unterschiedliche Linien. Und dann fahren wir mit der 4 oder 5 bis Gimritzerdamm.
1: Also meine Sommerferienbesuch ist im Heidenort in dem Familientreff. Das sind auch viele Angebote in Ferien. Die machen halt auch viel mit Familienmitgliedern. Zum Beispiel in den Zoo gehen wir, in den Peißnitz gehen wir auch. Und dann gehen wir auch durch Heide spazieren mit der Familientreff. Es gibt auch was zu essen dort. Montag bis Freitag, Wochenende haben sie immer zu. Eintritt ist kostenfrei. Ich gehe gerne dahin, weil ich auch nette Leute drauf treffe und zusammen Spaß haben. Also man kann dort Brettspiele spielen oder Billard spielen. Da haben sie noch diese Dartautomat. Da haben sie noch diese Fußballkicker. Und die Erwachsenen spielen immer gerne Skibo. Aber im Sommer, also in Ferien immer, haben wir halt immer 4 Ausflüge immer geplant. Auf Fußballturnier ist jetzt auch zunächst dran. Oder Dartturnier war jetzt vor kurzem. Also Fußballturnier war auch vor kurzem. Ihr könnt einfach da hinkommen. Ein Besuch lohnt sich immer.
2: Jetzt kommt noch das Lied von Shakira Dai Dai. Das ist mein Sommerhit, weil es bei der WM gespielt hat.

0: Hallo, wir sind die Schulbande Hanoi auf Radio Korax. Können Sie sich für uns bitte kurz vorstellen?
1: Hi, mein Name ist Maximilian Riemer. Ich bin Bildungsmanager der Passage 13. Aber ihr könnt mich auch Maxi oder Max nennen, dann bin ich nicht so streng.
2: Welche speziellen Angebote gibt es für Schülerinnen und Schüler?
1: Die Passage 13 hat generell sehr viele Angebote. Also wir haben verschiedene Computerkurse, wir haben 3D-Druckkurse, wir haben Tanzkurse, Akrobatik und sowas alles. Aber ja, es ist sehr viel, was wir so haben.
0: Was kann man bei Ihnen in den Sommerferien machen?
1: Wir haben ein Riesenangebot, da gibt's alles Mögliche, aber meine Highlights oder das, was besonders interessant sein könnte, ist halt zum Beispiel, jeder kennt ja die Burg Giebichenstein und wir wollen eine kleine Fahrradtour dorthin machen an dem einen Tag. Dann haben wir halt auch ein Mach-Kunst-Projekt, da haben wir auf einer Wiese, gibt's da so einen Spielplatz, den man dann selbst gestalten kann und selbst Sachen bauen kann. Da kann man töpfern, da kann man malen, da kann man kreativ werden. Sonst haben wir auch die Fashion People, da lernt man eine Woche lang, wie man Sachen näht, sich ausprobiert. Und dann haben wir aber auch noch etliche Programme, die wöchentlich stattfinden. Das sind halt so Modellbauen, da kann man mit Holz ein bisschen aktiv werden. Dann ein Schach, Tischtennis gibt es halt auch als Angebot. Oder was halt auch ganz interessant ist, ist so ein Afro-Dance-Workshop, wo man halt hingehen kann und ein bisschen Afro-Dance lernen kann zu tanzen. Und dann halt einmal in der Woche machen wir auch so ein kleines Mario Kart-Event, wo man einfach vorbeikommt, ein bisschen Mario Kart spielt, sich mit Leuten unterhalten kann und ja.
2: Welche Voraussetzungen gibt es für die Teilnahme und wo kann ich mich anmelden?
1: Also eigentlich viele Angebote, könnt ihr einfach vorbeikommen, aber es gibt ein paar Angebote, wo man sich vorab anmelden muss unter unserer mailanmeldung@passage13.org. Aber die genauen Informationen könnt ihr auch einmal auf unserer Webseite nochmal dann wiederfinden, soweit das online ist, oder auf unserem Instagram-Account passage.13.
0: Was ist Ihr Geheimtipp für einen richtigen coolen Sommer in Halle?
1: Boah, ganz viele Eis essen, sich manchmal einfach in Schatten setzen auf einer Wiese und also ich habe immer ganz gern Skizzenbuch dabei und zeichne immer ganz gern, sonst viel Wasser trinken und gern zur Passage 13 vorbeikommen und da verschiedene Sachen machen und neue Leute kennenlernen und sich alles Mögliche angucken und einfach kreativ werden.
2: Zum Abschluss noch eine Musikfrage. Was ist Ihr Lieblingssommerhit?
1: Oh, das ist eine gute Frage. Also einmal Hey Julia von The 502s kann ich empfehlen. Generell die Band gibt mir immer einen Sommer-Vibe. Sonst, ich bin ein großer Machine Gun Kelly-Fan und da sind ganz viele Songs dabei, die für mich Sommer, Skateboard fahren und so bedeuten. Also ja, irgendwie davon was.
0: Es war sehr interessant, hat uns gut gefallen. Dankeschön.
1: Klar, kein Ding. Ich habe zu danken. Euch noch einen schönen Tag und genießt die Sonne und das etwas kühlere Wetter. Tschüss.

0: Wie finden Sie den Sommer?
1: Ist halt der erste Sommer in Halle als Studenten. Ja, ist eine schöne Erfahrung.
2: Ich muss sagen, ich bin da ein bisschen zwiegespalten. Also die Wärme, die setzt schon zu in der Dachgeschosswohnung. Aber sonst Wetter, immer Sonne ist schon nicht schlecht. Also vor allem, wenn man draußen ist, schon gut.
1: Für mich ist das die beste Jahreszeit. Ich liebe das Wetter und die Sonne und die Aktivitäten, die man mit Freunden machen kann.
3: Also ich mag den Sommer sehr gern, wenn es schön warm ist, wenn man mit Freunden an den See gehen kann oder so. Das macht sehr viel Spaß. Ist ein bisschen besser als im Winter, weil man halt mehr unternehmen kann.
4: Ich finde es manchmal ein bisschen zu warm, deshalb mache ich den Winter eigentlich lieber, aber ja.
5: Ich finde den Sommer schön, warm, entspannt.
6: Eine schöne Jahreszeit.
7: Warm.
8: Wo und wie verbringen Sie den Sommer?
1: Wie ich den Sommer verbringe? Mit Lernen. Ich habe mein Staatsexamen, das heißt, ich muss diesen Sommer ganz viel lernen und arbeiten, damit ich endlich meinen Abschluss habe und dann die nächsten Sommer hoffentlich in einem schönen Job verbringen kann.
2: Ja, ich bin auch Uni und Arbeit vor allem und dann immer nachmittags nach Hause mit dem Hund Gassi gehen, im Pool. Ja, so typische Aktivitäten, denke ich.
5: Mit Freunden und dann macht man irgendwelche schönen Aktivitäten an der frischen Luft.
1: Also meistens draußen. Ja, und halt, man macht Unternehmungen neben dem Alltag.
9: Gerade am See, da verbringe ich schon die meiste Zeit dann am Wochenende.
10: Was sind Ihre Tipps für einen schönen Sommer in Halle?
9: Ich glaube, wenn man einfach so sich seine Freunde nimmt, nach draußen geht und dann hat man einfach eine schöne Zeit.
1: Man kann sich ein Kanu ausleihen oder an der Saale Fahrrad fahren, Spaziergänge machen und abends vielleicht sich in eine Bar setzen.
11: Ich wohne gerade in Leipzig. Ich wohne nicht in Halle, aber am Klebegsee fahren natürlich.
12: Fahrradtouren machen.
8: Was ist Ihr Lieblings-Sommerhit, also Musik?
13: Oh Gott, also ich habe jetzt schon mal den neuen WM-Song gehört, also von Shakira. Würde ich sagen, finde ich jetzt nicht ganz so toll, weil das ist Die Die, weiß ich nicht, für Deutschland. Heißt ja irgendwie Schlafen, ja, aber es hört sich auf jeden Fall schon mal gut an.
14: Ich sage einfach Mittelmeer von Paschanin.
1: 2010er Musik, da hat man immer gute Laune. Passt
15: ja, da
1: immer.
15: Kann ich zustimmen, ja.
2: Boah, mir fallen keine Namen ein, ne? Kenn ich Bailando, Bailando, ja, ich nehm den, ja.
13: Und ansonsten müsste ich mal sehen, dieses Bangaranga, was jetzt diesen ESC gewonnen hat.
11: Stromae, Papaoutin.

0: Sommer? Man kann gehen im Sommer nach Köthen in die Kiesgrube. Da kann man schwimmen, essen, da gibt es Pommes und Eis. Erholen, das ist kostenfrei, man muss keinen Eintritt bezahlen. Man kommt mit dem RE30 bis Köthen Bahnhof, dann umsteigen, so 15 bis 20 Minuten laufen und dann sind sie da. Ich gehe im Sommer da gerne hin, weil es da erfrischend ist.
1: Mein Ferientipp ist in Meersburg der Südpark. Der Südpark hat den ganzen Tag offen. Der Südpark kostet gar nichts. Man kann in den Südpark Tiere angucken und auf Wiesen Spiele machen, mit anderen sich treffen und Picknick machen. Da können alle hingehen. Ich gehe gerne hin, weil es schön ist. Mir gefällt besonders gut im Südpark die Tiere und alles sowas. Ein kleiner Tierpark. Da gibt's zum Beispiel Wildschweine, Enten, Ziegen, Schafe und Luchs und viel mehr. Es gibt auch Futterautomaten dort in den Südpark.
2: Mein Sommerhit ist 100 Lieder von Milano und Emilio, weil ich das gerne im Sommer höre. Es macht mir gute Laune.

0: Hallo, wir sind die Schulbande Hanoi auf Radio Korax. Können Sie sich für uns bitte kurz vorstellen?
1: Ja, gerne. Hallo, ich bin Ilka.
2: Ich bin Marte.
1: Wir sind beide Bildungsreferentin beim DJO Sachsen-Anhalt. Ich wohne in Halle und mache das jetzt schon seit 2 Jahren.
2: Ich wohne in Leipzig und habe im Februar angefangen. Der DJO ist ein Verein, der sich dafür einsetzt, dass junge Menschen mit und ohne Migrationsgeschichte unsere Gesellschaft aktiv mitgestalten können. Und Kinder und Jugendliche können bei uns an Workshops und Ausflügen teilnehmen und auch eigene Veranstaltungen organisieren.
1: Genau, und als Landesverband haben wir auch Mitglieder. Das sind entweder Gruppen oder Vereine, die in Sachsen-Anhalt sind und die auch Angebote für Kinder und Jugendliche machen. Zum Beispiel ein Verein, der Veranstaltungen für hörgeschädigte Kinder und Jugendliche macht.
3: Welche Angebote gibt es bei Ihnen für Schülerinnen und Schüler?
1: Bei uns gibt es immer in den Ferien Workshops für Kinder und Jugendliche. Die machen wir dann selbst und das ist so zu verschiedenen Themen. Also im Winter gibt es eher so Bastelworkshops, im Sommer machen wir auch Ausflüge oder wir gehen auch mal in ein Museum oder machen auch so kreative Angebote, wie zum Beispiel Theater. Es gab auch schon mal einen Radio-Workshop mit Radio Korax zum Beispiel. Und wenn die Schülerinnen und Schüler ein bisschen älter sind, können sie sich auch bei uns fortbilden, um selber Jugendgruppen zu leiten. Dann gibt es 2 Seminarwochenenden und dann bekommen sie die Juleika-Karte und können dann selbst auch Veranstaltungen für jüngere Kinder machen.
0: Was kann man bei Ihnen in den Sommerferien machen?
2: Also unser Sommerferienprogramm beginnt am 9. Juli und endet am 29. Juli. Und wir starten am 9. Juli mit einem Skate-Workshop. Der findet im Rahmen unseres Urban Kids Sommerferienprogramms statt. Der ist am Skatepark Halle Neustadt. Das nächste, was stattfindet, ist unser Graffiti-Workshop am 14. Juli, ebenfalls im Rahmen von Urban Kids, im Kinder-, Jugend- und Familienzentrum Dornröschen. Darauf folgt der Kickbox-Workshop, auch im Kinder-, Jugend- und Familienzentrum Dornröschen.
1: Danach haben wir einen Zirkus-Workshop vom 20. bis 23. Juli. Das sind 4 Tage Zirkus am Stück in der Passage 13. Und da können Kinder und Jugendliche so verschiedene Zirkussachen ausprobieren, zum Beispiel Akrobatik, Zauberei und Jonglieren. Und am Ende machen wir auch eine kleine Zirkusaufführung.
2: Und unser Fernprogramm endet dann am 29. Juli mit dem Dance-Workshop. Der gehört auch wieder zu Urban Kids und ist wieder im Kinder-, Jugend- und Familienzentrum Dornröschen.
1: Genau, für die Urban Kids-Sachen kann man sich dann auch für einzelne Tage anmelden und der Zirkus-Workshop ist eben so 4 Tage alles zusammen.
3: Welche Voraussetzungen gibt es für den Termin und wo kann ich mich anmelden?
2: Keine Teilnahmevoraussetzungen, außer dass ihr jetzt für die Urban Kids Workshops zwischen 8 und 18 Jahren alt sein müsst. Ihr braucht aber keine Vorkenntnisse. Und der Teilnahmebeitrag liegt pro Workshop bei 1,50 € pro Person und darin sind Snacks und Getränke enthalten.
1: Genau, der Zirkusworkshop ist von 8 bis 16 Jahre, also ähnlich. Auch 1,50 € pro Tag teilnehmenden Beitrag, also insgesamt 6 €. Und anmelden kann man sich bei uns per E-Mail oder WhatsApp und entweder bei Instagram unter djo-lsa oder auch auf unserer Website djo-lsa.de. Also das ist auch eine Voraussetzung, dass man sich vorher anmeldet.
2: Und für unser gesamtes Sommerferienprogramm besteht auch die Möglichkeit der Sprachmittlung Persisch und Arabisch. Gebt uns gerne einfach Bescheid bei Anmeldung.
0: Was ist Ihr Geheimtipp für einen richtig coolen Sommer in Halle?
1: Auf jeden Fall genug Eis essen, um sich abzukühlen. Und ich bin sehr gerne am Hufeisensee. Da kann man auch sich gut abkühlen, um reinzuspringen.
3: Was ist Ihr Lieblings-Sommerhit?
1: Also ich höre sehr gerne brasilianischen Samba. Das passt super zum Sommer, weil es in Brasilien ja auch oft sehr heiß ist. Aber da habe ich jetzt ein spezielles Lied. Aber da kann man sehr gut, glaube ich, Sachen finden, die gut zum Sommer passen.
0: Dankeschön für das Interview.
2: Danke für euer Interview auf jeden
1: Ja,
2: Fall.
1: es hat Spaß gemacht. Vielen Dank euch.
0: Tschüss.
3: Dankeschön.
2: Tschüss. Tschüss.

0: meiner Sommerferien Tipp ist eine Spielplatz Brussee. Spielplatz wird Granaten gebaut. Spielplatz, was das wird, wird kindergespinnig.
1: Okay, wir wissen ja nicht, wann er fertig wird, irgendwann im Sommer, ja?
0: In Brussee kann man spazieren gehen, kann man Anspannen machen. In Wasser.
2: Also mein Sommerferientipp ist, Radtouren kann man machen. Die kann man alleine machen, die kann man mit seinem Hund machen, die kann man mit der Familie machen, die kann man mit Freunden machen. Und es gibt ganz tolle Radtour-Ecken hier bei uns in Halle. Ich fahre zum Beispiel gern durch die Heide, dann Richtung Lettin, an der Saale lang nach Brachwitz zur Fähre und auf der anderen Seite wieder zurück.
3: Wie finden Sie den Sommer?
4: Ich finde Sommer schon sehr cool. Es ist warm immer draußen, motiviert einen. Ist besser als Winter auf jeden Fall, ja.
5: Boah, ich weiß, es ist viel zu warm.
6: Warm, schön und genießbar.
7: Gut, weil hell, aber häufig auch zu warm.
8: Wunderschön, also gefällt mir sehr gut, endlich warm. Endlich kann man draußen was machen. Ich finde das ganz toll, in der Sonne zu liegen und halt auch Eis zu essen und einfach den Tag zu genießen. Also man kann auch viel abends machen.
9: Ja, wenn es nicht zu warm ist, dann ist es ganz angenehm.
0: Wo und wie verbringen Sie den Sommer?
10: Also ich mag es ganz gerne zu baden und da kann man ja hier ins Freibad gehen oder auch in der Saale baden. Das finde ich eigentlich ziemlich cool.
11: Also ich mache ganz gerne Fahrradtouren oder versuche mir die Landschaft anzugucken, weil ich denke, das ist im Sommer angenehmer als im Winter. Genau, und ich bin gerne im Freien vor allem.
12: Am See, im Schwimmbad.
8: Na, also entweder zum Beispiel im Café oder halt draußen. Also man kann zum Beispiel halt gut an der Uni, kann man halt auch zum Beispiel auf der Treppe sitzen oder man kann halt auch in der Innenstadt an den Grünflächen, je nachdem. Meine Eltern wohnen am Heidesee, das wäre auch noch eine Option. Also ja, ich freue mich auch einfach, wenn man vielleicht auch mal ins Freibad vielleicht könnte. Ne? Wir haben wunderschöne Freibäder, Saline, das Nordbad. Also es gibt viele Möglichkeiten im Sommer seinen Tag zu verbringen.
0: Was sind Ihre Tipps für den Sommer in Halle?
13: Paddeln auf der Saale.
14: Sonnencreme nicht vergessen.
15: Kühle Getränke.
16: Also mein Tipp ist auf jeden Fall die Ziegelwiese. Das ist an der Saale, da kann man sich schön hinsetzen und die Sonne genießen. Ja, da bin ich gerne.
4: Zu jedem einfach Ja sagen. Immer bereit sein für neue Herausforderungen. Immer sich mit vielen Leuten connecten und einfach offen sein für neue Leute auch. Ja,
11: an der Saale kann man entlang wandern. Das ist auf jeden Fall sehr schön. Und wir wollten jetzt eine Fahrradtour von Leipzig nach Halle machen.
17: Was ist Ihr Lieblings-Sommerhit?
18: Ich liebe die Lieder von Paul Kalkbrenner. Die sind gut für den Sommer und das ist so ein guter Vibe, so ein bisschen Hausmusik und so.
8: Beyoncé ist auch immer Sweet Dreams, A Beautiful Nightmare oder halt, ja, die halt auch schöne Sommerhits, Crazy in Love, genau.
19: Von Nickelback, ich höre sehr viel Nickelback, also irgendwas davon, weil ja, es einfach eher so rockmäßig, das ist immer ganz cool, dann im Auto zu fahren, Fenster runden und dann so schöne Rockmusik, alter auch teilweise.
9: Ja, ja. Den stimme ich zu.
8: Oder Rihanna ist auch noch schön, Pon de Replay, sind auch ältere Sachen, genau.
13: Ich würde sagen, vielleicht Alvaro Soler, der singt ja auf Spanisch und Spanisch, finde ich, macht direkt Sommerlaune.

0: Hallo, wir sind die Schulbande Hanoi auf Radio Korax. Können Sie sich für uns bitte kurz vorstellen?
1: Ja, hallo. Also ich bin Nora Hanke. Ich mache gerade ein FSJ beim Kongraf New Sports e.V. Und wir sind ein Verein, der sich für Sport im Trendsportbereich vor allem einsetzt. Und wir haben unterschiedliche Projekte. Genau, und ich arbeite vor allem mit Kindern und Jugendlichen in unserem offenen Treff im Offspace. Und auch beim Trendsportring, der eben Öffentlichkeitsarbeit leistet und auch in der präventiven Jugendhilfe sozusagen mit einsteigt.
2: Welche speziellen Angebote gibt es bei Ihnen für Schülerinnen und Schüler?
1: Wir haben jede Woche, Dienstag, Mittwoch und Freitag, haben wir den Jugendtreff. Der ist immer von 15 bis 18 Uhr offen. Und dort sind wir mit zwei Pädagogen vor Ort und spielen Spiele oder kochen Essen oder machen jetzt im Sommer vor allem Ausflüge. Und genau, wir bieten auch Workshops an. Zum Beispiel hatten wir vor 2 Wochen einen Box-Workshop für Jugendliche. Und das ist alles niedrigschwellig ohne Geld. Und wir versuchen das so zugänglich für alle zu machen, wie es geht.
0: Was kann man bei Ihnen in den Sommerferien machen?
1: Genau, ansonsten haben wir jetzt für die Sommerferienplanung auch eine kleine Wochenplanung, dass man sozusagen auf unserem Instagram oder auch vor Ort haben wir einen kleinen Flyer, wo die ganzen 6 Sommerferienwochen aufgelistet stehen, wo wir ein paar Angebote haben, die man schon mal vorher sich in den Kalender eintragen kann. Dafür könnt ihr uns auf offspace-halle auf Instagram folgen. Und zum Beispiel nächste Woche machen wir am Mittwoch einen Schwimmbadausflug, da treffen wir uns um 12 hier in der Berliner Straße 243 im Offspace und fahren dann zusammen ins Nordbad und gehen dort ein bisschen baden bis 16 Uhr. Und die Woche darauf haben wir auch wieder am Mittwoch ein Sommerkino, wo wir hier bei uns auch wieder in der Berliner Straße von 18 bis 22 Uhr 1 bis 2 Filme gucken und ein bisschen was Leckeres essen, vor allem Snacks und so, und einfach uns einen schönen Sommerabend machen. Genau. Und wir haben mehr solche Angebote und die kann man eben auf unserem Instagram-Kanal auch nachschauen. Ich poste das auch jede Woche in der Story und dann kann man immer spontan entscheiden, ob man dazukommen mag. Man muss sich auch nicht anmelden. Und wir haben auch noch ein Parallelprojekt, das heißt Hallo Rollt. Und da kann man auch in die Skatehalle oder mit zur Sommertour. Da kann man sozusagen, wenn man Hallo Rollt auf Instagram folgt, kann man nachschauen, wo die sich an den Mittwochen in der Woche befinden. Und dann kann man da hin und mit denen Skateboard fahren, kleine Workshops machen. Und genau, das ist so ein bisschen begleitendes Skateboardfahren oder Scooterfahren für Jugendliche. Genau.
2: Welche Voraussetzungen gibt es für die Teilnahme und wo kann ich mich anmelden?
1: Also für die wöchentlichen Teilnahmen kann man einfach vorbeikommen, da muss man sich nicht anmelden. Also das könnt ihr, wie gesagt, beim Offspace auf Instagram nachgucken. Und wir haben in der 3. und 4. Woche eine Übernachtung geplant. Und nur dafür muss man sich vorher anmelden, dass man einmal ins Offspace kommt und sagt, man möchte gerne mitmachen bei der Übernachtung. Und dann darf man das auf jeden Fall. Wir schließen hier niemanden aus. Wir wollen nur vorher dann sozusagen schon mal Hallo gesagt haben und so ein bisschen erzählen, wie es bei uns so ist. Genau. Ansonsten, das gilt für alles. Kommt einfach vorbei, wenn

0: wir offen haben. Guckt auf Instagram nach, wann wir offen haben. Oder schreibt uns eine DM. Wir antworten wirklich, versuchen schnell zu antworten und alle Fragen zu beantworten. Also meldet euch da einfach, wenn ihr Fragen habt oder euch anmelden möchtet. Und dann schreibe ich euch. Und wie gesagt, ich poste auch jede Woche dann jeden Montag und Dienstag und Mittwoch und Freitag was so abgeht die Woche. Genau.
1: Was ist Ihr Geheimtipp für einen richtigen coolen Sommer in Halle?
0: Mein Geheimtipp ist, dass man versucht, den Tag über irgendwo im Schatten zu bleiben und sich die Füße ins Wasser zu halten. Und am Abend muss man sich dann raussetzen. Und zwar irgendwo hin mit einem Stuhl. Und dann muss man sich denken, ach Gottchen, jetzt doch wieder die laue Brise da und deswegen ist das Wetter doch gar nicht so heiß.
2: Zum Abschluss noch eine musikalische Frage. Was ist Ihr Lieblings-Sommerhit?
0: Sommerhit weiß ich jetzt gar nicht, ob das einer ist, aber ich habe gerade, den kennt man auch von Natasha Bedingfield, der heißt Unwritten. Den müsst ihr auf jeden Fall hören. Den höre ich gerade jeden Tag, der ist ultra gut. Den mag ich gerade sehr dolle. Ist aber auch ein Banger, also kennen sowieso, glaube ich, viele.
2: Dankeschön.
1: Dankeschön für das Interview.
0: Kein Ding, danke euch.
1: Und einen schönen Sommer noch.
0: Danke. Kommt gern vorbei. Okay. Berliner Straße 243. Und auf Instagram folgt uns auf offspace-halle.
1: Ja, mach ich.
0: Erzählt euren Freunden. Tschüss. Ja, tschüss.

0: Mein Sommerferientipp ist das Maya Mare. Das kostet Eintritt. Ich gehe gerne dahin, weil da kriegt man keinen Sonnenbrand. Und dann kann man mit der Familie hingehen und alleine. Da gibt es auch einen Außenbereich. Und wenn es regnet, könnt ihr einfach drinnen schwimmen gehen und müsst nicht raus schwimmen gehen. Und es gibt im Maya Mare neue Rutschen. Und ihr kommt mit der Straßenbahn dahin. Die 3 oder die 16 Besen nehmen.
1: Wer gerne mit seinen Kindern einen Ausflug in den Ferien machen will und wenn sich die Kinder in einem Alter sind, die sich für Tiere interessieren, dann bietet Halle und Umgebung dafür viele Möglichkeiten. Man könnte zum Beispiel in den Berg zur Halle gehen und sich dort auch eine exotischere Tierwelt angucken. Wer Lust hat, fährt auf den Petersberg und guckt sich dort vor allem die heimischen Tiere an. Und es gibt auch noch den Goldberg, wo unsere Schule auch praktisch aktiv ist und mit der Praxisgruppe arbeitet. Der Goldberg ist kostenfrei und dort kann man sich auch verschiedene heimische Nutz- und Heimtiere anschauen. Ist ganzjährig geöffnet und auf alle Fälle ein Besuch wert.
2: Wie finden Sie den Sommer?
3: Schön, ich mag den Sommer sehr, weil es ist warm und man kann viel rausgehen und ja.
4: Also ich finde den Sommer eigentlich immer ganz schön, weil dann kann man viele Aktivitäten draußen machen und kann was mit Freunden unternehmen. Das finde ich eigentlich ganz cool.
5: Beste Jahreszeit.
6: Ich bin jetzt nicht so der große Sommerfan, mir ist Sommer meistens zu warm.
7: Angenehmer als den Winter auf jeden Fall. Kann man halt mehr machen, kann man aber draußen sich mit Freunden treffen, sich hinsetzen.
8: Wo und wie verbringen Sie den Sommer?
9: Je nachdem, vielleicht im Urlaub, wenn es passt, oder halt hier und im Park, in der Sonne, am Strand, ja, mit Freunden.
7: Am Wochenende meistens auf Dorffeiern, immer mit Freunden treffen, draußen sitzen, grillen, den Sommer genießen halt.
10: Draußen im Grünen.
11: Normalerweise zu Hause, weil ich studiere, Studentin bin und am Meer manchmal.
12: Ich verbringe meistens mit Freunden in meiner Heimat, viel in der Sonne draußen.
13: Gerne am See.
14: In der Uni.
2: Was sind Ihre Tipps für den Sommer in Halle?
15: Ja, also mir gefällt sehr gut das NT-Café. Da kann man auch schön draußen sitzen. Da gibt es ganz tolle Getränke, auch mal einen schönen Cappuccino, je nachdem. Oder halt auch alkoholfreie Cocktails, je nachdem.
16: Also die Tipps für einen schönen Sommer in Halle sind definitiv den Hufeisensee, das Tonloch, den Kanal regelmäßig zu besuchen und gleichzeitig auch, wann immer die Möglichkeit besteht, zum lokalen Park zu gehen und die Decke auszubreiten.
17: Also ich würde sagen, auf jeden Fall die Peisnitz. Da sind viele Studierende, viele junge Leute. Man kann dort Volleyball spielen, sich schön auf die Ziegelwiese setzen. Ja.
0: Was ist Ihr Lieblingssommerhit?
7: Also ich höre sehr gerne deutschen Indie-Pop. Also so Jeremias, die Band, Berg, Annemai Katterreit, genau.
17: Ich liebe spanische Lieder und französische.
5: No Place I'd Rather Be von Clean Bandit.
3: Ja, ich nehme dann Kids von MGMT, ja, heißen die, glaube ich. Ja, den finde ich ziemlich stark.

0: So Leute, wir sind jetzt vor der Base, ne?
1: Hallo!
0: Hallo! So meine Zuhörer, wir sind jetzt hier in der Base drin. Das ist so eine kleine Jugend und Jugendtreff, wo wir uns jetzt befinden. Ja, und dann wollte ich mal rumgehen und alles mal erklären, was die Base alles so hat. Also wir sind gerade im Flur, wo wir gerade alle uns befinden. Und ich zeige jetzt euch die ganzen Räume, was die Base alles so hat.
2: Wir können erstmal im Projektraum anfangen. Da treffen sich alle und da gibt es die Möglichkeit zu zocken oder Tischkicker zu spielen, auf dem Sofa abzuhängen oder auch mit uns Gemeinschaftsspiele zu spielen. Wir haben eine VR-Brille, die man ausprobieren kann. Das können wir alles hier machen. Gehen wir mal hin?
0: Ja. So, wir sind jetzt hier im großen Projektraum. Das hier befindet sich da eine große, also drei Couch, ein Fernseher.
3: Können Sie sich für uns Zuhörern und Hörern bitte kurz vorstellen?
2: Hallo, ich bin Pauline aus der Base. Und wir sind hier eine Jugend- und Familienbegegnungsstätte und machen ganz viele coole Angebote für Jugendliche und Familien.
4: Hallo, ich bin Nikolai, ich arbeite auch in der Base, in der Jugendarbeit und bin eigentlich jeden Tag hier.
3: Was genau ist die Base und wie lange gibt es sie schon?
2: Die Base ist ein Ort für Jugendliche und Familien, um herzukommen oder mit uns verschiedene Projekte zu machen. Und wir sind offen und machen verschiedene Angebote. Einmal offene Angebote für Jugendliche, also das heißt ein Jugendtreff, da können die Jugendlichen einfach kommen. Und ansonsten auch im Stadtviertel ganz viel. Wir haben zum Beispiel den Dirtpark oder den Gemeinschaftsgarten Bunte Beete, wo wir uns immer freuen, wenn Familien und Jugendliche kommen und Lust haben, mit uns da zu sein.
3: Was ist der Dirtpark?
4: Der Dirtpark, das genau ist hier ein Gelände in Heidenord, wo sich verschiedene Erdhügel befunden haben, die wir dann ausgebaut haben zu Sprungelementen, um da mit dem Fahrrad, mit dem Mountainbike oder mit dem BMX drüber zu fahren und Tricks zu machen. Und da können Kinder und Jugendliche oder auch Erwachsene, die gerne Sport machen auf dem Fahrrad, jederzeit hin. Das Gelände ist immer offen und wir kümmern uns da regelmäßig drum, dass da der Rasen gemäht wird, dass da die Elemente in Schuss gehalten werden. Und sind da als Ansprechpartner einfach bei Fragen auch regelmäßig vor Ort.
3: Wo befinden sich diese Base und wie kommt man dorthin?
2: Die Base ist in Heidenord. Das ist, wenn man sozusagen nach Gräuwitz fährt oder wenn man von Neustadt kommt, dann nur noch mit dem Bus, kommt man da ganz schnell hin und ist ganz schnell hier im Lachsweg 9.
5: Wann und wie lang haben Sie geöffnet?
4: Wir haben verschiedenste Öffnungszeiten und zwar haben wir regelmäßig offene Treffzeiten für Jugendliche an Mittwochs, Donnerstags und Freitags Nachmittagen. Und montags sind wir im Stadtviertel unterwegs, meistens am Dirtpark. Und ansonsten haben wir noch zu verschiedenen Projektzeiten geöffnet, wo wir entweder in der Stadt unterwegs sind oder andere Ausflüge machen auch.
2: Und ganz neu ist, dass wir jetzt am Samstag auch aufhaben, den ersten und zweiten Samstag im Monat, auch nachmittags.
0: Wie viele Mitarbeiter gibt es in der Base und welche Aufgaben haben Sie oder ihr?
4: Wir sind insgesamt, soweit ich das richtig weiß, jetzt 8 Mitarbeitende in der Base. Davon sind 4 in der Familienarbeit und 4 in der Jugendarbeit tätig, wenn ich das jetzt richtig gezählt habe. Und da sind die verschiedensten Aufgaben von offenen Angeboten für Jugendliche und Kinder über Familienberatungsangebote, Jugendberatungsangebote. Wir haben auch noch eine Kollegin, die macht ganz viel auch Multiplikatorenfortbildungen. Das heißt, die geht auch in Kindergärten oder in Horte und mit den Leuten, die dort arbeiten, spricht sie über Themen. Und verschiedenste organisatorische Aufgaben natürlich auch hier in den Räumen.
3: Für welche Altersgruppen ist die Base geeignet? Gibt es eine Altersbegrenzung für die Nutzung der Angebote?
2: Also, wir haben für alle Altersgruppen was dabei, auf jeden Fall. Zum Beispiel haben wir das Familiencafé, da laden wir Familien auch mit kleinen Kindern ein. Das ist immer mittwochs 15.30 Uhr im Garten in den bunten Beeten. Da bereiten wir schöne Sachen zum Basteln und Ausprobieren, Wasserexperimente und so vor. Das kann man dann mit der ganzen Familie machen. Für die Jugendlichen ist der Jugendtreff unter der Woche ab 12 Jahren. Und dann gibt es natürlich den Bunte-Beete-Garten. Da kann sich jeder ein Beet pachten und mit aktiv sein. Es gibt den Gärtnerinnen-Treff. Da sind dann auch Menschen, die schon über 80 sind, die doch jede Woche auch kommen und dort gemeinsam die Zeit sich schön gestalten. Also es ist wirklich für jeden was dabei. Genau.
1: Welche Angebote gibt es hier für Kinder, Jugendliche und Familien?
4: Genau, das hat man ja, glaube ich, schon das meiste erzählt. Ich versuche es nochmal strukturiert zusammenzufassen. Wir haben für Kinder und Familien Angebote wie das Familiencafé, das jetzt im Sommer im Garten ist. Beratungsangebote, was haben wir noch für Familien? Wir machen Familienfreizeiten, Familienwochenenden, eine Familienwerkstatt, wo wir in den Sommerferien eine ganze Woche mit den Familien wegfahren. Für Jugendliche haben wir auch ganz viele Angebote, vom offenen Treff über die Angebote im Außenbereich bis hin zu Ferienangeboten, dass wir versuchen in den Ferien, da haben die Kinder und Jugendlichen ja nicht nur im Nachmittags- und Abendsbereich Zeit, sondern den ganzen Tag, da machen wir dann auch mal Tagesausflüge oder in den Sommerferien sogar das Basecamp, wo es mit Übernachtungen an den See geht.
2: Gerade und fürs Basecamp, da wollen wir 4 Tage wegfahren. Da sind auch noch ganz viele offene Plätze, wenn sich da jetzt jemand angesprochen fühlt. Das wird vom 21. Juli bis 25. Juli sein. Und wir freuen uns. Auf der Villa Jüling-Webseite kann man sich da auch immer noch anmelden. Genau. Und der Sommerferienplan ist auch noch sehr bunt, aber vielleicht reden wir da später drüber.
1: Und wo geht's dann dahin?
2: Das ist eine gute Frage. Wir fahren nach Eilenburg, von hier aus mit der S-Bahn über Leipzig und dann sind wir in Eilenburg direkt am See und werden da zelten. Und dadurch, dass der See nur 100 Meter weit weg ist, hoffentlich auch ganz viel schön baden gehen und viele andere schöne Sachen unternehmen.
3: Gibt es bei Ihnen auch inklusive Angebote für Kinder und Jugendliche mit Handicap?
2: Ja, auf jeden Fall, würde ich sagen. Gerade das im Garten ist auf jeden Fall gut zu erreichen für alle, weil es sehr zentral ist und auch ohne Höhenunterschiede erreichbar. Und ansonsten in der Base versuchen wir immer sehr viel Rücksicht darauf zu nehmen, möglichst einfache oder verschiedene Formen von Sachen anzubieten, wo für jeden was dabei sein kann. Und ich glaube, wir Mitarbeiter bemühen uns sehr auch offen, auf die individuellen Bedürfnisse von jedem Einzelnen einzugehen. Gerade so zum Beispiel das Kochangebot, das ist ja auch was man sehr praktisch erfahren kann. Und da freuen wir uns eigentlich über jeden, der kommt und Lust hat.
5: Kostet das Angebot hier Geld?
2: Also die meisten Angebote sind sehr kostenlos. Manchmal bei speziellen Ausflügen, wo es jetzt was Größeres ist oder wenn es das Basecamp ist oder die Familienwerkstatt, wo dann auch mehrere Tage Übernachtungen sind, fragen wir schon nach einem kleinen, geringen Teilnahmebeitrag. Aber das sollte jetzt auf keinen Fall irgendwie eine Hürde sein, dass jemand nicht mitkommen kann. Also bei den Sachen, wo es schwierig ist, kommt da gerne auch auf uns zu. Und die normalen Tagesangebote unter der Woche, die Jugendtreffs und so weiter, sind natürlich alle kostenlos.
3: Gibt es spezielle Teilnahmevoraussetzungen, zum Beispiel eine Elternvollmacht?
4: Grundsätzlich gibt es keine speziellen Teilnahmevoraussetzungen. Jeder kann hier kommen und gehen, wie er oder sie möchte. Außer bei Tagesausflügen oder Aktionen mit Übernachtungen, wie jetzt zum Beispiel das Basecamp. Da brauchen wir dann schon Vollmachten und einen Zettel von den Eltern oder Erziehungsberechtigten oder Sorgeberechtigten ausgefüllt. Wo natürlich dann auch noch so Infos abgefragt werden, wie Krankheiten, besondere Ernährungsbedürfnisse etc. pp. Da brauchen wir eine Erlaubnis und einen Zettel, aber ansonsten kann hier einfach jeder frei mitmachen.
5: Welche Regel gibt es in der Hausordnung in der Base?
2: Also die Hausordnung hängt hier für alle offen rum, weil uns wichtig ist, dass wir ein respektvolles, wertschätzendes Miteinander haben, wo wir bei aufkommenden Konflikten drüber reden können und sich jeder irgendwie auch gehört fühlt. Es gibt ein paar Grenzen, die wir gesetzt haben, was wir nicht hier akzeptieren in der Base. Und da versuchen wir auch so gut wie möglich drauf zu achten, dass das umgesetzt wird.
1: Gibt es hier Koch- und Backangebote?
2: Ja, gibt's tatsächlich. Das ist eine gute Frage, finde ich super, weil wir jeden Donnerstag ab 16 bis 20 Uhr ein Koch- und Backangebot tatsächlich haben, wo wir auch im Bunte-Beete-Garten ein Beet haben mit den Jugendlichen und da auch unser eigenes Gemüse und Obst das, ja, anbauen, also vielleicht ein paar Erdbeeren, aber mehr Gemüse, um das dann zusammen zu verkochen. Und wenn es geerntet ist, ist es natürlich besonders schön, weil man dann so weiß, man hat richtig viel eigene Zeit auch investiert und das Aufwachsen gesehen, das Gemüse. Und dann überlegen wir uns immer gemeinsam, was können wir denn Schönes daraus kochen, worauf habt ihr Lust? Und ja, kochen dann was. Wir haben auch schon gebacken und tolle Torten gebacken und die dann gegessen, wenn jemand Geburtstag hatte zum Beispiel. Also da ist immer was Schönes dabei.
5: Kann man hier seine Hausaufgabe machen?
4: Hausaufgaben kann man hier grundsätzlich machen, hat aber noch nie jemand hier gemacht. Die meisten Leute kommen hierher, um eine gute Zeit zu haben und Spaß zu haben, und die Hausaufgaben machen sie dann eigentlich eher zu Hause. Aber wenn jetzt jemand kommt und sagt, er oder sie hat Fragen und möchte Hilfe haben, dann stehen wir da nicht nur bei den Hausaufgaben jederzeit zur Verfügung.

0: Gibt es hier kostenloses WLAN oder Computer mit Internetzugang?
1: Ja, wir haben auf jeden Fall für alle kostenloses WLAN. Hängt hier mit so einem QR-Code rum, kann man sich sehr unkompliziert selber einloggen. Wir haben auch Computer, also eher Laptops da mit Internetzugang, die man nutzen kann. Genau.
2: Kann ich meinen Geburtstag in der Base feiern?
3: Grundsätzlich ja. Wir haben ja auch schon Geburtstage gefeiert. Was wir allerdings nicht machen, ist, dass wir die Base jetzt hier vermieten für eine Privatfeier oder so. Also das findet dann immer im Rahmen des offenen Treffs statt. Da kann man seinen Geburtstag gerne feiern, aber da kann man jetzt niemanden ein- oder ausladen.
0: Gibt es besondere Feste oder Aktionstage in der Base?
1: Ja, die gibt's auf jeden Fall. Zum Beispiel feiern wir jedes Jahr den Base-Geburtstag. Der ist am 5. Dezember. Da gibt's ja immer eine große Party in der Base. Für alle sind willkommen. Da gibt's einen großen Geburtstagskuchen, kreative Aktionen oder Lagerfeuer im Innenhof. Das ist so eine regelmäßige Sache auf jeden Fall. Dann gab's die Hino Jam. Das war richtig toll. Neben dem Dirtbike Park und auf dem Skateplatz. Das richtet sich an Jugendliche, die vor allem gerne skaten und Roller-Contests ausprobieren. Wir haben Graffiti gesprüht oder mit dem Krimskrams zusammen gebastelt. Und dann gibt's jetzt auch bald noch anstehend nach den Sommerferien am 21. August den 10-jährigen Gartengeburtstag. Das wird ein richtig cooles, großes Fest bei uns im Garten mit Live-Musik und verschiedenen Kreativaktionen und so Sachen zum Ausprobieren, leckerem Essen und zu trinken. Genau, und da freuen wir uns auch. Ab 15:30 geht's los, wenn viele Leute Lust haben zu kommen.
0: Zu welchen Zeiten hat die Base in den Sommerferien geöffnet und welche speziellen Angebote gibt es?
1: Wir haben einen Sommerferienplan. Da haben wir ganz verschiedene Aktionen, ein paar wiederkehrende Angebote, wie zum Beispiel jeden Donnerstag haben wir geöffnet mit dem Kochprojekt von 16 bis 21 Uhr bei uns in der Base. Und dann gibt es sowas wie Bogenschießen. Das wird dann eher beim Dirtbike-Park passieren, weil wir da einfach viel Platz draußen brauchen. Oder wir wollen einen Ausflug machen und zusammen Go-Kart fahren auf einer Go-Kart-Strecke. Es wird eine Fahrradtour geben und vorher eine Fahrradwerkstatt, da kann man mit seinen kaputten Fahrrädern kommen. Ansonsten haben wir überlegt, noch einen Ausflug in die Talstraße zu machen und da was Kreatives zu machen oder zusammen mal ins Redor-Gym zu gehen und dort zu trainieren. Die haben ein Angebot für Jugendliche. Was auch wiederkehrend ist, ist, dass immer mittwochs 15.30 Uhr bis 18 Uhr das Familiencafé in den bunten Beeten sein wird. Und wir fahren natürlich auf Space Camp. Und dann kann Nikolai noch was zum Dirtbike Park erzählen, wenn er Lust hat.
3: Da kann ich jetzt gar nicht so viel Besonderes erzählen, aber auf jeden Fall werden wir in den Sommerferien auch montags versuchen, regelmäßig am Dirtpark zu sein und auch sonst, wenn das Wetter gut ist und irgendwie die Zeit es erlaubt, unter der Woche einfach mal vorbeischauen, gucken, was da los ist. Und wenn da jemand ist und Fragen hat, können die Leute sich auch immer bei uns melden und dann versuchen wir das möglich zu machen, zu helfen. Genau.
2: Was ist Ihr persönlichster Tipp für einen coolen Sommer in Halle?
3: Für einen coolen Sommer in Halle? Ganz viel Zeit in Heide-Nord, in der Base verbringen, natürlich mit uns. Dann wird das ein sehr cooler Sommer. Und sonst ist mein Tipp auch immer viel Eis essen. Und ins Freibad gehen und Pommes essen.
1: Ja, ich würde mich dafür anschließen, besonders mit der Zeit in der Base verbringen. Und mit uns zum Basecamp fahren. Ich glaube, das wird mega dieses Jahr. Kann ich wirklich nur empfehlen. Und ansonsten Sandburgen bauen und in der Hängematte chillen. Genau, ja, ich hatte noch, dass wir auch einen Action-Painting-Tag geplant haben hier in der Base. Am ersten Samstag in den Sommerferien, also der, ich glaube, 11. 7. Da wollen wir hier auf großen Leinwänden mit ganz viel Farbe ganz kreative Sachen machen. Also da wollte ich auch noch drauf hinweisen. Und dass am letzten Samstag in den Sommerferien hier eine Karaoke-Party sein wird bei uns.
2: Was ist Ihr Lieblings-Sommer-Hit?
3: Boah, mein Lieblings-Sommer-Hit, da bin ich jetzt aber auch eiskalt erwischt. Ein Lied, was ich sehr gut finde, ist von Finch, Bum Bum Eis. Das gefällt mir auf jeden Fall, ja, doch.
1: Boah, ich habe da jetzt auch gerade keine spontane Idee zu, tut mir leid. Da müssen wir mal Sommerlieder in der Base hören, das ist ein richtig gutes. Da muss ich mal die Jugendlichen fragen, was deren Sommerhit ist und vielleicht lasse ich mich anstecken, so mache ich das.
2: Ja, ich stecke sie auch an, kannst du mal Gift drauf nehmen.

0: eine Küche?
1: So, wir befinden uns hier in der Küche, aber die Küche ist ein bisschen klein. Die wollte ich auch ein bisschen größer machen. Hier wird gekocht, hier wird gebackt. Also da gibt es eine kleine Wunschzettel, was da kann man aufschreiben, was man so kochen könnten für einige Leute oder was man halt so backen könnten. Zum Beispiel für Geburtstagsfeier oder halt mal privat so. Wer so halt der Appetit mal drauf hat.
2: Und dann geht man auch zusammen einkaufen oder wie läuft das dann?
1: Man geht auch zusammen einkaufen. Da wird einer von den Kollegen von der Base einkaufen gehen. Da können eigentlich, egal wer Bock darauf hat, kann mitgehen mit einkaufen.
3: Und wo gehen wir jetzt hin?
1: Einfach die Nase folgen. So, wir befinden uns hier in der Werkstatt. Hier sind eigentlich die Teile, wo wir fürs Fahrrad benötigen könnten. Zum Beispiel, wenn jetzt mal hier im Fahrradwerkstatt was stattfindet. Oder wenn, man kann man auch privat herkommen, wenn das Fahrrad kaputt ist. Kann man hier reparieren lassen. Vorher war es mal so einen anderen Raum mal drin.
0: Reparieren lassen, selber reparieren.
1: Oder selber reparieren. Oder helfen lassen beim Reparieren. Wenn man da auch Hilfe braucht, kann man an der Basis hier wenden. Wenn man Unterstützung braucht beim Reparieren. Weil vorher war es ein anderer Raum hier drin. Und jetzt ist das eine Werkstatt geworden.
0: Genau, das ist unser Lager, wo wir halt unsere ganzen Projektmaterialien unterstellen. Dann gehen wir mal in den Raum, oder?
1: Ja. So, wir befinden uns hier in der Chillraum. Hier wird auch meistens drinnen immer Musik gemacht, immer montags. Da kommt nämlich so ein Gitarrenlehrer, der macht hier Unterricht immer montags, wo meine Schwester mal mit dabei war. Deswegen sag mal so, das ist so ein Chillraum und ein Musikraum, kann man so beides so sagen. Man hat mal seine Ruhe hier und dann haben wir auch noch einen Boxsack. Wer mal einen Wutanfall hat, kann halt mal da dran seine Wut auslassen. Deswegen ist das auch ein Chillraum hier.
2: Hast du schon genutzt, den Boxsack?
1: Zweimal habe ich ihn mal benutzt.
2: Und wenn der Gitarrenlehrer kommt, braucht man da eine eigene Gitarre oder kann man die hier auch ausleihen?
1: Es gibt auch, wo man das ja auch ausleihen könnte, aber man hat die da auch seine private. Also man kann es auch ausborgen von hier, von der Base. Oder ansonsten, wenn die Elternteile das selber bestellt haben oder gekauft haben, ist das für die Kinder oder Jugendliche privat ihre. Wir hatten auch schon mal drinnen mal übernachtet, weil in der Base kann man auch eine Übernachtungsparty machen. Weil es gibt eine Mädchenübernachtung, es gibt eine Jungsübernachtung in der Base. Das funktioniert nur in den Ferien. Aber es wird dann entschieden, wann, welchen Ferien das ist, ob das jetzt im Frühling ist, im Sommer, Herbst, Winter. Das entscheidet dann halt die Base-Team, wann die das machen wollen, wie die auch Zeit haben. Weil wir hatten jetzt im, ich muss selber auch mal überlegen.
0: Herbst, oder? Ich weiß gar nicht.
1: Letztes Jahr im Herbst hatten wir eine Übernachtung, also haben die Jungs hier übernachtet. Ich hatte auch mit übernachtet, ja. Also wir hatten geplant, was wir halt zum Abendbrot essen, hat man halt einen Kopf gemacht und haben noch Fußball hat man dann noch, geguckt oder gespielt, ich weiß es jetzt gar nicht mehr.
4: Ich glaube, Fußball gucken, das war ein anderes Mal.
1: Wir
4: hatten zusammen überlegt, was wir essen, dann haben wir gemeinsam Pizza gemacht, dann haben wir, glaube ich, noch Spiele gespielt, noch einen Film geguckt und dann seid ihr auch schon... Nicht schlafen, aber ins Bett gegangen.
1: Ja. Ich war bis früh um 4 war man wach. Und dann sind wir auch dann nach und nach Hause gegangen, nach dem Frühstück. Und dann, weil ja dann am nächsten Tag dann halt Fußballturnier war. Ich bin dann nach der Übernachtung dann nach Hause gegangen, habe ich dann auch hingelegt.
2: Von dem Fußballturnier haben wir ja auch von unserem anderen Lukas schon mal ein paar Mal gehört. Weißt du, wie das abläuft, das Turnier?
1: Also ich war bis jetzt nur ein, zwei Mal jetzt dabei. Also es gibt schon unterschiedliche Gruppen, die da spielen gegeneinander. Sag mal zum Beispiel Base gegen Familientreff, sag ich jetzt mal. Oder Familientreff gegen Hinterm Haus und alles, was da für Gruppen gab. Unser erstes Turnier war damals an der Schwimmhalle, in der Turnhalle. Weil wir hatten damals auch mal Fußballtraining immer gehabt, immer jeden Dienstag, aber... Das macht man ja auch nicht mehr, weil jetzt auch einige Jugendliche jetzt auch privat was machen. Und einige Jugendliche machen auch jetzt eine Ausbildung oder Praktikum. Dafür haben sie auch keine Zeit mehr so groß. Deswegen haben wir das auch mit der Fußballtraining auch erstmal rausgenommen. Wollen wir weiter?
0: Können wir weiter? Ja.
1: So, dann gibt's den nicht stören lassen.
0: Das ist wahrscheinlich das Büro, ne?
1: Hier drinnen ist dann der Büro. Mhm. Hier dürfen nur die Mitarbeiter reintreten. Die machen hier nur Papier.
2: Du stehst auch drin?
1: Ich bin Mitarbeiter.
2: Ach so.
1: Ich bin der Mitarbeiter, ich gebe das Interview hier.
0: Genau.
1: Weil hier drin ist der Büro, da dürfen nur bloß die Angestellten hier rein. Die haben auch, die planen immer halt, wie die halt die Jugendliche oder Familien planen halt, was sie halt die Jugendliche so beschäftigen können oder halt auch, was sie halt immer montags machen, wenn immer hier Familiencafé ist immer montags.
0: Die Abläufe.
1: Genau, die Abläufe. Oder die Termine halt.
2: Und wenn ihr aber mal eine ganz dringende Frage habt, dürft ihr bestimmt auch hier klopfen, wenn gerade was geplant wird.
1: Naja, dürfen wir nicht. Weil ich gebe auch mal, halt, wir dürfen mal klopfen, mal Fragen haben. Ansonsten, wenn wir halt keine Fragen haben, lassen wir die Base-Team hier in Ruhe arbeiten. An dem Plan dran arbeiten, was sie hier geplant haben oder was sie halt noch planen. Und das ist, und der kleine Raum ist der Putzkammer. Aber wenn ihr wollt, könnt ihr gerne mal reingucken.
2: Na, da steht ja dran, Reinigungsmittel nur für Mitarbeitende der Base.
1: Ja, also das halt auch ich.
5: Lukas.
1: Weil ich ja Reinigungsfirma hier bin. Und dann haben wir noch im Vorraum noch eine Spielerausgabe. Also zum Beispiel, du kannst zum Beispiel Inliner ausborgen, Skateboard, Rollers, unterschiedliche Sachen, die du ausborgen kannst. Für draußen. Schau mal, jetzt machen wir mal in den Raum hier. Oh, das hört sich voll komisch an.
5: Ne, ne? Ganz anders als früher. Ja.
1: So, hier drinnen, wo wir uns jetzt befinden, das war vorher mal die Werkstatt und da kommt jetzt der Beratungsraum rein. Aber da wird noch was noch gebaut, also hier ist eigentlich noch Baustelle. Weil wir bekommen jetzt auch neue Schränke. Und wird dann halt alles einsortiert und dann wird jetzt der Beratungsraum dann fertig. Also es fehlt noch schon ein bisschen was.
2: Und hier finden dann praktisch auch Beratung für Familien, ja, oder Unterstützungsleistungen mit statt, ja?
6: Genau, wir machen auch Beratungen für Familien und für Jugendliche. Wir helfen bei Anträgen ausfüllen oder wenn es irgendwie Konflikte gibt und so weiter, sind wir da auf Anfrage.
1: Genau, jede Unterstützung zählt. So, da zeige ich euch noch einen ganz bestimmten Raum noch, wo keine Jugendliche oder so betreten dürfen. Um die Ecke. Darf mir?
0: Keiner da gerade. Kannst du auch mal rein.
1: Also hier drin ist der Familienzimmerbereich. Hier wird halt mit Familien gearbeitet. Man kann mit Familien Ausflüge machen, was wir halt so geplant haben. Oder man kann auch die Familienmitglieder auch unterstützen, was, wenn was nicht stimmen sollte mit dem Kindergeld oder wenn es halt Probleme da geben sollte, wo einige Base-Team da auch unterstützen könnte oder Austräge ausfüllen könnten und alles oder halt mit beim Arzt Termine mitgleiten könnten für Kinder, die erst dazu geboren sind, also frisch auf der Welt sind und halt kann man halt die Base drauf ansprechen, dass sie da auch mit unterstützen könnten mit die Termine, ich sag das bei Kinderarzt, Zahnarzt, und alles Möglichste, oder man kann auch mit der Familie Ausflüge machen. Und man kann einfach viel machen mit den Familien, wenn die da jemanden brauchen zum Unterstützung, ja. Also habe ich das einmal frei.
5: Alles richtig erzählt, alles richtig cool.
1: Und hier ist der Bücherregal, da kann man auch, glaube ich, Bücher ausborgen oder man kann ein Buch lesen. So wie man halt auch lustig ist. Kann man trotzdem.
7: Ich hab da irgendwas angestellt.
0: Ich bin irgendwie an Marvin gekommen.
2: Marvin, geht an.
7: Er spricht.
1: Also das ist der kleine Staubsauger.
4: Das ist Marvin, unser kleiner Staubsaugerroboter. Der Name ist angelehnt an Per Anhalter durch die Galaxis. Da gibt es nämlich auch einen kleinen depressiven Roboter.
1: So, da ist die Schillecke.
0: Das ist die Schillecke. Okay. Da kann man sich mal ausruhen, ja?
1: Da kann man sich mal ausruhen oder ein Nickerchen machen.
0: Okay, wenn man jetzt dolle müde ist.
7: Sieht wirklich gemütlich aus.
8: Wir bedanken uns für das interessante Gespräch und wünschen Ihnen und Ihr Team alles Gute für die Zukunft.
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Jetzt kommt ein schönes Sommerlied für jeden Eisgeschmack und Sonnenschein. Rudi Carrell, wann wird's mal wieder richtig Sommer?

Also, ich habe mich mit meinen Eltern zusammengesetzt, habe sie gefragt, was ist ihr Sommerhit? Und da haben sie gesagt, Coco Jumbo. Es ist nicht mein Geschmack, ich habe andere Sommer.

Und mein zweiter Sommer hat ist vom Buddy. Ist ab in den Süden. Passt einfach auch gut zum Sommer. Und da kann man viel reisen, da kann man baden gehen, Urlaub machen.

Hi, salut, bonjour, bienvenue chez Le Corbeau, die deutsch-französische Sendung bei Korax. Ich bin die Anneliese aus der Normandie und möchte euch ein bisschen über meine Heimat erzählen, was zufälligerweise Deutschlands Nachbar ist. Hier geht's um Kultur, Politik, Klischees brechen und mal auch ein bisschen selbst lustig machen. Heute will ich mit euch das Jahrtausend meiner Heimatstadt Caen feiern. Achtung! Caen liegt nicht in Südfrankreich, wo das Kino und die Promis und es schon viel zu warm ist, sondern Caen, C-A-E-N. Und ich muss hier zugeben, ich bin ein klein bisschen Chauvinistin, was dieser Fehler angeht. Ich darf leider dieses Jahr bei keinem Fest da sein. Also musste ich irgendwie meinen Frust auslassen. Meine Mutter hat dafür gesorgt, dass ich mich nicht komplett ausgeschlossen fühle und hat mich zum Geburtstag das Millennium-Comic geschenkt. Also ein Comic, den die Geschichte meiner Stadt erzählt in mehrere Kapitel zusammen mit Dokutexte und Fotos. Ich werde euch Caen in 4 wichtige Daten, Epochen oder Personen vorstellen. Ich habe entschieden, nicht unbedingt traditionell zu gehen, also zumindest nicht für euch, aber erst eine Musikpause und nein, es wird heute kein Akkordeon geben. Heute hören wir erstmal ein Lied von Fakir. Fakir ist ein elektronischer Musiker, Produzent und DJ aus Caen direkt und das Lied heißt Together.

Das war Fakir, DJ und Musiker aus Caen mit seinem Lied Together. Dieses Jahr ist natürlich für uns Cannes und Cannes, das ist der Name von den Einwohnern, super wichtig. Wegen dieses 1000 Jahre Geburtstag, also es ist halt für mich schon ein bisschen verrückt, obwohl ich die Geschichte natürlich kenne und hätte ich mich eigentlich vorbereiten sollen, aber wenn das halt eigentlich richtig stattfindet, ist es schon ein bisschen verrückt. Wir fangen an mit unserer ersten Persönlichkeit und dieser ist Guillaume le Conquérant, auf Deutsch Wilhelm der Eroberer. Er hat im 11. Jahrhundert gelebt und ist dafür bekannt, dass er das Mittelalter in Frankreich geändert hat. Als Herzog von der Normandie, aber auch als König von England. Wie das dazu gekommen ist, erkläre ich euch gleich. Also Guillaume le Conquérant ist sehr wichtig für unsere Charakter und Persönlichkeit als Region. Er ist der Sohn von Robert le Magnifique, Robert der Schöne, und Arlette, die halt einfach eine Volksfrau war. Sie waren nicht verheiratet, und aber damals sprach diese Wikinger-Gesetz, dass der erste Kind, der von dem Vater geboren war, der erste Sohn, sollte der Thron kriegen. Egal, ob die Eltern verheiratet waren oder nicht. Er wird von anderen Adeligen in der Region gejagt und die versuchen ihn zu töten von einem sehr jungen Alter. Der wurde auch sehr jung elternlos und wird aber sehr schnell einen sehr guten Männerführer und ein sehr guter Strateg. Und deswegen hat er immer politisch, aber auch ökonomisch überlebt und hat gezeigt, dass er die Normandie, also seine Herzogschaft, tragen konnte, schon als junger Mann. Er heiratet Mathilde, die Tochter von einem sehr reichen Flander, nicht Herzog, sondern irgendein anderer adeliger Titel. Ist das jetzt wichtig? Was wichtig ist, ist, dass die beiden Cousins waren und um den Papst zu zeigen, dass sie richtig heiraten wollten und auch einen guten Herz hatten, hat Guillaume entschieden, zwei Abtei zu bauen, die Männerabtei, die jetzt neben unserer Rat, also neben dieser Abtei wurde unsere Rathaus gebaut in den 17. 18. Jahrhundert, und die Frauenabtei, die auf eine andere Hügel in der Stadt steht. Und diese beide Abteien sind damals die größte Abteien in Frankreich und sogar vielleicht in Europa gewesen in der Zeit, ja. Für Guillaume war das eigentlich politisch mega interessant, diese zwei Abteien zu bauen, weil es gezeigt hat, dass er das Geld hatte, die Macht hatte, das zu schaffen, aber auch, dass die Kirche auf seiner Seite war, was keine kleine Erfolg war. Kurz vor, also mitten im Mittel, also in diesem Jahrhundert, so in den 60er, so 1060er Jahren, stirbt der König, der englische König Edward, und er hatte aber den Thron an Guillaume versprochen. Er hatte keine Erbe, keine Kinder, und er hatte der Thron an Guillaume versprochen, weil Guillaume ihn in irgendwelche Kriege geholfen hatte. Harold, der aber der Neffe von Edward war damit nicht einverstanden
und hat einfach den Thron übernommen. Es war England und die Normandie im Mittelalter. Er hat gedacht, ey, also Guillaume hat genug Geld, er hat genug Macht. Er kommt einfach nicht bis nach England, um einen blöden Thron zu übernehmen. Das Ding ist, England war damals auch nicht sehr reich. Es war nicht super interessant ökonomisch gewesen, gesehen, da sein den Macht, die Macht zu übernehmen. Das Problem ist, dass Guillaume eigentlich sehr stolz war. Es wurde ihm eine Krone versprochen und er hat für wenig Verständnis dafür gehabt und hat einfach gesagt, so, ich fahre jetzt dahin und mit meine Schiffe und hol mir meine Krone. Diese ganze Geschichte ist auf das Teppich von Bayeux genäht und gestickt worden. Das ist ein 68 Meter Teppich, die man nur in Bayeux sehen kann. Und ich war mehrmals, weil, naja, Schule und so, Leute, die mir aus dem Ausland besucht haben und so weiter. Und es ist eine großartige Arbeit. Dass ich jetzt sticke, ist vielleicht auch ein bisschen deswegen, aber ich will nicht zu viel so ausdenken darüber. In Schleswig-Holstein in 2025 wurde ein Stück von dieser Teppich gefunden. Das wurde damals von den Nazis weggenommen, weil die dieses arianische Mythologie begründen wollte und für sie die Geschichte von Guillaume als Eroberer, als mächtiger Mann im Zusammenhang mit den Wikinger, die für die Nazis Arier waren, hat Sinn gemacht, aber das Stück wurde vergessen, 80 Jahre lang, und er wird bald wieder nach Frankreich gebracht. Das Museum ist Bayeux, ist gerade unter Bauarbeiten, der wird vergrößert und deswegen kann es noch kein bisschen warten. Durch Guillaume wurde die Gesellschaft Englands modernisiert. Der hat ein bisschen Ordnung gebracht, der hat Regeln gebracht, dass er in der Normandie erstmal ausgesucht hatte, und einige dieser Regeln gelten bis heute. Ich habe kein Beispiel, weil es zu warm ist, aber ihr wisst schon, was ich meine. Nee, ihr wisst nicht, aber ihr könnt recherchieren, ehrlich gesagt. Für uns ist dieser Geschichte, also jeder kennt in der Normandie, kennt dieser Datum 1066. 1066 ist der, den Jahr, wo Guillaume nach England gereist ist und diese Hastings-Krieg gegen Harold gewonnen hat. Wir wollen jetzt auf den nächsten Thema kommen, aber vorher erstmal eine kleine Musikpause mit einem DJ und Multiinstrumentist aus Rouen. Caen wurde die Hauptstadt von Normandie für sehr, sehr lange Zeit. Und jetzt ist es Rouen, weil Rouen eigentlich größer ist und näher an Paris. Und deswegen wurde das so entschieden. Der Künstler heißt Petit Biscuit, das heißt kleiner Keks auf Französisch. Und das Lied ist Sunset Lover.

0: Das war Petit Biscuit mit Sunset Lover bei Radio Korax. 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Also, nächsten Thema. In meiner Stadt, meine Stadt ist so geil, weil, wenn, ich weiß nicht, ob ihr das, ich weiß nicht, wie alt ist die Uni in Halle. Ehrlich gesagt habe ich überhaupt keine Ahnung, aber meine Universität, ich habe nur einen Master da gemacht, meine Universität ist fast 600 Jahre alt. Die wurde gegen 1432 gegründet und es war eigentlich keine französische Universität, weil damals, wenn ihr euch dran erinnert, Guillaume ist König von England geworden, das heißt, die Normanden haben England gehört und nicht Frankreich. Das heißt, die Normanden, die Adeliger, die da gewohnt haben, haben es ein bisschen zu gefährlich gefunden, in den 15. Jahrhundert ihre Kinder nach Paris zu schicken, weil erstmal da waren sie Englisch und es war halt, Paris war nicht vertraut für die Sicherheit ihre wichtige adelige Kinder. Also haben sie gedacht, naja, wir können die nach England schicken, nach Oxford, nach Cambridge. Aber das war halt ein bisschen zu weit weg und zu gefährlich, damals über das Meer zu fahren, war nicht so einfach. Also haben sie ihre eigene Universität gegründet und ziemlich schnell gab es mehrere Studienmöglichkeiten. Also es hat natürlich mit Jura und Handel angefangen, aber es waren sehr schnell viel andere Sachen. Caen wurde in den 18. Jahrhundert als Athen, also normandische Athen genannt, weil sie so kulturell bekannt war überall in Europa, in Frankreich erstmal, aber überall in Europa. Und es gab natürlich Religionskriege. Ihr habt bestimmt über, also ihr habt auch diese Kriege gehabt. Wir sind in Halle, hallo. Luther hat in der Nähe gewohnt. Und es gab Religionskriege in Frankreich. Es hat mit Henry der Vierte angefangen und bis zu Ludwig der Fünfzehnte gab es Probleme. Also ich würde sagen, so ich glaube 200 Jahre. 200 Jahre gab regelmäßiger Krieg zwischen Katholiker und Evangeliker, also Protestant und Katholik für uns in Frankreich. Deswegen war es die Stadt der 100 Kirchtürme. Also, Frankreich hat mit Handel funktioniert, beziehungsweise die Normandie, weil es nah am Meer war. Und ganz viele Handler waren eigentlich Evangeliker. Ganz viele in der Normandie kamen auch aus England. Es waren so Mischfamilien zwischen Franzosen und Engländern. Das waren Normanden, das hatte gar keine Zug mehr, wirklich entweder zu England oder zu Frankreich direkt, sondern eine eigene Gesellschaft. Und diese Evangeliker haben dann natürlich waren reich, weil sie Handler waren und haben ihre Religion mitgebracht, ja, mitgenommen in der Normandie. Das Ding ist, die Normandie war sehr katholisch und ziemlich nah an Paris. Und deswegen haben mehrere katholische Orten gedacht, nein, die Normandie muss unbedingt katholisch bleiben und deswegen kommen wir alle dahin. Also, es gibt tatsächlich 100 Kirche in meiner Heimatstadt. Meine Heimatstadt ist so ungefähr so groß wie Magdeburg. Also stellt euch da vor, wenn da die Glocken spielen und immer natürlich eine halbe Sekunde hintereinander, weil die nicht gleichstimmig sind, macht's richtig Krach, beziehungsweise Sonntagmorgen. Also, was bringt auch katholische Orten in einer Stadt? Naja, die bringen auch Ausbildung. Die bringen einfach Ausbildung, die bringen Priester und Nonnen, die Kindern schulern können, lehren können und dann die Universität bereichern können. Und die Leute hatten einfach, weil auch sehr reich war in der Region, hatten einfach Lust auf Theater, auf Musik, auf Tanz. Es gab Schriftstellern, es gab Politikern. Also es war eine sehr, sehr interkulturelle reiche Stadt und man sieht das immer noch. Also die Universität von Caen ist die dritte englische Universität nach Oxford und Cambridge gewesen in der Gründung, die 13. französische Universität. Heute hat man mehr als 30.000 Studenten. Es gibt mehrere Festivals mit mehreren Themen. Es kann über Bücher, über Musik, über Theater und so weiter und so fort. Mein Lieblingste ist die Boreal. Es ist jetzt 33 Jahre alt dieses Jahr und es kommt jedes Jahr 2 Wochen im November und wird über slawische und nordische Ländern. Und es werden jedes Jahr ein oder mehrere Länder ausgewählt. Und es dreht sich immer in einen Zirkel und dann jedes Jahr wird verschiedene Künstler, dieses Jahr zum Beispiel hat man Zirkus, Musik, Theater, Tanz, Schriftstellern, Kinderbücher, Illustratoren und so weiter. Das ist mein Lieblingste, dass es im November ist, darf ich natürlich nie wieder dahin, weil ich keine Ferien habe. Aber es gab auch 20 Jahre lang einen sehr bekannten elektronischen Festival, das hieß Nordic Impact und es war so, so geil. Das hat mir natürlich, also es hat mir ehrlich gesagt sehr, sehr viel beigebracht, was Elektromusik angeht, weil ich habe nicht viel an Hut, was Elektromusik angeht und das hat mir richtig viel beigebracht. Ihr würdet halt vielleicht nicht unbedingt checken, aber wenn ihr da mal meine Heimatstadt besucht, guckt euch das mal an, was die kulturelle Angebot ist. Ihr werdet definitiv vom Stuhl runterfallen. Das ist einfach so. Unsere nächste musikalische Pause ist ein normandischer 80er Popsänger aus Alençon in der Normandie. Und das war Daniel Balavoine und dieses Lied heißt Quand on arrive en ville.
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0: Das war Daniel Bellavoine und die Mitsingerin war Nanette Workman. Sorry, das war ein Lied von einem Musical von den 80er Jahren. Der wurde von Michel Polnareff geschrieben und das heißt Starmania. Es wurde letztes Jahr von ein sehr bestimmter, wichtiger Theaterregisseur neu aufgebaut. Da werde ich euch aber später darüber reden, weil ich habe eigentlich einen Plan für diesen Regisseur. Also, Daniel Balavoine ist super bekannt in Frankreich dafür, für seine Musik und auch für seine politische Aussagen und Kämpfe, beziehungsweise im Fernsehen. Der hat sich einfach nicht auf die Füßen treten lassen und hat einfach die Wahrheit gesagt. Der hat sein Ruf und seine Macht als super mega Popstar benutzt, um zu zeigen, dass er halt einen Einfluss haben wollte und hat sogar Ministern einfach zurückgeantwortet, dass sie einfach Scheiß gebaut haben. Es gibt richtig coole Videos auf YouTube, das ihr vielleicht nicht verstehen würdet, aber wenn ihr Französisch versteht, sucht einfach Daniel Balavoine auf YouTube und dann werdet ihr auch seine Aussagen, seine Interviews finden. Dieses Lied, Quand on arrive en ville, ist über eine Band von, also eine Meute von gefährliche Punks, die halt die Gesellschaft ändern wollen. Und das ist die perfekte Brücke für mein nächsten Thema. Und diesen Thema ist eigentlich eine Frau, Charlotte Corday. Charlotte Corday ist nicht in Caen geboren, aber als Kind wurde sie in Caen hingebracht und mit ihrer Schwester, um in einer Nonnenschule, und sind wir da wieder bei den Nonnen, ne? In eine Nonnenschule zu studieren. Sie war Adeligerin, war aber arm und ihr Vater hat sie zu dieser Schule geschickt, weil sie arme adelige Töchtern eine Ausbildung gegeben hat, so dass die ordentlich heiraten konnte, obwohl sie kein Geld hatten. Das Problem ist für Charlotte Corday, ist, dass irgendwann die Französische Revolution angefangen hat und die Nonnenschule zugemacht hat, weil es katholisch war. Und Charlotte Corday hat aber den Glück gehabt, dass sie bei ihrer Tante aufgenommen werden konnte. Sie war halt selbstständig, diese Frau. Sie war Witwe, hat ein bisschen Geld, konnte machen, was sie wollte und hat einfach sich nicht wirklich für Charlotte interessiert, was sie da gemacht hat. Und Charlotte hat angefangen, Bücher zu lesen wie Rousseau und Voltaire und hat sich für die revolutionäre Ideen interessiert. Aber in 1793, die Terrorherrschaftsperiode, war für sie trotzdem ein klein bisschen zu viel. Und sie hat beschlossen, dass Marat einfach aufhören sollte mit seinem Scheiß, Leute umzubringen, so vielleicht eine Person per Sekunde mit der Guillotine. Und hat entschieden, Marat zu ermorden. Sie ist dann von Caen nach Paris gefahren und wir reden von einer Frau, die 19 Jahre alt war. In der Zeit, sie war 19, sie war unverheiratet, hatte vielleicht ein klein bisschen Geld wegen ihrer Tante, aber war unverheiratet, war Adeligerin, hatte keine Ahnung von Paris, war nie da gewesen und ist einfach dahin gefahren. Das war damals nicht so einfach, beziehungsweise in der Terrorherrschaftsperiode, das war sehr, sehr gefährlich. Ist einfach bei ihm aufgetaucht, seine Adresse oder wo er gewohnt hat, wurde bestimmt irgendwie in den Zeitungen gegeben, wie das war damals, und ist bei ihm aufgetaucht und das ist eigentlich sehr, es gibt mehrere sehr bekannte Gemälde und Zeichnungen von Marat und der Mord von Marat bei Charlotte Corday, weil sie ihn... Er war in seinem Bad Und er war bekannt dafür, in sein Bad stundenlang zu sitzen, weil er Rücken- oder Beinprobleme hatte und das warmes Wasser hat ihm geholfen. Er hat einen Tisch über sein Bad und hat da geschrieben, gelesen und generell gearbeitet. Und sie ist einfach da reingegangen. Die hat auch Leute eingeladen, mit ihm zu reden, während er im Bad war. Und sie ist dann gekommen. Sie hat erzählt, dass sie aus Caen war. Und er hat gemeint, also er sollte gemeint haben, ja, okay, bringen Sie rein. Ich möchte mit ihr reden. Er wusste nicht, wie sie war, wer sie war, wo, wer sie geschickt hatte. Sie ist einfach reingegangen, hat ihm gestochen. Er war tot. 4 Tage später wurde sie unter der Guillotine gebracht und sie war auch tot. Natürlich ist sie dafür bekannt, weil sie den Typ ermordet hat. Aber Caen hat eigentlich eine Geschichte von starke Frauen. Und als ich aufgewachsen bin, war ich in einem Rugbyverein und die Frauenmannschaft wurde 1999 gegründet. Da war ich 13 und schon 99, habe ich 99 gesagt? Sorry, 99, schon in 99, dann in 2000 und dann in 2002 hat diese Frauenmannschaft das französische Rugby-Union-Meisterschaft der Frauen gewonnen. Also schon das erste Jahr haben sie gewonnen. Und das sind Frauen, die eigentlich alle ehrenamtlich Rugby gespielt haben. Sie wurden nicht bezahlt dafür. Die sind immer noch nicht bezahlt dafür eigentlich. Von diesen Spielerinnen aus dieser Mannschaft aus Caen gibt es 13 internationale Spielerinnen. Davon 4 waren Kapitän der französischen Nationalmannschaft. Und sie waren halt, klar, Charlotte Corday war auch mein Vorbild, weil ich ein Mädchen war in Caen und ich fand sie einfach mutig. Nein, ich werde nicht irgendjemanden ermorden, aber eher diese Rugby-Frauen haben mich wirklich gezeigt, dass man halt einfach alles machen konnte, was man wollte. Was für mich eh keine Wahl war, weil ich die Tochter vom Vorsitzenden war. Also, bevor wir weitermachen, ich will ein sehr wichtiges Lied euch spielen. Ich werde euch erstmal nicht sagen, worum es geht und wer das ist. Ich will es einfach spielen.
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Dieses Lied war Basic von Orelsan. Orelsan ist ein Rapper aus Alençon. Er wohnt aber seit, also er hat seinen ganzen Erwachsenenleben in Caen gelebt und hat da studiert und lebt immer noch da und hat es als eigene, also als ausgewählte Heimat hingestellt. Er hat sogar einen Film in Caen, nicht über Caen, aber in Caen gefilmt. Und wie das ist, in einer Provinzstadt zu leben. Orelsan ist bekannt für ganz viel Sachen. Seine Anfangslieder, wie bei vielen Rapper, waren halt ziemlich skandalös. Ihr könnt bestimmt darüber nochmal was erzählen, was lesen. Aber ich mag ihn, ich mag, was er macht. Er ist auch ziemlich engagiert in seinen Liedern, wenn man sie versteht. Und ich finde, dass er, dass seine Entwicklung richtig cool war in den letzten 20 Jahren. Wir sind auch fast derselben Alter. Von daher ist es halt so eine der größten Rapper meiner Generation. Und es macht natürlich ein sehr subjektives Unterschied für mich. Unser letztes Thema heute ist eigentlich ziemlich Klischee, wenn man über meine Stadt denkt und die Normandie generell. Und ich muss aber darüber reden, weil es jetzt 2025 ist und es ist 80 Jahre das Ende von Zweiten Weltkrieg. Meine Heimatstadt war der Ziel von den Alliierten und ich bin auf die Strände großgewachsen, wo D-Day stattgefunden hat. In meinem Dorf gibt es einen amerikanischen Friedhof und das gilt einfach zu unserer Heimatsgeschichte, was im Zweiten Weltkrieg passiert ist bei uns. Im Sommer 1944 wusste man, dass der D-Day kommt, also im Frühling schon wusste man, dass der D-Day kommt. Interessanterweise meine Oma, meine französische Oma hat damals in Cherbourg gelebt. Wir sind aus Cherbourg und die Nazis haben die Population aus Cherbourg

Genau. Und einige Kirche, die man, obwohl die Kirchen für, so es wurde so abgesprochen, dass die Kirchen da für die Einwohner benutzt wurden, um sich zu schützen. In fast jedem Dorf zwischen Caen und das Meer gibt es einen alliierten Friedhof, entweder englisch, kanadisch oder amerikanisch, und einen deutschen oder einen deutschen Soldatenfriedhof. Es gibt so eine große moderne Mythologie über der Wiederaufbau mit Pierre de Caen. Das ist eine Art von Stein, die man nur bei uns findet. In den Karrieren findet man aber auch mittlerweile in Irland und England, weil Wilhelm der Eroberer dafür verantwortlich ist. Jetzt habe ich ein Loch. Haha. Also, nach dem Zweiten Weltkrieg wurde diese große Mythologie, diese große Legende aufgebaut, dass Caen ein Phönix ist und wird wieder aufstehen von den eigenen Aschen. Die Gebäude, die zuerst fertig wurden als Universität, war die Universität. Die wurde schon Ende den 50er Jahren fertig. Und sie war halt die erste Universität, die neu gebaut wurde in Frankreich nach dem Zweiten Weltkrieg. Anfang der 2000 gab es dieses Memorial pour la Paix. Das ist ein Museum, der ist 2001 aufgemacht worden. Und das ist ein Museum für Frieden. Und es wird mittlerweile vom Ersten Weltkrieg bis heutzutage alle Kriege besprochen. Die politische Gründe, die ökonomische Gründe, die Lage, die Art von Widerstand oder nicht. Und es wurde natürlich auch viel über Zeitschriften, Illustratoren, Karikaturen, Comics und so weiter gesprochen. Es ist ein riesiges Museum. Wenn ihr die Möglichkeit habt, in der Normandie zu fahren, bitte euch das angucken, weil ehrlich gesagt, es lohnt sich total. Ich war letztes Jahr mit meiner 10. Klasse. Es waren auch 80 Jahre D-Day. Es war richtig klasse. Und die haben gesagt, es war das beste Museum, die sie je in ihrem Leben gesehen haben. Wenn das euch nicht genug ist, das weiß ich nicht. Zweiten Weltkrieg und beziehungsweise der Sommer 44 ist für unsere Stadt, für meine Stadt immer noch ein Trauma, weil wir nicht alles wissen, was da passiert ist. Es wurde viel zerstört, viel verloren. Es kommen immer neue Sachen raus. Und mit den Jahrtausend dieses Jahr werden neue Sachen und die 80er Jahre Ende des Zweiten Weltkriegs auch. Also, ich bin gespannt, was in der Zukunft passiert, beziehungsweise politisch, aber das ist überall so, glaube ich. Heute noch eine musikalische Pause, und das ist ein Lied von Mélanie Pain. Mélanie Pain ist aus Caen. Ich wusste gar nicht, ich habe Mélanie Pain durch eine Franco-Musik-CD in 2011 in Leipzig entdeckt, als ich für die Botschaft gearbeitet habe. Es war schon. Ich wusste bis dieser Sendung jetzt, die ich vorbereitet habe, hatte ich keine Ahnung, dass Mélanie Pain aus Caen kam. Das Lied heißt Ignore Moi, und ja, das ist ein Liebeslied. Liebe muss auch ein bisschen sein, auch wenn es Shit ist gerade.

So, das war Ignore Moi von Mélanie Pain auf Radio Courax. Ihr seid bei Chez Le Corbeau, die Sendung ist fast vorbei. Ein letztes Wort, bevor ich euch noch musikalisch wegschicke. Eigentlich hätte ich gedacht, hey, vielleicht kann ich ein klein bisschen erklären, was in meiner Heimatstadt gerade los ist, welche Events los sind. Aber eigentlich, ich finde das ein bisschen wurscht, weil ihr die Sachen nicht sehen können. Und ich habe es selber nicht gesehen. Und ich habe es von weiter weg einfach geguckt. Und ich finde es jetzt einfach unpassend. Und deswegen wollte ich einfach nur euch darauf ansprechen, dass wir hatten, also letzten Monat wurde meine erste Sendung wiedergespielt, weil ich ein klein technisches Problem hatte. Und ihr habt es bestimmt frisch im Kopf, wenn ihr jeden zweiten Samstag im Monat meine Sendung hört, dass Ginette Kolinka, die Mutter von Richard Kolinka, der Schlagzeuger von Telefon, auch in Auschwitz-Birkenau war. Und es gab, sie hat zusammen mit einem Comic-Illustratoren und Schriftsteller einen Comic hergestellt. Das heißt Adieu Birkenau. Und der ist im November 2024 auf Deutsch übersetzt worden bei Splitter Verlag. Also Adieu Birkenau von Ginette Kolinka bei Splitter Verlag 2024. Ich habe es letztens bei Italia in Halle gesehen, also der ist da. Ich habe es für eine Freundin gekauft. Ich würde aber empfehlen, ich mag Talia, Talia ist auch cool, na klar, aber ich würde natürlich empfehlen, dass ihr zu eure selbstständige independent Buchhandlung oder Bücherei geht, um euch diesen Comic zu lesen. Ich mag Ginette Kolinka sehr gerne, sie ist sehr einfach, sie ist sehr lustig, überhaupt nicht überheblich und hochnasig. Also ich mag sie sehr gerne. Nochmal auf Local Hearts News habe ich auch eine kleine Hinweis für euch. Am 2. August, es ist ein Samstag, in 3 Wochen, ab 17 Uhr fängt ein Open Air in der Zora, in der Steinhof 1 in Halberstadt, wo ich wohne. Und dieses Open Air hat mehrere Bände, die auftreten. Vier oder fünf. Es wird auch Essen geben und Aktivitäten und coole Leute. Eintritt ist 14 Euro. Und komm bitte vorbei. Es würde uns sehr, sehr viel Freude machen. Ich lasse euch jetzt mit einem Lied, ein letzten Lied von Daniel Balavoine. Das ist jetzt sein eigenes Lied, das er selbst geschrieben und gesungen hat. Das heißt La vie ne m'apprend rien, und es ist eigentlich nicht ein sehr positives Lied. Es ist darüber, dass egal was man versucht und wie man versucht, das Leben zu ändern, dass die Politiker und reiche Arschlöcher, darf ich das auf freie Radio sagen? Ja. Einfach immer machen, was sie wollen, und arme Leute einfach da sitzen bleiben. Ich wünsche euch einen schönen Samstag, und wir sehen uns nächsten Monat oder hören uns nächsten Monat wieder für eine Sendung über französische Festivals. Tschüss.

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Hallo ihr Lieben, ich begrüße euch auf Radio Korax, der 95,9. Schön, dass ihr da seid und bei Courage to Fail eingeschaltet habt. Dieses Mal im Juli, Vinyl Only, ein bisschen mehr Druck dabei und hoffe, euch gefällt die Selection. Ich wünsche euch viel Freude beim Hören und ja, wir hören uns bei der Abmoderation. Bis gleich und viel Spaß.

damit sind wir am Ende von Courage to Fail hier auf Radio Korax, die Juli-Ausgabe. Schön, dass ihr dabei wart und ja, wünsche euch eine gute Zeit und hoffe, dass ihr noch ein paar Sonnenstrahlen mitnehmen könnt. Bis wir uns im August wieder hören. Bis dahin, macht's gut, ihr Lieben.

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Soeben hörten Sie Inkirina mit dem Song Hidden. Weiter geht es mit Ghost Corp und dem Song Celluloid.

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Und Sie hören Youp Youp mit dem Song Kane.

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Zum Abschluss hören Sie Rose Garden Funeral Party mit dem Song Self-Analysis.

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4: Hey, guten Tag. Willkommen bei Massive Aktion für den Juli 2026. Schön, dass Sie es geschafft haben, wieder an den Hörgeräten zu sein und uns zuzuhören. Heute in einer Fusionsausgabe einer ehemaligen Redaktion mit der aktuellen Redaktion. Wir sind alle Massive Aktion. Hallo.
5: Ja, hallo. Ich bin mal wieder hier im Studio, um die aktuelle Massive Aktion-Sendung mit vorzuproduzieren. Das heißt, hier im Studio ist gerade nicht der 11. Juli, sondern der 4. Macht aber nichts für die Sendung.
4: Ist naja, macht schon ein bisschen was.
5: Naja, es ist wichtig beim Hören.
4: Wir wollen es ja genau vorweg schicken, weil wir zum Beispiel deswegen keinen Rückblick oder zumindest keinen ausreichenden Rückblick auf die Geschehnisse in Erfurt richten können, den Bundesparteitag der AfD, der dort stattfand. Genau, wollen wir aber trotzdem ein bisschen drüber reden, weil auch jetzt am heutigen Tage der Aufnahme am 4.7. natürlich schon ein paar Sachen passiert sind, Einordnungen getroffen werden können, aber halt nicht in völliger Gänze und die Informationslage ja noch eher Blue Sky Twitter-mäßig ist und damit sehr unvollständig. Aber das ist ja nicht so schlimm. Wir haben ja auch noch viele andere Themen vorbereitet, auf die ihr euch freuen könnt. Und wie immer auch einiges an Musik. Ja, du hast den ersten Titel auch mitgebracht, ne?
5: Ich habe den ersten Titel mitgebracht und ich finde, der passt gut zur Sendung und gut zur Situation hier. Und deshalb hören wir den jetzt als erstes, bevor es dann thematisch weitergeht.
4: Der Name sagt für mich was ganz anderes, aber wir hören rein. Fettoni mit Nachos.

0: Quatsch, Dicker, was?
1: Jo,
2: ja, also eine Empfehlung für die nächsten Wochen und Monate, finde ich. Und ich mag Fat Tony, falls den jemand noch nicht kennt. Es bewegt sich auch so im Umfeld von Antilopengängen und so. Ich finde, es kommen ganz gute Sachen bei raus.
1: Das ist schön. Ich habe schon lange keinen Rap mehr gehört. Aber so Fat Tony sagt mir auch noch was von vor so... Ich weiß gar nicht, was das letzte Song von dem war, was ich kannte. Aber ist auch nicht so wichtig. Wir sind ja nicht nur eine Musikredaktion.
2: Nicht nur.
1: Hier bei Massive Aktion, sondern ein explizites antifaschistisches Sendefenster. Und haben dementsprechend auch einen politischen Fokus, einen aktuell politischen oftmals auch. Und damit würde ich, glaube ich, auch gleich in das erste Thema des Abends starten, beziehungsweise eher so eine kleine Information. Es war ja jetzt im Juni in Hamburg die Innenministerkonferenz der Bundesländer. Die hat, das ist für die außerparlamentarische Linke interessant, beschlossen unter Top 34, dass das Bundesinnenministerium bitte alle, Zitat, rechtlichen Möglichkeiten für ein vollständiges Verbot des linksextremistischen Portals indimedia.org prüft und sich innerhalb der Bundesregierung für ein solches einsetzen möge, Zitat Ende. Und so weiter und so weiter und so weiter. Das heißt, die Innenministerkonferenz hat eigentlich sich von Dobrindt gewünscht, dass indimedia.org jetzt verboten werden solle. Dazu könnt ihr auch auf indimedia selbst einen Artikel lesen. Es gibt aber auch einen relativ interessanten und gut zusammenfassenden Artikel in der Taz vom 1.7. Da wird auch schon das Portal links unten in die Media verwiesen, das ja auch schon vor ein paar Jahren verboten wurde. Jetzt so ein paar Jahre später hat sich aber herausgestellt, dass die Ermittlungserfolge, sage ich mal, dem Shutdown sehr überschaubar waren. Also da wurden ja Freiburger Genossinnen verhaftet, die wurden angeklagt, aber da ist eigentlich nie was passiert, außer dass die Server leider immer noch down sind. Nichtsdestotrotz gibt es da natürlich auch Mirrors, also sozusagen eine Archivierung von links unten in die Media. Und lustigerweise sagt auch in dem gerade angesprochenen Taz-Artikel von Christian Rath auch schon der CDU-Abgeordnete Christoph Bernstehl aus Halle damals, also in dem links unten, in dem damaligen auch schon mal angestrebten Verbotsverfahren gegen indimedia.org. Jetzt kommen wir ja schon so ein bisschen durcheinander. Mir geht's darum, CDU-Abgeordnete Christoph Bernstehl sagte schon richtig, im Taz-Artikel steht, warnte. Zitat, Linksextremisten sind längst nicht so dumm, für wie manche hier in diesem Haus sie halten. Sie haben natürlich schon Ausweichplattformen gegründet. Die Server stehen im Ausland und oft sind die Inhalte kopiert. Da hat der CDU-Bundestagsabgeordnete, ehemalige mittlerweile, oder? Mhm. Ja, Christoph Bernstehl aus Halle. Vollkommen recht. Das heißt, das Verbot ist, angestrebte Verbot auch jetzt, das aktuelle wieder von 2026, ist als politisches zu bewerten. Wirklich eine Sinnhaftigkeit dahinter ist nicht da, außer halt eine Signalwirkung und im Zweifel vielleicht ein bisschen Repression für die Leute, die das betreiben, falls sie die dann auftreiben können. Aber wie das Verbotsverfahren links unten in die Media gezeigt hat, ist das eher, ja, nicht von Erfolg gekrönt und wird wahrscheinlich jetzt auch nicht von Erfolg gekrönt sein, sollte es denn so weit kommen. So viel dazu.
2: Ich finde, es zeigt eine interessante Prioritätensetzung, ja, zu der wir später auch nochmal kommen, im sogenannten Antifa-Ost-Verfahren und so. Und wenn man sich anguckt, mit welcher Hilflosigkeit auf diese weltweite Dominanz von Social-Media-Formaten reagiert wird, also die sozusagen ja völlig gesetzlos sind, wo jeder alles Scheiße, jede, also noch so absurdes und strafrechtliches Zeugs verbreiten kann und Land auf, Land ab Politikerinnen auf die großartige Idee kommen, die Nutzung Kindern und Jugendlichen zu verbieten, statt zu sagen, eigentlich wäre es doch logisch und folgerichtig, dass die Gesetze, die außerhalb des digitalen Raums gelten, auch dort gelten sollten. Und natürlich ließe sich das durchsetzen, wenn man es denn wirklich wollte oder wenn man bereit wäre, sich mit diesen absurden Tech-Konzernen anzulegen. Aber stattdessen wird so eine kleine, ja doch in einer, ich würde mal sagen, Wirksamkeit auf die Gesellschaft überschaubare Seite immer und immer wieder angegriffen. Das ist spannend. Und gleichzeitig ist mir gerade aufgefallen, dass Bernstehl vielleicht schon vorgegriffen hat, wie sollte man sonst so absurde Meldungen irgendwie verbreiten können, wie die dieser Woche gab, dass Autonome den Landtag stürmen wollen in Magdeburg am 6. September. Ich weiß nicht, hast du
1: das
2: mitbekommen?
1: Ich habe das mitbekommen und dachte, also ich denke mal, so alle, die sich bei Indymedia regelmäßig tummeln und das vielleicht auch, ich sag mal, ernsthaft nutzen, ist irgendwie ein klar, dass das irgendwie eine Ente ist. Also naja, ich weiß nicht, ob es ein Spaß ist oder ob es tatsächlich Wahnsinn ist von tatsächlich.
2: Oder drei so Magdeburger Superrevolutionäre.
1: Ja, und das glaube ich tatsächlich eher, dass es kann ja jeder und jede immer anonym dort posten, was ja auch ein gutes Gut ist, sage ich mal, dass das halt von Rechten einfach hochgeschoben wurde und im sachsen-anhaltinischen Wahlkampf, Vorwahlkampf, eigentlich befinden wir uns schon im Wahlkampf, da nochmal ein bisschen Stimmung zu machen. Und der MDR hat es ja dankbarerweise für die AfD, würde ich jetzt mal sagen, aufgegriffen und thematisiert.
2: MZ und Volksstimme auch. Und das zeigt ja, also man könnte ja sagen, ja, es ist gut, dass es so eine Plattform gibt, wo jeder noch so absurdes Zeug schreiben kann. Das Problem daran ist, dass es sozusagen eine völlig ohne Einordnung Übernahme in die öffentlich-rechtlichen Medien gibt und das so getan wird, als gäbe es wirklich eine reelle Gefahr, dass irgendjemand an diesem Wahlsonntag den Landtag stürmen könnte. Das ist ist an Absurdität zu kaum zu überbieten. Aber wie gesagt, vielleicht ist Bernstiel schlau genug zu wissen, dass ihm die Quelle für solche großartigen News ja abhanden kommen könnte, wenn es wirklich ein Verbot wäre.
1: Da habe ich auch irgendwas zugelesen, dass auch Strafverfolgungsbehörden gesagt haben, dass das eigentlich ziemlich... Nee, das steht, glaube ich, sogar auch in dem Taz-Artikel. Auf jeden Fall, dass auch die Strafbehördungsverfolgung damit ja Ankündigungen, Bekennerschreiben und so weiter und so fort gar nicht mehr auf der Hand liegen würden. Das heißt, sie würden noch viel mehr im Dunkeln tappen, als es zum Teil jetzt
2: als es schon ist.
1: Genau, als es jetzt eh schon ist. Aber ja, in die Media als freier Markt der Ideen, sozusagen unkontrolliert. Und dann nochmal zurück zu den Landtagsbesetzungsgeschichten. Dieser Stürme auf irgendwelche Ratshäuser, das ist ja eigentlich in den letzten Jahren eine sehr rechte Tradition. Deswegen ist es für mich wirklich auch naheliegend, dass das jetzt auch aus der Denke, aus dem Hinterkopf von irgendwelchen Faschos kommt, die das bei Indymedia veröffentlicht haben. Mhm. Also der Sturm aufs Weiße Haus und die Besetzung des Weißen Hauses, dann auch der versuchte Sturm des Reichstags in der Corona-Querdenker-Szene und so weiter.
2: Ja, vorher, aber ich würde es wirklich nicht so nennen wollen. Also da gibt es ja wirklich schöne Beiträge. Aber die Idee dahinter war ja die gleiche. Das ist wichtig, auch wenn sie zu doof waren, das umzusetzen oder sich davon zwei Cops oder drei stoppen lassen haben. Aber so ähnlich würde das ja höchstwahrscheinlich an diesem Sonntag dann in Magdeburg aussehen. Aber es gibt ja noch andere Anknüpfungspunkte. In Brasilien gab es einen sehr ernstzunehmenden Sturm auf das Parlament und so. Und das heißt, ja klar, wenn es tatsächlich reelle Versuche solcher Stürme gab, dann gab es die tatsächlich in den letzten Jahren ausschließlich aus der extremen Rechten. Und vielleicht sollte man das auch im Kopf behalten, bevor man so einen Unsinn dann auch noch verbreitet und reproduziert.
1: Danke, MDR. Aber das kommt so vielleicht auch ein bisschen der abschließende Gedanke zu diesem ganzen Ding, ist, dass ja die Medienkompetenz, um eben genau sowas einzuordnen oder zu hinterfragen, bei vielen Leuten fehlt. Auch was du gerade davor meintest, von wegen unreguliert in Social Media und so oder in Telegram-Kanälen oder so weit und so weiter und so fort. Ich habe das so ein bisschen in meiner Elterngeneration bei Menschen, dass sie bis vor 5 Jahren oder 10 Jahren kein Smartphone noch nie in der Hand hatten und immer uns als Kinder oder Jugendliche quasi gewarnt haben, nicht alles zu glauben, was im Internet steht. Und auf einmal ist es jetzt so, dass was die Bekannte von der Arbeit im WhatsApp-Status stehen hat, dass wieder 10 Geflüchtete 3 weiße Mädchen gefressen haben, das stimmt dann auf einmal. Mhm. Das ist quasi auch auf Indymedia zu übertragen, wenn man alles glaubt, was da steht. Man muss es einfach einordnen können, sich fragen, wie realistisch ist das, gegenprüfen mit Quellen, anderen Quellen.
2: Ja, sowas nennt sich, glaube ich, Medienkompetenz. Und das ist eine der Kompetenzen, die im Bildungssystem komplett unterschätzt und ja unterrepräsentiert ist mit den Folgen, die man jetzt sich so anschauen kann.
1: Es ist schade. Naja, wir hören vielleicht mal wieder ein bisschen Musik, um auf andere Gedanken zu kommen.

0: Solange du da technisch klarkommst, ist alles gut.
1: Ich komme technisch nie klar. aber das war Schleimkeim. Kennt ihr sicherlich alle die DDR-Punkband, die man so kennt, auch wenn man nicht in der DDR geboren oder gelebt hat, wie auch immer. Das ist jetzt die perfekte Überleitung auf unser nächstes Thema hier.
0: Wir sind ja schon immer, seitdem es die Massive Aktion gibt, nicht nur ein Musik- und Politikmagazin, sondern auch künstlerisch interessiert. Und
1: Kultur interessiert.
0: Also es gibt tatsächlich gab es das früher schon immer mal Filmtipps oder Ausstellungen, Konzerte und so weiter. Und ich finde es ganz spannend, die Sendung wird ja hier in Halle produziert, auch wenn sie natürlich online und auch sonst weit darüber hinaus auch gehört werden kann mittlerweile. Aber ich finde es ganz spannend, also mit Übergang von Schleimkeim, dass es gerade wirklich zeitgleich drei sehr interessante Fotoausstellungen. Ich finde Fotokunst, ich kann mit mancher, vor allem moderner Kunst, wirklich nicht so viel anfangen. So, also ist nur mein Eindruck, ich brauche irgendwas, was mich dann da irgendwie reinzieht. Und bei Fotos finde ich das oft sehr, sehr viel einfacher. Logisch, es gibt die Anknüpfungspunkte sozusagen. Und es gibt drei Ausstellungen, die parallel laufen. Ich würde mir ganz kurz was zu den Ausstellungen sagen. Es ist in der Galerie Moritzburg gibt es gerade eine Ausstellung zu Bildern von Helga Paris oder Paris, ich weiß nicht genau, wie es richtig ausgesprochen wird. Und zwar ist es spannend, die hat Halle fotografiert in den Jahren von 1983 bis 85 und hatte den offiziellen Auftrag, sozusagen für die Partei irgendwie Bilder zu machen, dieser tollen Bezirksstadt, die ja auch damals natürlich nette Ecken hatte oder reizvoll war an bestimmten Stellen. Gleichzeitig aber jemand, der die Stadt von früher nicht kennt und nur jetzt kennt, sich, glaube ich, kaum noch vorstellen kann, extrem stark von den Umweltbelastungen in der DDR geprägt war, weil wir hatten ringsum chemische Industrie, also Buna und Leuna im Süden, Bitterfeld im Nordosten und so weiter. Dann gab es in Richtung Leipzig noch Sachen. Und Halle lag auch, oder liegt ja immer noch in so einer Kuhle. Und das war der eine Grund dafür, dass es hier wirklich immer neblig und war und auch oft gestunken hat und sehr schlechte Luft war. Gleichzeitig, wenn man jetzt, gibt ja ab und zu noch so Zweitakter, die an einem vorbeifahren, Wartburg und Trabant, so, also ganz selten.
1: Gestern Trabi gefahren tatsächlich.
0: Und man riecht das extrem stark, also dieses Zweitaktgemisch, also es riecht einfach anders. Und dieser Geruch war permanent da, weil es fast nur, keine Ahnung, prozentual wahrscheinlich 90% der Autos Trabant und Wartburg waren so. Das heißt, es stank einfach und dazu kam noch die ungesunde Heizung. Also wir hatten damals natürlich keine Gasheizung oder sowas oder wirklich
1: die minimal. Wärmepumpe war noch nicht da.
0: Die Wärmepumpe war noch nicht erfunden. Es ist fast überall mit Braunkohle geheizt worden und das heißt, es gab wirklich eine Mischung. Also ich habe, wenn ich davon erzähle, habe ich diesen Geruch richtig in der Nase noch. Und so sah die Stadt eben auch aus. Das eine. Das andere ist, dass sozusagen ein Großteil der Altstadtsubstanz, die Halle ja glücklicherweise hat, weil sie im Zweiten Weltkrieg fast nicht zerstört wurde. Eine der wenigen deutschen Großstädte, der das sozusagen erspart geblieben ist, wenn man es so nennen will. Ich schweife ein bisschen ab, jedenfalls ist das sozusagen die Situation. Und diese Bilder sind wirklich interessant. Und das Spannende ist, dass dieser Auftrag, den sie hatte, diese Bilder zu machen, den hat sie erfüllt. Allerdings ist diese Ausstellung verboten worden. Dann kurz nachdem sie erstellt wurde, weil der Partei dieses sehr realistische Bild der Stadt nicht gepasst hat. Das ist total spannend. Und wer Halle so ein bisschen kennt, kann das auf jeden Fall mit einem Mehrwert sich angucken. Ich finde, ich bin jetzt kein Kunstkritiker, aber ich finde, es sind sehr schöne Bilder und natürlich macht es Spaß, dann zu gucken, wo ist das jetzt eigentlich, weil man sieht, wie viel sich eigentlich in der Stadt verändert hat. Mhm. So, diese Ausstellung ist jetzt gerade erst eröffnet worden in der Moritzburg Mitte Juni und die läuft noch bis Ende September und kann dort besichtet werden als Sonderausstellung. Es gibt ja sonst noch in der Moritzburg wirklich sehr interessante Kunst zu sehen, aber das ist die Sonderausstellung, kann man sich angucken, ist ein Tipp.
1: Das ist auch die Frau, deren Bildband Diva in Grau jetzt auch nochmal neu aufgelegt wurde, ne? Daher kann ich den Namen auch irgendwie jetzt.
0: Das Spannende ist, die nächste Ausstellung, die jetzt zurzeit, ich muss mal gucken, bis wann im Mai veröffentlicht wurde, auch bis Ende September. Mhm. Die Nee, halt, warte, hier ist es. Doch, die Ausstellung ist bis September zu sehen. Bis Mitte August. Die ist nur noch bis Mitte August zu sehen. Die Ausstellung mit Bildern von Constanze Göbel, Halle im Umbruch, 1987 bis 1989. Und das Interessante daran ist, dass Constanze Göbel nach Frau Paris den Auftrag gekriegt hat, jetzt aber eine Ausstellung zu machen mit realistischen Bildern der Stadt, die der Partei auch gefallen. Und wenn man sich beide Ausstellungen anguckt, sieht man wirklich kaum einen Unterschied. Wie auch. Ja. So wie die Stadt Mitte der 80er aussah. Wie gesagt, wer es nicht kennt, weil er damals nicht hier gelebt hat oder zu jung war oder sowas, es ist wirklich interessant, sich das anzugucken. Und das Ergebnis war, dass die Bilder natürlich sich kaum unterschieden haben und dass die Partei auch nicht zufrieden waren. Also ich will das jetzt, kann das ein bisschen verkürzen. Jedenfalls gab es auch da eine Auseinandersetzung dann, ob das jetzt Kunst ist oder nicht. Der große Vorteil, die Ausstellung im Literaturhaus ist mit Eintritt frei. Man kann sich das angucken und nebenbei mal das Literaturhaus anschauen, wenn man es noch nicht kennt.
1: Aber hier steht nur Samstag, Sonntag geöffnet, ne? Samstag, Sonntag, 13 bis 17 Uhr.
0: Samstag, Sonntag? Nee, warte mal, Anfrage. Eigentlich ist es Ausstellung, ja, auf jeden Fall
1: ist Samstag, Sonntag. Das ist dann schon die Hörerinnenschaft herauszufinden.
0: Wenn die Veranstaltungen sind, stimmt, die sind oft mit Eintritt. Auf jeden Fall lohnt es sich, das anzugucken. Ich habe es schon gemacht und fand es wirklich sehr interessant.
1: Warst du am Samstag oder Sonntag da?
0: Wahrscheinlich, ja. Ich bin mir jetzt nicht mehr ganz sicher. Aber ist ja noch ein bisschen bis Mitte August. Das heißt, es ist noch zu schaffen. Wenn man Interesse hat, findet man das auch und kann dann ja auch am Wochenende hingehen. Und eine dritte Ausstellung, witzigerweise zu dem Zeitraum zusammenfassend, 1981 bis 1990, von Reinhard Henze, Freiheit im Blick. Und das ist nochmal spannend, weil es da unterschiedliche Kapitel gibt. Also er auch versucht, Halle in den 80er Jahren zu fotografieren, gleichzeitig aber auch, also zum Beispiel gibt es ein Kapitel, da gibt es auch so ein Audiobeiträge auf der Seite dann vom Stadtmuseum, wo es zum Beispiel um die Punkkonzerte, da sind wir wieder zurück bei Schleinkeim, um Punkkonzerte in der Christuskirche geht, wie wichtig das für die ostdeutsche Punkszene war und so weiter. Was aber auch spannend ist, ist dann die sogenannte Wendezeit, die Transformationszeit. Also es gibt Bilder der Montagsdemos dann von 1989 und 90, die, glaube ich, auch sehr interessant sind, zumal dort Menschen zu erkennen sind, die man jetzt noch kennen könnte, ohne da jetzt
1: weiter
0: ins Detail zu gehen. Und diese Ausstellung ist die ist schon eröffnet worden. Hier steht aber vom 4.7. bis 15.11. Die Eröffnung war aber schon. Aber das passt ja. Also 4.7. ist ja heute, beziehungsweise wenn die Sendung läuft, gerade schon eine Woche vorbei. Und das kann Samstag, Sonntag, Mittwoch, Donnerstag, Freitag, kann man sich das anschauen. Und hat so vielleicht, wenn man denkt, die Stadt zu kennen, aber aus der Zeit nicht kennt, vielleicht eine Ergänzung. Wenn man neu ist hier, schadet es vielleicht auch nicht. Und ganz nebenbei, wer auf Fotokunst steht, ist da mit Sicherheit auch richtig in allen dreien oder in einer der Ausstellungen. Das war unser Kulturtipp für heute.
1: Dreimal Fotos gucken. Halle in der DDR.
0: Zu und über Halle, ja. Und im Übergang dann zu dem, was danach kam.
1: Musik.
0: Musik, würde ich sagen.

0: Das war die amerikanische Band Ragana. Zwei Frauen, die schon seit 2011 Musik machen. Das war ein Stück Tired, heißt das, von 2015. Die machen aber auch immer noch Musik, also machen bis zum heutigen Tage Veröffentlichungen und spielen dementsprechend auch noch Konzerte. Die sind auch in Deutschland, habe ich gerade erfreulicherweise festgestellt, höre ich nämlich schon eine ganze Weile und habe es aber noch nie gesehen. Und 6. August Berlin, das wird in der neuen Zukunft mein Konzert.
1: Dein Konzert.
0: Mein Konzert, 6. August. Bin ich aber schon wieder da?
1: Donnerstag ist das.
0: Ja, kommt schon hin. Ja, da ist der Urlaub zwar vorbei, aber ich glaube, das wird lohnarbeitstechnisch trotzdem funktionieren. Gut, was machen wir jetzt?
1: Wir
0: Ah, ja,
1: fangen an
0: stimmt.
1: mit
0: Wir wollten über Mopeds sprechen.
1: über Mopeds.
2: Natürlich in Halle ist alles ein bisschen anders. Ich habe ja mit den meisten von euch vorhin auch beim Eingang vorhin gesprochen und ihr habt mir genau das mit auf den Weg gegeben, was wir auch schon vorher gedacht haben. In Halle ist es immer noch ein bisschen schwieriger, sich zu uns zu bekennen oder auch zu einer vernünftigen Politik zu bekennen. Im ländlichen Raum ist das kein Problem. Das ist genau das Gegenteil. Da können Sie mit einem AfD-T-Shirt einkaufen gehen, dann werden Sie gefragt, wo Sie so ein T-Shirt herbekommen. In Halle ist das wahrscheinlich in einigen Vierteln immer noch was anderes. Aber ich sage Ihnen ganz ehrlich, Halle ist genauso ein Teil von Sachsen-Anhalt wie Magdeburg, wie Stendal, wie Wernigerode, wie Dessau.
1: Ja, diese Stimme, ich gehe mal davon aus, leider, dass alle diese Stimme erkannt haben werden, ist ja omnipräsent und man kommt ja kaum drum rum, sich diesen Stuss anzuhören. In dem Falle sagt er ausnahmsweise mal was oder hat was gesagt, womit man eigentlich ganz gut klarkommen kann, und zwar, dass die AfD in Halle auch selbst verstanden hat, dass das hier nicht ihre Stadt ist, dass sie hier irgendwie größere Probleme hat als im Rest des Landes. Was allerdings, um die Stadt jetzt nicht schöner zu machen, als sie ist, im Vergleich zum Rest des Landes ja auch, die Latte liegt ja auch denkbar niedrig. Also das muss man auch dazu sagen. Aber dieses Zitat, ich finde es schön, ist von diesem sogenannten Bürgerdialog, den die AfD ja hatte am 30. April. Vielleicht, wer das nicht mitbekommen hat damals, die ziehen ja gerade durch die Lande und machen Wahlkampf, den sie offiziell nicht Wahlkampf nennen, mieten sich immer irgendwelche großen Säle ein und sind dann in den allermeisten Orten wirklich vor vollen Sälen. Gleichzeitig werden dann immer noch so heroische Videos produziert, die es irgendwie noch absurder erscheinen lassen. In Halle war das tatsächlich ein bisschen anders, wie der Herr ja gerade gesagt hat. Dann eben auch an diesem Tag, die waren im Domero, in diesem Kongresszentrum, in einem Raum für 500 bis 600 Leute ungefähr, waren dann tatsächlich mit ungefähr 130, so 130 bis 150. Das heißt, der Saal sah wirklich schön leer aus. Draußen standen 600 bis 700 Leute vor beiden Eingängen und haben demonstriert und klar gemacht, was sie von der AfD halten. Ja, die AfD ist im Wahlkampf und weil sie ja tatsächlich leider gute Aussichten hat, diese Wahl zu gewinnen, auch im Größenwahnsinn kaum noch zu überbieten, aber trotzdem bedienen sie sich aller möglicher Strategien, wie sie Leuten ja ihre menschenverachtenden Sachen schmackhaft machen können oder verdeckt rüberbringen können, wie auch immer. Und eine dieser Geschichten, die es das erste Mal in Thüringen gab, sind sogenannte Simson-Ausfahrten. Auch Sigmund, der ja gerade zu hören war, hatte so eine Tour letzte Woche in der Nähe von Bitterfeld, glaube ich, gemacht. Das gab es auch schon noch
0: Ja.
1: mal weiter im Norden. Und das heißt, da fahren dann so ein AfD-Spitzenpolitiker umringt von seinen Kameraleuten und ihm hinterherfahren bis zu mehreren hundert Jugendlichen vor allem, die denken, das ist irgendwie legitim und hätte irgendwas mit der AfD zu tun oder würde irgendwas an ihrem Alltag verändern, wenn sie solchen Leuten hinterherfahren. Und wie absurd, also wir können jetzt gar nicht so lange drauf eingehen, weil das natürlich Teil dieser DDR-Verherrlichung ist, die da irgendwie stattfindet, die es ja auf vielen Ebenen mittlerweile gibt. Aber diese Simson eben als, ja, dass eins der DDR-Symbole mittlerweile
0: Es
1: aufgebaut
0: ist
1: wird.
0: ja faktisch ein Symbol, und nicht nur ein Symbol, es ist ja quasi ein Stück Ostidentität, muss man ja so
1: Da
0: sagen. So.
1: muss man sagen, das Spannende ist, ich habe letzte Woche in einem Workshop das erste Mal begriffen, was so ein nachvollziehbarer Hintergrund ist sozusagen. Da hat mir wirklich eine Frau, die aus dem ländlichen Raum kommt, hat gesagt, naja, der große Vorteil ist, diese Dinger standen natürlich im Osten überall in den Garagen. Also ein paar Jahrzehnte hat die keiner
0: Ja.
1: angeguckt, so ungefähr. Wo ich noch sage, natürlich, das verstehe ich, dass Leute auf dem Land prinzipiell auf Transportmittel angewiesen sind und Jugendliche was anderes ja gar nicht fahren können. Verstehe ich alles. Diese Vereinnahmung ist aber absurd, weil sie eben sozusagen also die AfD vor allem in Dienst nimmt. Dummerweise hat jetzt auch die Linke, glaube ich, angekündigt, dass sie sowas auch machen. Das zeigt aber, glaube ich, sagt mehr über die Linke aus als...
0: Ich wollte gerade sagen, die Linkspartei ist doch auch im Kern eine ostidentitäre Partei.
1: Naja, einer der Kerne ist es immer noch. Und ich glaube, da sind sie auf dem falschen Gleis. Aber wie absurd das Ganze mal noch jenseits von dieser ganzen DDR-Verherrlichung ist... ist erstmal, ja, merkt
0: die,
1: man.
0: Die Geschichte auch einfach.
1: Die Geschichte, dieser, genau. Es gab jetzt verschiedene Medienberichte auch dazu, dass ausgerechnet Simson, wie so vieles in Deutschland mit einer längeren Tradition, eine jüdische Marke war, beziehungsweise eine jüdische Familie war. Und das Spannende daran ist, was wir jetzt dazu spielen, wir euch gleich einen Ausschnitt aus einem Audiobeitrag vom Deutschlandfunk ab.
0: Danke, liebe Kollegin.
1: In dem einer der Nachfahren sagt, was er davon hält. Und danach reden wir noch mal ganz kurz drüber.
3: Dennis Baum, New Yorker Investmentbanker und Nachfahre der Familie Simson aus Suhl. Er ist auf Einladung des Erinnerungsorts Topf und Söhne und der Stadt Suhl in Thüringen, das er von vielen Reisen recht gut kennt.
4: It's very important to us, to the family, to preserve this wonderful tradition of Simson Moped Clubs all over East Germany, which we heard.
3: Ihn und seiner Familie, für die er spricht, habe es sehr erfreut, als sie vor 11 Jahren erfuhren, dass es in Ostdeutschland Simson Clubs gibt, also Moped Clubs, die den Namen seiner Familie tragen.
4: Germany Simson Moped Clubs.
3: Aber
4: we learned that the AfD was using our names.
3: Übers Internet haben sie im Februar von T-Shirts erfahren, auf denen AfD Simson oder Höcke Simson stehe. Das ginge zu weit.
4: That was just one step too far.
3: Die Namensrechte von Simson will seine Familie von der Treuhand-Nachfolgeorganisation GESA zurückbekommen. Ziel, dass alle T-Shirts, Plakate und so weiter, auf denen der Name Simson missbraucht werde, vernichtet werden müssen.
4: The intolerance, the prejudice and the most ironic thing, the anti-Semitic feeling. How can they use the name of the Simson family, which is a Jewish family?
3: Die Intoleranz, die Vorurteile, der Antisemitismus der Partei.
4: Anti-Semitic. Didn't they do their homework?
3: Wie können sie einen jüdischen Familiennamen benutzen und gleichzeitig Antisemiten sein? Sie hätten wohl ihre Hausaufgaben nicht gemacht. Zur Erklärung, Antisemitismus steht bei der AfD nicht im Programm, aber gerade Björn Höcke in Thüringen raunt gern von globalistischen Eliten, die sich gegen die halbe Welt verschworen hätten und überall die Strippen zögen. Deshalb will Dennis Baum auch am Samstag auf der Kundgebung gegen den AfD-Bundesparteitag in Erfurt sprechen.
4: Please understand that I am not here to be against the AfD. I am here to protect our family name.
3: Nicht gegen die AfD, nur gegen den Missbrauch des Familiennamens will er protestieren. Nie wieder soll er das geschehen. And
4: when I have an opportunity to speak on Saturday at the Festival for Democracy, the family abhors.
3: Seine Familie verabscheue, was die AfD und besonders Björn Höcke mit ihrem Familiennamen mache. Er solle das nie wieder tun.
4: We'll ask very, very sharply that he never uses our name in that sense again. But it has nothing to do with the Simson Schwalbe at all.
3: Aber das sei keinesfalls gegen die Simson Schwalbe gerichtet. Zuvor aber spricht er in Erfurt auf gleich 3 Veranstaltungen, wie hier vor den Schülern und in Suhl beim jährlichen Simson-Treffen am Wochenende, zu dem tausende Simson-Fahrer erwartet werden. Zum Beispiel wie seine Großeltern, die eine große Waffen- und Fahrzeugfabrik in Suhl im Thüringer Wald betrieben haben, 1936 Deutschland verlassen mussten.
4: They were put first in prison and they had to sign the company over to the local Gauleiter, who was called Fritz Saukel.
3: Doch zuvor mussten sie quasi mit der Pistole am Kopf im Gefängnis die Firma an den NSDAP-Gauleiter Fritz Saukel überschreiben. Erst dann konnten sie über die Schweiz in die USA ausreisen. Die Schüler fragen nach. Baum erzählt, dass er seine Großeltern viel zu wenig gefragt habe und wie er den Namen Simson wieder in Suhl etablieren möchte.
1: Okay, also ein kurzer Beitrag dazu, wie hemmungslos die AfD sozusagen Sachen nutzt, mit denen sie inhaltlich, politisch nun wirklich gar nichts zu tun hat, wie hemmungslos sie auch auf die Lehren, wenn man das so nennen will, aus der deutschen Geschichte scheißt. Das sagt sie auch offen genug und so. Und deshalb Würde ich sagen, bei...
0: Einfach nur ein bisschen Aufklärung hier, ja, auch bei massiver Aktion. Ein bisschen geschichtlichen Hintergrund hinter dieser Firma auch. Wusste ich bis dato jetzt auch noch nicht. Also ich habe das schon mal irgendwie gehört, habe mich aber ehrlich gesagt nicht weiter damit beschäftigt. Ich bin ja auch hier auf dem Dorf aufgewachsen. Da sind ja Simpsons auch omnipräsent, auch selber eine gefahren und so. Aber das hört man da nicht von seinen Eltern oder Großeltern.
1: Naja, das, da sind wir ja schon wieder in der DDR-Geschichte. Dass es dann auch nicht ungewöhnlich war, dass so ein DDR-Kult-Moped, was es ja schon zu DDR-Zeiten war, natürlich nicht mit der Info verbunden war, dass das eigentlich eine jüdische Firma war. Weil dann hätte ja auch in der DDR man darüber reden müssen, wo eigentlich die ganzen ehemaligen Besitzerinnen hin sind und was eigentlich mit denen passiert ist, was ja so gut wie nicht passiert ist. Aber bei allem Verständnis dafür, dass Jugendliche vor allem auf dem Dorf sich irgendwie fortbewegen müssen und dass die Simson da wahrscheinlich ein passendes Objekt ist, gibt es auch Alternativen, wie so ziemlich zu allem. Und dazu haben wir jetzt eigentlich noch ein schönes Lied.
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1: Auf die Plätze, fertig, los. Das war schon wieder Fat Tony hier bei Massive Aktion. Wir sind diesen Monat das Fat Tony Publikationsorgan. Haben ein bisschen Geld. Nee, okay,
2: ja,
1: egal.
2: Ist ja auch ein neues Album, ist gerade erst rausgekommen.
1: Ach so, siehst genau, du machst das aktuell. Ja wirklich perfekt hier mit dem Pushen von Fat Tony. Also vielleicht hast du ja vielleicht Geld bekommen. Deswegen nee. Wolltest du auch mal wieder Sendung mitmachen. Nee. Naja, egal. Gehen wir weg von der Kulturindustrie.
2: Thema.
1: Genau, weg von der Musik. Wir wollen uns mit einem anfangs angekündigten Thema schon auseinandersetzen. Aktuell laufen ja in Düsseldorf und auch in Dresden immer noch die Verfahren oder das Antifa-Ost-Verfahren sozusagen. Und bereits im März wurde da ein Antifaschist, der Arthur, als Zeuge vorgeladen, hat vom Zeugnisverweigerungsrecht Gebrauch gemacht und wurde dafür für 6 Monate in Beugehaft gesteckt. Und genau das Gleiche ist jetzt vergangene Woche am 30. Juni nochmal passiert. Antifaschistin Lina sollte da in Dresden ebenfalls als Zeugin gegen weitere Antifaschistinnen aussagen. Und oh Wunder, es wurde wieder Beugehaft angeordnet.
2: Ja, und wir haben, um uns das so ein bisschen einordnen zu lassen, es gibt ja jetzt verschiedene Presseartikel dazu, auch kritische, die fragen, wie sinnvoll sowas eigentlich ist, reden wir jetzt mit einem Anwalt, mit Rechtsanwalt Björn Elberling, der selber seit vielen Jahren politische Prozesse auch als Anwalt begleitet. Und wir haben mit ihm vereinbart, dass wir uns jetzt mal einordnen lassen, was das juristisch eigentlich bedeutet und so. Hallo Björn, kannst du uns hören?
3: Hallo, grüß euch.
2: Danke nochmal, dass das so kurzfristig möglich ist, mit dir zu sprechen und deine anwaltliche Kompetenz hier an die Zuhörerin weitergeben zu können. Vielleicht wirklich als erstes so eine kurze Frage. Wir haben es ja gerade schon in der Anmoderation gesagt, Lina E., die, glaube ich, den Hörern bekannt sein dürfte, ist jetzt in Beugehaft genommen worden, weil sie Aussage verweigert hat. Kannst du uns das mal juristisch einordnen? Was heißt das eigentlich? Also was ist jetzt eigentlich Beugehaft? Ist die begrenzt und so weiter? Und vielleicht kommen wir danach nochmal dazu, was das dann politisch eigentlich bedeutet. Aber erstmal so eine sachliche Einordnung.
3: Also Beugehaft ist grundsätzlich erstmal einfach, wie der Name schon sagt, ein Beugemittel, ein Mittel, um Druck auszuüben auf eine Zeugin, die ihm sagt, dass sie die Aussage verweigert. In einem Fall, wo es eben kein Recht gibt, die Aussage zu verweigern. Das kann grundsätzlich eigentlich in jedem Prozess angewandt werden gegen Zeuginnen und Zeugen, die sich weigern, Aussagen zu machen. Die ist zeitlich eingeschränkt insoweit, als sie in demselben Fall bzw. betreffend denselben Fall nur bis zu maximal 6 Monate angeordnet oder vollstreckt werden kann. Danach, wer davon dann noch nicht gebeugt ist, der wird dann auch nicht weiter gebeugt. Und natürlich ist es auch so, dass Beugehaft immer in dem Moment, wo dann eine Zeugin sagt, ja, jetzt mache ich doch die Aussage, dann mit gemachter Aussage auch endet. Also es ist eben keine, also jedenfalls vorgesehen vom Gesetzgeber, keine Sanktion für die Zeugnisverweigerung, sondern ein Versuch, die Person dazu zu bringen, doch das Zeugnis abzulegen.
2: Ich habe vorhin in einem Taz-Artikel gelesen, dass gegen Lina E. schon in einer anderen Aussage sozusagen diese Beugehaft verhängt wurde, die aber noch nicht vollstreckt wurde. Wenn ich dich richtig verstanden habe, ist das rechtlich ja auch schon schwierig, oder? Oder ist dann wirklich, gilt das dann, weil sie nicht vollstreckt ist, kann man es nochmal machen? Also
3: die Beugehaft in diesem anderen Verfahren auch eine Beugehaft wegen einer Aussage zu einem Vorwurf betrifft, der auch den hier Angeklagten gemacht wird. Also insofern es eine Überschneidung in der angeklagten Tat gibt, kann in der Tat die Beugehaft dafür jedenfalls beide Verfahren zusammengenommen nur maximal 6 Monate vollstreckt werden. Wie das dann im Einzelnen ist mit der Frage, wer darf das anordnen, darf man es nochmal anordnen, wenn es woanders angeordnet, aber noch nicht vollstreckt ist. Das sind so Detailfragen, von denen ich nicht weiß, ob die überhaupt schon mal gerichtlich entschieden worden sind. Klar ist jedenfalls, mehr als 6 Monate insgesamt können es sowohl für den Prozess vor dem Amtsgericht, wo ja die erste Entscheidung war, als auch vor dem Prozess vor dem Oberlandesgericht, um den es jetzt gerade akut geht, nicht werden.
2: Okay.
3: Ich fand es ganz spannend. Es gab eine Stellungnahme zu dem Fall von Beugehaft gegen Lina, der eben gesagt hat, ja, wieso macht die Justiz das eigentlich gegen Leute, von denen sie weiß, sie lassen sich dadurch nicht beugen, von denen sie weiß, die sitzen halt im Zweifel die 6 Monate ab und sagen, ja, jetzt ist es durch, jetzt sage ich aber immer noch nichts. Und sagen eben auch, ne, dann ist es doch irgendwie eine Sanktion. Und in dieser Stellungnahme wird eben auch darauf hingewiesen, dass es jedenfalls in einzelnen Verfahren, die jetzt Linke, die wegen Straftaten angeklagt waren, betrafen, durchaus auch schon Anordnung von Beugehaft gab, die aber jetzt aus Sicht der Gerichte auch immer nicht erfolgreich waren, also Leute dann auch nicht ausgesorgt haben.
2: Aber die Frage lässt sich ja relativ leicht beantworten, oder? Es ist einfach ein Machtmittel, so wie Teile der Prozesse oder der Anklage und sowas ja insgesamt. Also weil ja auch die Beweislage, das führt jetzt wahrscheinlich zu weit, in manchen Sachen oder in manchen Fällen sehr, sehr dünn ist und es trotzdem Anklagen gibt. Deshalb wundert mich das jetzt tatsächlich nicht, aber...
1: Okay, dann noch eine andere Anschlussfrage. Du hast das auch schon erwähnt in deiner ersten Antwort, dass es da noch nie so eine richtige richtungsweisende Entscheidung gibt, wann wird das angeordnet, wann ist das sinnvoll, wann nicht. Man kann ja jetzt schon argumentieren, dass es nicht sinnvoll ist, wie du auch schon bereits gesagt hast, nämlich, dass es bereits Fälle in diesem Verfahren gab. Es ist klar, dass da Leute nach den 6 Monaten trotzdem nichts aussagen werden. Wie müsste man dann jetzt vielleicht auch juristisch einen Umgang damit finden?
3: Also die entscheidende Frage gerade bei Lina und auch bei dem anderen Antifaschisten, also verurteilten Antifaschisten aus dem ersten Antifa-Ost-Verfahren, der jetzt Beugehaft bekommen hat, ist ja, sind die überhaupt verpflichtet, hier eine Zeugenaussage zu machen? Denn das ist man dann ja nicht, wenn man Gefahr laufen würde, sich selbst möglicherweise zu belasten. Dann gibt es ein Auskunftsverweigerungsrecht, das ist der Paragraph 55 der Strafprozessordnung. Das haben viele ja schon mal so gehört, den Begriff. Und da sind die Anforderungen eigentlich so, also klar ist, Lina E. kann sich wegen der Taten, für die sie verurteilt wurde, natürlich nicht mehr selbst belasten. Da ist das Verfahren insoweit abgeschlossen. Aber wir sprechen ja hier von einem Verfahren, wo die Bundesanwaltschaft sagt und wo auch die Gerichte sagen, wir haben es mit einer Organisation zu tun, die eine ganze Reihe von Taten begangen haben soll und auch Taten, für die eben bis vor kurzem noch gegen Lina E. auch

0: geht, in denen Leuten vorgeworfen wird, Mitglied von Organisationen zu sein, die mehrere Straftaten begangen haben sollen, dann kann ein kleines Mosaik an einer oder eine kleine Aussage an einer Stelle, die jetzt gar nichts direkt mit der Tat zu tun hat, wo man sich vielleicht in Gefahr begibt, kann das kleine Mosaiksteinchen sein, das dazu führt, dass dann die Beweise für eine andere Tat dann doch reichen. Und deswegen gibt es eigentlich schon so eine Erwartung, dass man sagt, in solchen Verfahren, wo natürlich, wenn man sagt, ne, bei der Tat, für die ich jetzt schon verurteilt wurde, waren Person A, B, C auch noch dabei und Person B und C wird auch die Tat vorgeworfen, wegen derer ich mich jetzt noch belasten könnte, dass dann die Möglichkeit eben besteht, dass ich mich insoweit hinsichtlich einer Tat belaste, für die noch kein Urteil gesprochen ist mir gegenüber, und dass man dann umfänglich die Aussage verweigern kann. Und das war bei beiden Beugehaftanordnungen in Dresden, denke ich, das große Problem, dass aus meiner Sicht man in beiden Fällen sehr gut argumentieren kann, dass hier ein Zeugnisverweigerungsrecht besteht und ein Auskunftsverweigerungsrecht. Das wird sicherlich im Fall von Dina E. in der Beschwerde, die ja dann auch bis zum Bundesgerichtshof geht, thematisiert werden. Im Fall des anderen Antifaschisten, Verurteilten aus dem ersten Antifa-Prozess, ist es ja schon durchexerziert worden und da hat der BGH eben gesagt, das sieht er hier nicht. Das halte ich für relativ kritikwürdig, weil eben eine Gefahr einer Selbstbelastung durchaus im Raum steht. Vielleicht ein Satz dazu, weil das immer so ein bisschen komisch klingt, glaube ich, für quasi nicht die Juristin, dass wir jetzt sagen, ja, ich könnte mich da selbst belasten. Ist das nicht quasi die Aussage, ich habe diese Tat begangen? Voraussetzung dafür, dass ich eine Auskunft verweigern darf, ist, dass eine von mehreren möglichen Antworten mich belastet. Ja, also wenn man mich also etwas fragt und wenn ich sage ja, oder wenn ich sage, ja, Person A war dabei, dann belaste ich mich. Und wenn ich sage nein oder Person B war dabei, dann belaste ich mich nicht selbst. Dann muss ich quasi nicht sagen, ja, was wäre denn meine Antwort, damit ich die Frage nicht beantworten muss, sondern nur die Möglichkeit, dass eine Antwort kommen könnte, die mich belastet, reicht aus, damit ich ihm die Auskunft verweigern darf. Das ist jetzt relativ kompliziert. Ich hoffe, trotzdem verständlich. Was ich damit sagen will, ist eigentlich das, wie ich das so kenne, ja, der Maßstab, der sich daraus entwickelt ist, wenn es darum geht, da ist eine Anklage wegen Mitgliedschaft in einer Organisation, der viele Taten vorgeworfen werden und da sind noch Taten offen hinsichtlich dieser Person, dann muss die eigentlich gar nichts sagen. Das ist schon das, was ich so als den daraus entwickelten Maßstab kenne. Und den sieht das Oberlandesgericht hier in beiden Fällen, wo es beugehaft angeordnet hat, nicht. Und das halte ich durchaus für kritikwürdig.
1: Vielen Dank für die Einordnung. Ich glaube, deine Position ist auch klar geworden. Und dann würde ich mal sagen, wir hoffen, dass die Auseinandersetzung zumindest um die jetzt angeordnete Beugehaft vielleicht doch im Sinne von Dina E. verläuft. Aber wenn ich dir zugehört habe, sind die Chancen wahrscheinlich nicht allzu groß. Und ja, trotzdem vielen, vielen Dank für die kompetente Einordnung. Ich glaube, ich habe den größten Teil verstanden.
2: Ja, vielen Dank für den Einblick.
0: Dann habe ich meinen Job ja schon mal ganz gut gemacht.
1: Wie sonst auch. Vielen Dank. Ciao.
0: Sehr gerne. Tschüss.
2: Okay. Der Björn Eberling bei uns im Interview. Zur Einordnung über den juristischen Begriff der Beugehaft und die aktuelle Anwendung im Antifa-Ostverfahren. Wir hören wieder etwas Musik und hören uns danach wieder hier bei Massive Aktionen im Studio

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4: Ihr hört immer noch Massive Aktion vom 11. Juli 2026. Wir hatten gerade ein Interview mit dem Björn Eberling.
5: Eberling.
4: So viel Zeit muss sein, das L gehört dahin. Vielen Dank an dieser Stelle nochmal für die Einordnung des juristischen Begriffs der Beugehaft und über die aktuellen Anwendungen im Antifa-Ost-Verfahren. Wir wollen jetzt uns weiter mit der Juristerei im weitesten Sinne beschäftigen und haben dafür einen kleinen Beitrag.
5: Volksverpetzer.
4: Nennt sich das. Volksverpetzer für euch gesaugt und spielen den dankenswerterweise ab.
6: Das BKA hat einen rechten Terroranschlag vergessen. Ich habe wochenlang an einer Recherche über die deutsche Mordstatistik gesessen. Und dabei bin ich auf etwas gestoßen, das ich immer noch kaum glauben kann. Das Bundeskriminalamt hat den rechtsextremen Terroranschlag von Halle-Saale vergessen. Und das hat mir ein Sprecher auch offiziell bestätigt. Kurz zur Erinnerung. Am 9. Oktober 2019, am höchsten jüdischen Feiertag, hat ein deutscher Rechtsextremist versucht, ein Massaker in einer Synagoge zu verüben. 52 Menschen waren drinnen und er wollte sie alle töten. Es ist ihm zum Glück nicht gelungen. Er scheiterte an der Tür. Aber er hat zwei Menschen davor und in der Nähe ermordet. Ein Gericht hat ihn später rechtskräftig verurteilt wegen zweier Morde und 68 versuchter Morde. Es war eines der schwersten antisemitischen Anschläge der Bundesrepublik. Und bei meiner Recherche wollte ich eigentlich wissen, mit wie vielen Fällen dieser Anschlag eigentlich in die polizeiliche Kriminalstatistik eingegangen ist. Denn ich habe nichts dazu in den PKS-Zahlen gefunden. Und potenziell waren es ja bis zu 70. Also habe ich beim BKA direkt nachgefragt. Und die Antwort, die ich bekommen habe, hat mich fassungslos vor dem Bildschirm sitzen lassen. Und ich zitiere wörtlich. Wir haben festgestellt, dass eine damalige Erfassung des PKS-Datensatzes nach Abschluss der hiesigen Ermittlungen durch das BKA nicht erfolgt ist. Das heißt im Klartext, der Anschlag von Halle taucht in der zentralen Statistik aller Morde dieses Landes überhaupt nicht auf. Das BKA hat vergessen, ihn einzutragen. Und das ist 6 Jahre lang niemandem aufgefallen, bis ich nachgefragt habe. Lass das mal sacken. Ein rechtsextremer Anschlag mit 2 Toten, 68 Mordversuchen, internationalen Schlagzeilen. Und in der Statistik, die jedes Jahr vom Innenminister präsentiert wird und von der ganzen Republik zitiert wird, kommt er gar nicht vor. Aber es wird noch besser. Der Sprecher vom BKA hat mir ebenfalls geschrieben, dass der Anschlag jetzt nicht mehr nachgetragen wird, weil er, und das kann ich auch nachvollziehen, sonst der aktuellen Statistik für das Jahr 2026 zugeordnet werden müsste und dass die damit drastisch verzerren würde. Aber das heißt, Halle wird für immer in dieser Statistik fehlen. Immerhin, so schreibt mir der Sprecher vom BKA, nimmt man das zum Anlass, die Mitarbeiter zu, Zitat, sensibilisieren, wegen diesen Workflow-Fehler. Es gibt also eine interne Schulung. Aber findet ihr das genauso heftig wie ich? In meiner Recherche ging es darum zu zeigen, wie unzuverlässig die Zahlen der polizeilichen Kriminalstatistik sind. Und dieser Fall zeigt ja auch sehr gut, warum. Denn wenn das BKA einen ganzen Terroranschlag übersieht, dann ist diese Statistik ja nicht dieser objektive Beweis für irgendwas, zu dem AfD-News oder auch viele andere sie machen wollen. Sie ist ein Tätigkeitsbericht der Polizei mit vielen Lücken, die ich in dem Video zeige, und Fehlern offensichtlich. Und wie verzerrt diese Statistik wirklich ist und warum 3 deutsche Männer alleine fast jeden Anstieg bei den Morden in den letzten 10 Jahren erklären, das habe ich in der großen Recherche aufgedröselt. Schaut gerne vorbei. Link in der Beschreibung. Folgt uns gerne für mehr. Bro.
4: Okay, also ich finde ja die Form, wie das produziert war, nicht ganz so ansprechend, aber inhaltlich beeindruckend und gut recherchiert, muss man einfach sagen.
5: Auf jeden Fall. Den Link zur Recherche, den könnt ihr jetzt natürlich nicht sehen, wenn ihr die Sendung hört. Ihr könnt aber danach suchen und zwar einfach Schlagwort Volksverpetzer zu BKA-Statistik, Anschlag von Halle. Da gibt's ein YouTube-Video, was nochmal eine halbe Stunde, das ist ein bisschen konkreter erläutert so. Wir haben das auch zum Anlass genommen. Erstens fällt mir noch was anderes ein dazu, zu dieser Statistik, aber das danach auch darauf hinzuweisen, wir sind ja sozusagen relativ kurz vor dem 7. Jahrestag des Anschlags in Halle und es wird auch in diesem Jahr wieder Gedenkveranstaltungen geben und wie in den vorhergehenden Jahren auch, werden sich große Teile der Stadtgesellschaft daran nicht beteiligen. Das Interesse wird von Jahr zu Jahr eher geringer, was ja vielleicht auch nicht, also irgendwie in die Zeit passt leider. Und ein Großteil des Gedenkens, was ich oder wir für notwendig halten, von zivilgesellschaftlichen Strukturen Jahr für Jahr geleistet wird. Das heißt, in den letzten Jahren, und das wird höchstwahrscheinlich auch in diesem Jahr stattfinden, wird Halle gegen Rechts zum Beispiel den Gedenkrundgang machen, wo sozusagen zu den Tatorten des 9. Oktober 19 gegangen wird und dort was erzählt wird, um das einzuordnen. Wir hatten in den letzten Jahren immer diese Großbanner, die im öffentlichen Raum gezeigt werden. Es ist noch nicht ganz klar, ob das dieses Jahr stattfindet. Es gab jetzt gerade vor ein paar Tagen das erste Vernetzungstreffen dazu wieder. Was kann in diesem Jahr stattfinden? Das heißt, ja, auch in diesem Jahr wird es nötig sein, an diesen Anschlag zu erinnern. Und wie nötig das ist, hat jetzt dieser Beitrag ja nochmal gesagt, dass in der BKA-Statistik es diesen Anschlag nicht gab. Und ich glaube, wie gesagt, das deckt sich mit einem Großteil der hallischen Mehrheitsbevölkerung, die das, glaube ich, auch aus dem kollektiven Gedächtnis gelöscht hat oder es überhaupt nicht Einzug gefunden hat. Aber ich habe es ja gerade gesagt, eine spannende Sache zu Statistiken kann ich noch kurz erzählen. In der vergangenen Woche gab es eine Tagung der Landeszentrale für politische Bildung zum Thema Linksextremismus, die tatsächlich interessanter war an manchen Stellen, als der Titel es jetzt hergibt, weil man schon gemerkt hat, dass das Anfangsreferat war zum Beispiel ein Professor von der Sächsischen Polizeiuniversität, der sehr, sehr kritisch auf diesen ganzen Kram geguckt hat. Es gibt auch Podcasts mit ihm, wo er zum Beispiel so, finde ich, einen sehr schönen Vergleich bringt, wenn man sich zum Beispiel die Auseinandersetzung mit Silvester in Leipzig anschaut, dass sozusagen jeder Knaller oder jede Wunderkerze am Connewitzer Kreuz als linksextreme Straftat gehandelt wird, während große Teile der restlichen Stadt Leipzig polizeifreier Raum sind und sich Leute dort irgendwie mit Raketen gegenseitig abschießen und es ja auch immer wieder Schwerverletzte gibt und so. Also wie im Rest des Landes auch, muss man sich ja nur mal die Statistiken anschauen immer. Das war tatsächlich interessant. Weniger interessant war dann der Input von einem Vertreter des Verfassungsschutzes aus Sachsen-Anhalt, der dann zur Einschätzung der linken Szene gesprochen hat. Und interessanterweise unter anderem ein Brandanschlag auf den ersten Standort der Gladiators, also diesen extrem rechten Gyms hier in Halle, was es ja seit Beginn letzten Jahres tatsächlich gibt, als linksextreme Straftat eingeordnet hat. Und auf die Nachfrage von Teilnehmenden, welche Kriterien denn da angelegt wurden, weil es ja ganz offensichtlich keine Täter ermittelt wurden und es hier in Halle auch zahlreiche Gerüchte darüber gibt, dass es ja auch was mit Konkurrenz und so weiter zu tun haben könnte. Also alles andere als geklärt ist, die Täterschaft wurde er so ein bisschen, also konnte es nicht beantworten, hat nur gesagt, es ist jetzt nicht seine Abteilung, und er kann das nicht beantworten. Und so ähnlich hat er dann auch auf andere Nachfragen
4: reagiert. Ich stelle Behauptungen auf, ja, die in Statistiken Einzug finden, aber ich kann nicht begründen, warum.
5: Nein, es ist insofern spannend, weil das ja nicht nur irgendeine Statistik ist, die jetzt vielleicht die BKA-Statistik man erstmal recherchieren muss, sondern das ist der Verfassungsschutzbericht, der jedes Jahr ja auch wiederum benutzt wird, mal jenseits von dem Fazit, was immer wieder sowohl im Bund als auch in allen Landesverfassungsberichten ist, die extrem rechte Szene ist das größte Problem. Trotzdem sie natürlich benutzt wird, um auch Stimmung gegen linke antifaschistische Strukturen zu machen. Und wenn so ein Brandanschlag, für den es ja doch eine gewisse kriminelle Energie braucht, einfach mal pauschal der linken Szene zugeordnet wird, ohne dass es tatsächliche Belege, Beweise, schon gar nicht Verurteilungen oder sowas dafür gab, dann ist das zumindest fragwürdig. Und es war spannend zu sehen, wie wenig argumentativ da dahinter steckte. So, also das, ich würde mal vermuten, dass man den Hörerinnen der Sendung das vielleicht nicht unbedingt erzählen muss, dass sie vielleicht prinzipiell Skepsis gegenüber polizeilichen oder überhaupt staatlichen Statistiken haben. Aber darüber hinaus sollte das doch vielleicht zu denken geben, wie mit in den beiden Fällen mit Straftaten umgegangen wird und wie die dann in Statistiken auftauchen oder eben auch nicht.
4: Dazu ein schönes Lied mit dem passenden Titel Faceless Pigs.

0: Pussy Riot waren das mit Faceless Pigs. Wir reden ja jetzt schon sehr viel über juristische Themen, Einordnungen und dabei bleiben wir auch erstmal. Wir haben schon über die Geschichte des Simson erzählt und deren Missbrauch durch die AfD und wir wollen das jetzt zusammenführen und noch einmal über ein Verbotsverfahren zur AfD sprechen und haben dafür einen Sympathieträger der Christlich-Deutschen Demokratischen Union, Christlich-Demokratischen Union uns herausgesucht, um uns ins Thema einzuführen mit seiner Meinung.
1: Es gibt ja unterschiedliche Meinungen von Experten. Also ich kenne auch sehr viele Experten, die sagen, es reicht nicht aus für ein Verbotsverfahren, das, was wir wissen. Und deswegen bin ich da sehr skeptisch. Ich glaube, allein schon die Debatte gerade nutzt der AfD. Wir können jetzt gerne jahrelang darüber reden. Wir können aber auch darüber reden, warum so viele Menschen die AfD wählen. Die machen das zum Teil aus Protest, weil sie mit uns unzufrieden sind. Und deswegen müssen wir da jetzt weitermachen, wo wir gerade dran sind, die Reformen zu machen, um die Menschen wieder zu überzeugen, uns zu wählen.
0: Ist auch so geil lächerlich, wie er sagt, wir müssen weiter damit machen, zu scheitern, quasi. Carsten Lennemann. Ich war mal in Paderborn und das ist in seinen Wahlkreis und da hingen da überall die Direktwahlplakate und ich war so, boah. Ja. Na egal. Nee, Paderborn? Doch, Paderborn, ja.
2: Das Einzige, was in diesen Sätzen stimmt, ist, dass die Leute unzufrieden mit ihnen sind. Aber ansonsten ist es absurd. Das Spannende ist, zur Einordnung, das ist ein Zitat vom 28. Juni.
0: Also schon sehr aktuell.
2: Sehr aktuell und er ist gefragt worden. Der Witz ist, es hätte auch 5, 10 oder 12 Jahre alt sein können, weil die öffentliche Auseinandersetzung der Spitzenpolitikerin mit der AfD ist immer die gleiche. Jenseits von allen Informationen, ob der Verfassungsschutz, ob die Adenauer-Stiftung, ob, und da kommen wir jetzt zu, zivilgesellschaftlichen Strukturen wie die Gesellschaft für Freiheitsrechte, Studien, Beiträge oder wissenschaftliche Analysen veröffentlichen, in denen das Fazit eigentlich immer das gleiche ist. So. Und zwar, die AfD ist ein Angriff auf die Demokratie, die AfD ist gefährlich und es gibt im Grundgesetz die Möglichkeiten, wenn so eine Gefahr aus einer Partei hervorgeht, ein Verbotsverfahren einzuleiten. So, das ist jetzt ganz kurz zusammengefasst der juristische Weg dorthin. Und das Spannende ist, dass sozusagen diese Hauptargumente vor allem von konservativen Politikerinnen immer wieder die gleichen sind. Wir müssen die politisch stellen, die wählen eigentlich nur Protest. Eigentlich müssen wir dafür sorgen, dass die uns wählen. Und was sie machen, um dieses Ziel zu erreichen, ist nicht etwa, sich mit der Politik auseinanderzusetzen oder vielleicht die Frage ernsthaft zu stellen, warum stimmen so viele Leute in Deutschland beziehungsweise in den Bundesländern ja nochmal unterschiedlich einer neofaschistischen oder wie auch immer man es dann bezeichnet, da kann man sich ja über die Bezeichnung streiten, die dann gerade passend sind, aber warum stimmen so viele Leute zu? Und natürlich hat das was mit der Politik der Regierung zu tun, aber statt auf die Expertinnen zu hören, auf die Gutachten, wird immer wieder die gleiche Leier gebracht. Also zum Beispiel Merz hat ja, als er angetreten ist als CDU-Vorsitzender, davon gesprochen, dass er die AfD halbieren wird in ihren Zustimmungswerten. Mittlerweile hat er sie mehr als verdoppelt. Also so und trotzdem und immer wieder gibt es sozusagen diese Reaktion. Und das ist einfach absurd. Das ist so, also mich erinnert das wirklich immer an diese drei Affen, die es früher zumindest so gab, dieses nichts sehen, nichts hören. Nichts sagen wäre noch wenigstens die richtige Konsequenz, aber das tun sie eben nicht. Und das Spannende ist, dass tatsächlich in der Woche davor, also vor diesem Interview, dieses Gutachten von der Gesellschaft für Freiheitsrechte herausgekommen ist, was auf ungefähr 1600 Seiten sehr fundiert, mit sehr klaren wissenschaftlichen Kriterien nicht sagt, die AfD nicht verbieten will, logischerweise, sondern sagt, die juristischen Möglichkeiten, die Einschätzung nach allen vorliegenden Informationen ist diese, dass ein Verbotsverfahren mit sehr hoher Wahrscheinlichkeit vor den deutschen Gerichten erfolgreich wäre. Und egal, wie oft das gesagt wird, haben wir ja die Reaktion von Lindemann gehört. Und das ist das eigentliche Problem. So, vielleicht noch mal kurz zur Einordnung. Dieses Gutachten war genau der Versuch, diese Diskussion, die ja immer wieder in den gleichen Schleifen läuft seit vielen Jahren, mit einer wissenschaftlich fundierten Position zu
0: unterfüttern,
2: untermauern, genau. Und das ist auf jeden Fall so. Wir haben, nachdem das Gutachten veröffentlicht wurde, gab es ein paar Tage danach auch hier eine Veranstaltung dazu in Halle, wo sozusagen die Quintessenz dieses Gutachtens vorgestellt wurde, wo es noch eine Diskussion dazu gab mit einem Professor hier aus Halle, war eine sehr gute Veranstaltung, gut besucht. Und das Spannende ist, dass nochmal, das finde ich wichtig, gerade so in der Auseinandersetzung mit Leuten wie Linnemann, der offensichtlich nicht mal sich so eine Sache querliest und irgendwie versucht, die zentralen Informationen aus so einem Gutachten zu bekommen. Die haben auf verschiedene Fragen nochmal betont, wie konservativ, wie vorsichtig sie zu dieser Bewertung gekommen sind.
0: Es sind die Gesellschaft für Freiheitsrechte.
2: Genau, also der Vertreter, der Geschäftsführer hat das vorgestellt, quasi dieses Gutachten, und hat nochmal auf die Frage zum Beispiel, warum in diesem Gutachten nicht auftaucht die Nähe der AfD zum historischen Nationalsozialismus, die es ja in vielen Teilen gibt. Also nur erwähnt der sogenannte Fliegenschiss in der deutschen Geschichte von Gauland und so weiter. Viele so einer Belege gibt es. Und er hat nochmal betont, dass sie bei solchen Sachen sehr, sehr vorsichtig gewesen sind in der Einordnung und tatsächlich nur Belege genommen haben,
0: die
2: juristisch, das ist ja das Entscheidende. Das Gutachten will ja belegen, dass ein Verbotsverfahren zum jetzigen Standpunkt mit den Informationen, die vorliegen, vor einem deutschen Gericht erfolgreich wäre. Und deshalb sind sie sehr, sehr vorsichtig rangegangen. Hat eben erklärt, warum bestimmte Belege dann eben dort nicht auftauchen und dass es eben einen Unterschied gibt zwischen Behauptungen, die geschmacklos sind, die menschenverachtend sind und so weiter, aber trotzdem unterhalb einer juristischen Schwelle sind. Und dass sie trotzdem mit diesen relativ harten Kriterien trotzdem zu einem eindeutigen Statement gekommen sind. Und diesem Gutachten wäre eigentlich zu wünschen, dass es die Politikerinnen, die darüber entscheiden können, auch lesen und ernst nehmen, was leider nicht passiert. Die Diskussion um Verbotsverfahren hat noch mal ein bisschen Drive bekommen. Also es gibt vor allem von Grünen und Teilen der SPD und eben auch von Wissenschaftlerinnen noch mal den Verweis auf dieses Gutachten mit fast einer flehenden Bitte, das doch ernst zu nehmen und doch endlich die Entscheidungsträger.
0: Aber da hast du es ja schon schön formuliert, flehende Bitte, das wird zu nichts führen und gesetzt dem Fall, es würde ein AfD-Verbotsverfahren geben. Es ist ja auch nicht so, dass jetzt der Teil der Wählerschaft, die AfD wählen würde, damit verschwinden würde. Also die Grundproblematik, nämlich die Ideologie in den Köpfen bei den Menschen, ist ja damit nicht verschwunden. Und diese Ideologie, die sich unter anderem in Gängelungen von eh schon isolierten, sowohl sozial als auch politisch als auch gesellschaftlichen Gruppen zum Beispiel zeigt, jetzt gibt es ja zum Beispiel auch wieder von der schwarz-roten Koalition eine neue Gesetzesgrundlage, um Krankheit schneller melden zu müssen. Alles solche Sachen, das basiert ja alles auf derselben Ideologie, nämlich dass Leistungsschwache und vermeintlich Leistungsschwache das große Problem in unserer Gesellschaft sind, was immer wieder dazu führen wird, dass die Armen oder Schwachen oder vermeintlich Armen oder vermeintlich Schwachen, vermeintlich Arm ist falsch, ich finde von Armut betroffen, ganz schrecklichen Begriff zum Beispiel. Mhm. Es gibt einfach arme Menschen, das ist einfach ein gesellschaftlicher Zustand, den muss man auch so begreifen und nicht daraus eine Identität machen oder was auch immer. Dass das trotzdem immer noch ein Grundproblem in unserer Gesellschaft ist, in der Einrichtung, in der kapitalistischen. Und solange da nichts angetastet wird und die ideologischen Konsequenzen, die daraus gezogen werden, bei den allermeisten Menschen nicht angetastet werden, wird es auch nicht bringen, die AfD einfach zu verbieten. Es würde natürlich was bringen. Es sind konkrete Strukturen, die Geld aufnehmen, die
2: Ich finde, es sind zwei unterschiedliche haben. Diskussionen.
0: Ich finde, die kann man aber nicht trennen.
2: Nee, also, man kann sie.
0: Es ist nicht das Allheilmittel, die AfD zu verbieten, würde ich.
2: Das ist sagen. Es sicher. Nee, so. Das ist es sicher nicht.
0: Und so ein heimliches dran klammern, wenn die AfD weg wäre, dann wäre ja alles wieder gut und man könnte aufatmen. Das ist es halt nicht.
2: Es wäre ja so ähnlich absurd wie die Position, die AfD vertritt, dass es in irgendeinem imaginären früheren Zustand irgendwie alles gut gewesen wäre.
0: Was ja nur
2: ausgerechnet in Deutschland absurd ist, wenn man so nur ein paar Jahrzehnte zurückguckt und so. Nee, aber ich finde, das, was du sagst, die Skepsis an so einem Verbot finde ich berechtigt, aber aus anderen Gründen und wäre aus sehr vielen Gründen eindeutig dafür. Also einfach, weil es einen Unterschied gibt, dass die AfD an dem
0: Punkt... Nur um es richtig zu stellen, ich fände es auch gut, wenn die verboten werden würde, aber okay. Ich denke nicht.
2: Aber es würde logischerweise nicht jedes Problem lösen. Es würde eben auch nicht das Problem mit der extremen Rechten lösen. Das ist ja klar, die gab es vorher und die wird es danach geben. Aber der ganz zentrale Punkt, der ein wichtiger Schritt wäre, dass es eigentlich die momentanen, also zumindest in der Perspektive, wahrscheinlich die wesentliche Möglichkeit ist, die extremen Rechte von den Hebeln der Macht fernzuhalten. Was natürlich im Umkehrschluss nicht heißt, dass die dort jetzt sitzen und diese Hebel bedienen, das im Sinne einer sozialen Gleichheit und sowas tun würden, selbstverständlich nicht. Aber trotzdem, wir hatten ja so eine absurde Diskussion jetzt vor ein paar Tagen, ist die CDU eigentlich auch genau das Gleiche und ist sie faschistisch? Das halte ich für totalen Unsinn. Mhm. So, natürlich gibt es ganz viel berechtigte Kritik an der CDU und natürlich ist die CDU sozusagen der Hauptvertreter oder die Hauptvertreterin dieser hemmungslosen Umverteilung von unten nach oben, einer Sozialpolitik, die den Namen eigentlich nicht mehr verdient.
0: Man könnte auch Steigbügelhalter für die AfD dazu sagen.
2: Na, zumindest ist da sicher ein Zusammenhang da, aber...
0: Und die kläglichen Versuche, jetzt die AfD von rechts zu überholen, machen ja auch eigentlich das Gegenteil von dem,
2: was sie... Das Ergebnis zeigt sich ja ganz deutlich, hatten wir ja schon. Aber trotzdem finde ich diesen Punkt ganz zentral und ganz wichtig zu sagen, natürlich ist die AfD, ist die CDU keine faschistische Partei. So, das ist
0: aber totaler Unsinn. Aber kurz einzuhaken, wo gab es diese Diskussion? Also das ist mir jetzt...
2: Hast du nicht mitbekommen?
0: Nee, noch nicht.
2: Vorletzte Woche Parteitag der Linken, neuer Parteitag, es gibt einen neuen Bundesvorsitzenden, Partisano, der sozusagen mit dieser Behauptung eingestiegen ist und auf dem Parteitag auch vor allem von den Ostverbänden der Linken heftig abgewatscht wurde. Mhm. Er hat das wirklich behauptet. So. Und hat dann, also das ist dann, aber wir müssen jetzt sicher nicht irgendwie Politikberater für die Linke machen. Das ist da hätten wir wirklich viel zu tun. Aber in dem Fall ist es einfach Unsinn. Und natürlich gibt es das, was er danach gesagt hat, das, was wir jetzt eigentlich auch sagen, die CDU, Mann, steht für eine unsoziale Politik. Absolut, natürlich ist das so und das kann man unterschreiben. Und wenn man sich anguckt, mit welchen absurden Vorschlägen Leute wie Merz immer wieder versuchen.
0: Oder Linnemann.
2: Oder Linnemann, sowas dann irgendwie schön zu reden, ist natürlich absurd. Natürlich muss man das kritisieren und trotzdem ist diese Gleichsetzung absurd. So, die ist politisch falsch, sie ist strategisch falsch. Und zeigt eigentlich auch, in welchen absurden Fahrwassern sich teilweise die Linke als Partei befindet. Das vielleicht noch dazu. Ich habe aber noch ganz kurz, also weil wir gerade bei der CDU sind, was es interessanterweise gibt, eine Broschüre die Bundesgeschäftsstelle, hier steht's. Die Bundesgeschäftsstelle der CDU hat eine Broschüre rausgegeben, kann man dort bestellen. Unter dem Namen Abstieg für Deutschland, keine Alternative, demokratieschädlich, antisemitisch, völkisch. Und das ist von der Aufmachung jetzt ein bisschen schräg, aber das Spannende ist, dass sozusagen in dieser Broschüre, die die CDU als Bundespartei rausgibt, eigentlich ganz viele Argumente sind und auch Zitate von führenden AfD-PolitikerInnen oder doch auch ein paar, eine Handvoll Frauen sind da auch mit drin. Und die Schlussfolgerung ist völlig klar, die AfD ist eine Gefahr für die Demokratie. Also eigentlich könnte man Leuten wie Linnemann eigentlich auch nur empfehlen, vielleicht nicht unbedingt gleich das Gutachten, was ja 1600 Seiten hat. Ich weiß es nicht. Vielleicht übersteigt es auch seine intellektuellen Fähigkeiten. Es würde schon reichen, diese Broschüre mit 26 Seiten durchzulesen, ernst zu nehmen, was offensichtlich Teile der CDU, und auch das ist wieder ein Argument dafür, dass es eben natürlich keine faschistische Partei ist, weil sie viel ambivalenter ist, als es die AfD im jetzigen Zustand zumindest ist, das durchzulesen und zu dem Schluss zu kommen, dass man diese Möglichkeiten, die das Grundgesetz bietet, sehr ernst nehmen muss. Und selbst wenn die CDU irgendwann drauf kommen würde, dass so ein AfD-Verbot Sinn macht und das mit unterstützen würde, natürlich trotzdem eine sozialere Politik und eine Politik, die vielleicht auch diesen weltweiten Krisen, der Klimakrise und der Krise von Mieten, von Wohnraum und so weiter, die ja auch nicht nur hier existiert, sondern global, vielleicht ernsthaft was entgegenzusetzen. Und ich glaube, die Herren und Damen würden sich wundern, dass sie plötzlich wieder ernst genommen werden würden, wenn sie ernsthaft versuchen würden, Politik für die Menschen zu machen, von denen sie gewählt werden. Und davon sind wir weit entfernt, leider. Aber trotzdem ist der Hinweis vielleicht ganz spannend.
0: Wenn, ich fand es vor allem sehr witzig, als ich das in der Hand hatte vorhin. Das erste Mal dachte ich, das ist so eine False-Flag-Aktion von irgendwelchen linken
2: denken,
0: Aktivistinnen.
2: Genau, ist es nicht. Man kann es wirklich, hier hinten steht die Adresse drauf. Ich habe es auch dort bestellt. So, also wer daran Interesse hat, gibt es auch online. Also
0: jetzt machen wir nämlich nicht mehr Fettoni-Wahlwerbung,
2: sondern für die CDU-Bundesgeschäftsstelle. Also was ja auch wiederum zeigt, wie absurd immer so diese Einstufung ist, dass wir als Linke...
0: Aber der neue Linken-Chef hat jetzt gesagt, die CDU ist ist faschistisch. Das ist ja.
2: Naja, er hat gesagt, dass, da gibt es keinen Unterschied mehr. Das ist also ja, das Zitat musst du nur suchen, das findest du ganz ja, schnell. Also
0: die meisten, boah, mit der Linkspartei jetzt noch kurz vorm Urlaub beschäftigen, das wird auch schwierig.
2: Das macht Magenschmerzen.
0: Ja, aber ich meine, guck dir doch mal diesen ganzen Merkel-Flügel an und auch Walter Lübcke und so weiter und so fort, wenn man das alles ja, einfach unter den Tisch fallen lässt.
2: Ja, ja, und das, ja, das Witzige ist ja, dass man mit so einer völlig übertriebenen Kritik, die ja wirklich nicht mehr als Kritik bezeichnet werden kann, das ja ad absurdum führt, was wirklich, also es macht
0: ich
2: es.
0: Ich glaube,
2: macht
0: das ist tatsächlich auch vielleicht neue politische Taktik der Linken, dass die sozusagen den so ein bisschen populistischeren Weg versuchen Fall, einzugehen, was ja, ja unter Heidi Reichenick und so weiter auch über die ganze Social Media Schiene und das Aufmachen ja, davon, dass das einfach ein bewusster Politikstil ist, von dem ich jetzt sagen würde, dass er nicht unbedingt schlau ist und vielleicht in die falsche Kerbe schlägt.
2: Das würde ich
0: aber
2: auch
0: dass das Fall die sagen, konsequente Fortführung ist.
2: Ja, ja, naja, man könnte da ja dann doch noch weitermachen und sich bestimmte Beschlüsse des Bundesparteitags angucken und so. Und da ist mit Sicherheit eine Schieflage. Und ich würde mal prognostizieren, dass das zwar das Erfolgsrezept im letzten Jahr bei der Bundestagswahl war, dass das aber ja, auf Dauer könne also die Linke nicht ernstzunehmender macht. Und
0: aber da kommen wir vielleicht auch zu einem nächsten, aber doch sehr anschließenden Thema. Was ist denn mit der Wahl in Sachsen-Anhalt? Ist da die Linkspartei Weber in Sachsen-Anhalt? Weil, ja, also ich hatte das Gespräch letztens auf Arbeit und das ist schon ein bisschen ambivalenter, die politischen Meinungen da, sage ich mal. Es sind jetzt nicht alles Zecken. Ist ja auch vollkommen okay und legitim so. Und da habe ich mich selber dann gefragt, na gut, ja, was soll ich denn da jetzt dazu beitragen als außerparlamentarischer eher Anarchist? Aber irgendwie ist das ja eine reale Wahl und dass die AfD da die Machtfrage stellen wird, ist ja auch allen klar so. Und das heißt, nicht wählen ist aus meiner Perspektive zumindest da keine Option. Aber dann ist natürlich die Frage, wen wählen.
2: Das ist eine gute Frage. Ich werde die in letzter Zeit auch ganz oft gefragt. Und ich würde sagen, ganz formal kann man sagen, natürlich ist die linke Partei wählbar, weil sie wird auf den Listen stehen und man kann dort ein Kreuz machen.
0: Ja, jetzt machst du es ja aber schön einfach. Ja.
2: Ob das strategisch clever ist, ist eine ganz andere Frage. Ich würde mal vermuten, dass viele Hörerinnen und jetzt wahrscheinlich vor allem Interesse dran haben, wenn sie denn hoffentlich so weit sind, wie du gerade gesagt hast, zu sagen, auch aus anarchistischer Sicht, aus welchen Sichten auch immer, dürfte jetzt die Idee, im September nicht zu wählen, eine ziemlich blöde sein. So, also wenn das klar ist, dann ist ja die Frage, was ist die Hauptmotivation zum Wählen? Und dann würde ich sagen, also meine Hauptmotivation ist, bei dieser Wahl zu verhindern, dass wir im Anschluss eine extrem rechte Regierung haben. Das heißt, die AfD darf nicht so viele Stimmen bekommen, dass sie die parlamentarische Mehrheit hat. Und auch das ist kompliziert, weil bei den fast aktuellen Umfragen, jetzt gab diese Woche noch mal so eine komische Insa-Umfrage, aber bleiben wir bei denen davor, hatten wir sozusagen einen Fast-Patt. Die AfD hatte 41 Stimmen und alle anderen Parteien, die im Parlament wären nach der Umfrage, 42. Das heißt, es ist erstens extrem knapp. In der Umfrage waren die Grünen nicht mit drin. Und
0: also schon mal eine Absage an die Grünen, jetzt die zu wählen.
2: Nee, ich wollte genau das Gegenteil sagen, weil aus meiner Sicht, und das ist jetzt aber nur meine persönliche Position, wäre sozusagen, sobald die Grünen drin sind, und die sind, haben eine steigende Tendenz gerade, wir waren vor einer Weile bei 3%, sind sie bei 4 und sowas, und das könnte zunehmen. Wenn die drin sind, verschiebt sich diese Perspektive schon mal sehr stark. So, und dass die Grünen mit absoluter Sicherheit nicht in irgendeiner Weise mit der AfD kooperieren würden, ist, glaube ich, nachvollziehbar. Und die Formel ist immer, man muss möglichst viele kleine Parteien müssen drin sein. Zu den kleinen Parteien zählt auch die SPD mittlerweile. Ich habe aber vorhin Wahlwerbung von Ihnen in die Hände gekriegt, wo Sie groß aufmachen mit Heimat. Du hast es auch schon gesehen.
0: Ja, das ist doch schon wieder zum Erbrechen.
2: Also das müssen
0: 1918, dann, seitdem ging es nur noch bergab.
2: Da müssen dann Leute irgendwie ihr Kreuz machen. Und ich sage es wirklich, ich meine das ernst. Die SPD tut mir wirklich oft weh. Trotzdem.
0: Ich hatte jetzt schon Angst, du sagst, tut dir leid.
2: Nee, noch nicht ganz. Trotzdem wäre es natürlich enorm wichtig, dass Sie drin sind, weil wenn sie rausfallen, dann wären diese rechnerischen Möglichkeiten noch viel komplizierter. Ich würde es einfacher sagen. Aus meiner Sicht ist die strategische Entscheidung, die Grünen zu wählen, die sinnvollste gerade. Aber das ist meine persönliche Position. Strategisch und ich finde es auch inhaltlich, ist das, was mir gerade bei der Auswahl am nächsten liegt. Aber ich glaube zumindest, dass Leute drüber nachdenken sollten, zu sagen, eine Partei, die in den Umfragen ungefähr bei 11 oder 12% ist, zu wählen, ist völlig legitim. dürfte aber strategisch wenig Einfluss darauf haben, wie hoch die AfD dann ist. Das ist so ein bisschen das Problem. Mhm. Gleichzeitig gibt es natürlich die Gefahr, wenn ich sage, ich will die Grünen wählen, dass die bei 4,95% landen.
0: Mhm. Mhm. Und dann sind die Stimmen weg.
2: Genau.
0: Naja, vielleicht wenn wir dazu einen Abschluss bei Massive Aktion jetzt hier Wahlempfehlungen zu bekommen, ist schon auch ein bisschen grenzwertig, aber ist schräg, es ist trotzdem eine realpolitische Frage.
2: Schrägen genau. Zeiten. Und wirklich auch schon absurde Wahlen in diesem Bundesland erlebt. Aber
0: Gefahr, auch da möchte ich noch mal kurz einhaken, weil wir jetzt viel über strategisch wählen und was macht man. Ich habe das ja auch angestoßen, weil es ja auch eine Frage ist, die mich beschäftigt. Finde ich es immer noch so ein bisschen relevant zu sagen, dass eine linke Bubble, die jetzt hier über freie Radios und vielleicht auch darüber hinaus sozusagen sich darüber Gedanken macht, welche Partei jetzt denn zu wählen oder nicht zu wählen ist, wenn man Zahlen vom Verfassungsschutzbericht nutzt, um zu sagen, wie viele Linksextremisten in Anführungsstrichen gibt es denn in Sachsen-Anhalt, dann sind das ein paar wenige Tausend. Wie viele Bürger in Sachsen-Anhalt gibt es denn? Und das dann hochrechnet prozentual, war das mal, ich habe es jetzt aktuell nicht gemacht, aber diese Wahldebatten, nicht wählen, wen wählen, das gibt es ja alle 4 Jahre, beziehungsweise 2 Jahre, was auch immer, kommt zu dem Schluss, dass das irgendwie 0,2 oder 0,3%, wenn überhaupt, der Stimmen sind. Das heißt, wie relevant ist denn so eine Diskussion über wen wähle ich nicht? Punkt oder Fragezeichen, wie relevant ist das? Und sollte man sich nicht lieber mit anderen Sachen beschäftigen? Zum einen wären da Sicherung der Strukturen, die es gerade gibt, die wichtig sind, die Räume eröffnen für Menschen, die halt nicht ins Weltbild der AfD passen, Räume, wo Diskussionen stattfinden können über Politik, die halt abseits dieser Wertverwertungslogik stattfinden, Initiativen, Vereine, Gruppen zu unterstützen, die halt konkrete Arbeit vor Ort machen. Das muss nicht immer einen antifaschistischen Fokus haben, aber das muss einen Fokus haben auf ja sozialen Miteinander. Also quasi was in der Grundessenz dem widerspricht, was eigentlich die herrschende Wertverwertungslogik, vor allem repräsentiert durch die AfD, im Extremfall aber auch durch CDU, SPD und so weiter, was wir vorhin alles schon mal angeschnitten haben, ja, was dem widerspricht, zu unterstützen. Also geht raus, geht in irgendwelche Nachbarschaftsinitiativen, in Vereine, Organisationen und unterstützt die nach Möglichkeit und Kraft. Vor allem tut das nicht nur den Vereinen etc. gut, sondern auch euch gegen Vereinzelungen. Und das Gefühl eventuell von Ohnmacht und Machtlosigkeit lässt sich alleine auf jeden Fall besser aus.
2: Perfektes Lied gleich dafür. Aber ich wollte noch mal kurz anschließen. Ich glaube, also ich würde dir in allem recht geben. Ich glaube trotzdem, dass es richtig ist. Ich würde erstens sagen, dass die Einflusssphäre vielleicht ein bisschen größer ist als 0,2 oder 0,3%. Das ist aber dann die Frage, wie, also jetzt vielleicht nicht der Sendung, aber so von Leuten, mit denen man so zu tun hat und so. Und ich würde es trotzdem, ich glaube, es ist, dass alles, was du sagst, ist richtig und dass alles, was du sagst, wird denkbar schwieriger werden, wenn es tatsächlich wenn der Worst Case im September eintreten sollte. Insofern ist es, glaube ich, gerade so ein krasser Kipppunkt so. Und da würde ich sagen, ist jede einzelne Stimme ernst zu nehmen so. Und das ist ja das Absurde an diesem Wahlsystem, dass diese vielen Stimmen immer nur aus einzelnen Stimmen bestehen so. Und deshalb finde ich das wirklich wichtig, diese Herausforderungen dieser Wahl ernst zu nehmen und das nicht zu vergessen. Und alles andere absolute Zustimmung so. Nichts ist besser über Nacht, falls die AfD nicht die Regierungsgeschäfte übernehmen kann. Aber ich würde sagen, sehr vieles ist schlimmer, wenn sie es machen könnte. Und deshalb ist das, glaube ich, sehr ernst zu nehmen. Musik?
0: Nee, noch nicht. Ich mache jetzt hier die Rechnung. Das war Verfassungsschutzbericht. Linksextremismus 2025 ist der aktuellste, den ich gerade finde. Logischerweise. In der Summe 770. Das heißt erstmal ein Anstieg von 90. Sehr gut. Wir sind
2: aber
0: stolz.
2: Du willst jetzt nicht ernsthaft. Du meinst, willst
0: doch,
2: nicht ernsthaft.
0: Pass auf. Und jetzt hier Bevölkerung. Wo ist denn Wikipedia? 2,12 Millionen Menschen lebten bis Ende 2025 in Sachsen-Anhalt. Und wenn wir jetzt da 700 in Prozent daneben setzen, so schnell kann ich jetzt nicht reden, hören wir erstmal Musik, danach die Auflösung. Aber ihr könnt schon euch vorstellen, 2,2 gegen 700, dass das im 0-Komma-Bereich ist. Naja, es gibt ja auch noch Linksliberale und so weiter, die Sendung vielleicht hören. Es sind nicht nur 770 in Sachsen-Anhalt.

0: In der vergangenen Sendung im Juni haben wir mit der Organisation SITWA gesprochen, eine antifaschistische Gruppe, die sich in Polen gegen Antisemitismus engagiert. Ihr hört einen kurzen Ausschnitt aus dem vergangenen Interview.
1: My final words is an invitation to Jedwabne. It's a very small village in Poland. In July 10, Friday, it's gonna be one of the main gathering of neo-Nazists in Poland. This group's gonna attack the Jews because on this day is a gathering of Jews people who making a prayer about pogrom. Polish collaborants with Nazi Germans that kill a lot of Jews in this town. And from some years, but mostly last year, very big amount of far-right antisemitism go to this place. And last year they trying to kidnap main rabbi of Poland. And they attack the Jewish people and police almost do nothing about this. So it's so fucked up story. And yeah, we think that we must stand against this and help Jewish people who can't be attacked by Nazis in 2026 in Poland. What the fuck is going on? If somebody listen to this and wanna come to help us stand against this Nazis to protect Jewish life in Poland and protect the remember of the Holocaust, it's gonna be very cool and helpful for us. And so we invite you to Jedwabne on July 10.
0: Das ganze Interview könnt ihr auch bei freier-radios.net nachhören. Wir wollen auf Jedwabne blicken. Am 10. Juli 1941 wurden da ca. 340 jüdische Menschen ermordet durch Polen und Polinnen. In Polen selbst gibt es darüber eine heftige Debatte, ob jetzt wirklich Polinnen beteiligt waren oder ob es ausschließlich deutsche Nazis waren, die die Morde begingen. Eine ausführliche Dokumentation gibt es da zum Beispiel von Arte, die sich mit dieser Debatte beschäftigt. Zeitzeugen, jüdische Zeitzeugen vor allem, sagen eindeutig aus, dass es keine Wehrmachtsangehörigen oder ausschließlich Deutsche waren, die die Morde vollzogen. Im Folgenden hört ihr einige Ausschnitte aus der Dokumentation Geschichte der Juden in Polen, das Ringen um Wahrheit, die online frei verfügbar ist. An diesem Ort töteten Hitlers Truppen am 10. Juli 1941 1600 Juden. Meinem Vater zufolge waren es die Polen, nicht die Deutschen. Die Inschrift auf dem Stein ist eine Lüge.
2: 1997 kehrte Samuel Wasserstein in seinen polnischen Geburtsort zurück. Diese Aufnahmen machte sein Sohn. Der Gedenkstein entspricht der Sicht der bis 2023 regierenden PiS-Partei. Der Mord der polnischen Juden sei von den Nazis verübt worden, polnische Täter habe es nicht gegeben. Doch Recherchen des Historikers Jan Kross ergaben, es waren auch die eigenen Nachbarn. Das belegen Zeugenaussagen wie die Samuel Wassersteins.
0: Blutend und voller Schnittwunden stießen sie in die Scheune, übergossen diese mit Benzin und zündeten sie an. Anschließend durchsuchten die Banditen die Wohnungen der Juden nach verbliebenen Kranken und Kindern.
2: Jan Kross veröffentlichte die Zeugenberichte 2001 in einem Buch In Polen ein Schock.
0: Durch Jans Buch Nachbarn kam die Debatte in Gang und das Thema wurde offener diskutiert. Doch danach gab es eine Art Konterrevolution und die Fakten wurden geleugnet. Es hieß, Millionen Polen hätten den Juden geholfen.
2: Seit 2018 verbietet das Shoah-Gesetz Historikern Polen für die Nazi-Verbrechen mitverantwortlich zu machen. Und natürlich gab es Polen, die Juden halfen. Darunter Antonia Wirtschikowska, sie versteckte Samuel Wasserstein und seinen Bruder.
0: Für dieses Wochenende also organisierte SITWA ein Protestcamp in der Nähe der Gedenkstätte, um die jüdische Gemeinde vor Ort zu unterstützen und gegen die rechten Protestler zu schützen. Informiert euch über die Arbeit von SITWA unter sitwa.org.pl oder Instagram, indem ihr das Stichwort SITWA sucht. SITWA, S-I-T-W-A, unterstützt die polnischen Genossinnen auch vor Ort im nächsten Jahr oder natürlich zu jeder anderen Gelegenheit.

0: Auch interessante Musikauswahl hier. Hätte ich jetzt nicht gedacht, dass bei massiver Aktion jemals ein Free Palestine in diesen Weg in die Gehörgänge der Hörendenschaft findet. Ich finde es auch.
1: Das war ein Versehen. Das ist sozusagen prinzipiell. Naja, das Spannende ist, wenn man genau hinhört, im nächsten Lied singt, in der nächsten Zeile singt sie auch noch gegen Antisemitismus. Das heißt, sie versucht das schon noch irgendwie zu relativieren. Aber ja, ist mir auch gerade nochmal aufgefallen.
0: Wir lassen das jetzt in der Grauzone. Ich habe Bauchschmerzen dafür. So ja. Sagen das immer alle Linken. Nee, damit. So. Ja, nee, hätte ich jetzt nicht gespielt, aber ist jetzt passiert. Hm. Wir bleiben dran.
1: Warte mal, dann vielleicht einfach noch ein Lied danach passend.
0: Aha.
1: Das würde vielleicht, das ist dann haben wir sozusagen das. Es
0: sind immer beide Seiten zu betrachten und so weiter. Ne? Ganz ausgeglichen.
1: Nein, dann ist einfach das Konto ausgeglichen. Es geht gar nicht um beide Seiten.
0: Wir gehen jetzt hier in die Musik rein. Und nee, sag, komm, wir können ja mal. Was wolltest du noch sagen?
1: Ne, ich wollte nur noch mal sagen, weil das ist ja immer, also eigentlich müssen wir jetzt natürlich nicht mit der Diskussion anfangen, aber ja. Prinzipiell, wenn das nicht immer so irrer Mist wäre, ich habe mit der Formel für die Palestine eigentlich überhaupt kein Problem, ja. Wenn es heißt, dass sozusagen Menschen frei leben sollen.
0: Das stimmt.
1: Und dass sie irgendwie anderen Menschen das auch zusprechen, gerne, aber ja. Dieser Slogan steht ja für was ganz anderes.
0: Leider.
1: Und deshalb, ja.

0: Media.org können wir uns jetzt unsere eigene bilden. Die wahnsinnigste ist dann die, die die Linken annehmen. Zumindest die Erfahrung. Egal. Genug Bashing, genug Polemik. Wir kommen schon so langsam zum Ende und das heißt in der Regel immer Veranstaltungsankündigungen, die wir für cool, sinnvoll und unterhaltsam oder interessant oder wichtig finden. Ich habe eine am 16.07., also quasi am Donnerstag. Um 18 Uhr gibt es in der Reihestraße 78 in Halle eine Filmvorführung mit anschließendem Tresen, Soli-Tresen. Der Film, der gezeigt wird, heißt Anti-Autorians at War. At War, mein Englisch schon wieder best. A Documentary by Manon Boltanski and Nico Dix. Das sind zwei Franzosen, die haben aber in der Ukraine 2024 vor allem Kiew und Kharkiv und Izum gefilmt und begleiten da antiautoritäre und linke Anarchistinnen, die an der Front kämpfen und auch hinter der Front aktiv sind, verschiedenen Perspektiven, vor allem aber aus antiautoritären Perspektiven wird da eine Geschichte im Krieg erzählt. Es wird eine Person da sein von der Organisation Solidarity Collectives. Das ist auch die Organisation, die da hauptsächlich begleitet haben und wird auch Rede und Antwort stehen, kann Fragen beantworten und vor allem über die Arbeit des Solidarity Collectives aufklären. Und es wird die Möglichkeit geben, da eine Eintrittsspende zu bezahlen und das ein oder andere Getränk geben. Und alle Einnahmen, die da passieren, werden halt unmittelbar weitergegeben an Solidarity Collectives und damit halt auch in die Ukraine. Aktuell sammeln die zum Beispiel Geld für ein Fahrzeug, für ein Medical Combat Team, also für Sanitäter an der Front. Und es sind dann irgendwie, keine Ahnung, so Beträge von 12.000 Euro oder sowas. Die werden dann von Linken gesammelt und dann hat da eine antiautoritäre Einheit, Medical Combat, ein neues Fahrzeug, um Leute von der Front abzuholen und zu versorgen. Das ist so im Groben das. Also am 16.07. um 18 Uhr, Reihstraße 78, Filmscreening, Anti-Autoritarians at War, a Documentary by Manon Poltanski and Nico Dix. Hast du noch irgendwelche Veranstaltungen,
1: die so anstehen? Ich wollte dazu eigentlich sagen, eine gute Gelegenheit, sich A, zu diesen wirklich komplexen und schwierigen Thema Ukraine-Krieg irgendwie zu informieren und vor allem aus der Perspektive von antiautoritären Gruppen, die ja aus wahrscheinlich nachvollziehbaren Gründen sich dem russischen Angriff versuchen entgegenzustellen und gleichzeitig praktisch solidarisch zu sein, auch wenn das jetzt wahrscheinlich nicht kein hoher Betrag zusammenkommt, aber trotzdem ist es ja wichtig. Also finde ich eine gute Gelegenheit, also eine wichtige Möglichkeit. Ich glaube, an demselben Tag, wird es einen Infostand von Halle gegen Rechts geben. Das nur so nebenbei. Die Infos gibt es dann auf den Social Media Kanälen von Halle gegen Rechts. Wir haben dort ausgemacht, dass wir vor der Landtagswahl noch so oft wie möglich Infostände machen. Einfach mit der Idee, hatten wir ja gerade schon, dass die Wahl wichtig ist, dass es wichtig ist, das ernst zu nehmen und dass zumindest ein Versuch ist, um jede mögliche Stimme gegen die Katastrophe irgendwie zu kriegen, auch mit Leuten ins Gespräch zu kommen. So schwierig das ist, wir haben schon ein paar ganz gute Erfahrungen damit gemacht. Wenn die Sendung gesendet wird, sind die nächsten Aktivitäten in Schnellroda schon vorbei. Deshalb dann eher ein Rückblick, vielleicht in einer der nächsten Sendungen.
0: Das ist wieder Sommerakademie.
1: Das ist wieder Sommerakademie mit Gegenaktivitäten, die es ja dort immer geben wird. Naja, und vielleicht
0: informieren kann man sich trotzdem darüber.
1: Informieren kann, na klar.
0: IFS dicht machen ist eure Adresse. Ich glaube, isfdichtmachen.noblogs.org.
1: Ich glaube so. Und
0: 10-Finger-Tipp-System. Das stimmt. ifsdichtmachen.noblogs.org. Könnt ihr euch informieren.
1: Das Spannende ist ja auch, dass es sozusagen diese Demonstrationen, Kundgebungen und der Auseinandersetzung dort auch weitergeben wird. Deshalb ist es sowieso gut, sich zu informieren. Eine zentrale Rolle spielen IFS-Dichtmachen auch bei der Auseinandersetzung mit der kommenden extrem rechten Buchmesse, die für November wieder in Halle geplant ist. Da wird es im Umfeld oder im Vorfeld und an dem Tag selbst ganz viele Aktionen geben. Ich glaube, die wichtigsten Informationen werden dann wahrscheinlich ab September auch veröffentlicht werden nach der Landtagswahl. Was ich jetzt gerade gelesen habe, es wird am Wochenende vor der Landtagswahl wohl eine Demo in Halle geben. Bin mir noch nicht sicher, wie groß die ist. Man könnte auch darüber streiten, wie sinnvoll jetzt eine große Demo ist, aber die wird wohl stattfinden. Auch das ist ja vielleicht ein Termin, den sich Leute schon mal merken können, auch wenn es davor noch eine Sendung geben wird.

0: Und ansonsten ist, glaube ich, an vielen Stellen, es wird viel Kultur trotzdem geben in der Stadt, aber es sind natürlich auch Ferien und Urlaub und so. Das heißt, in manchen Orten und Strukturen ist auch so ein bisschen Pause, was vielleicht auch ganz gut ist vor
1: dem Herbst.
0: Dem September.
1: Ja. September schon Herbst? Noch nicht eigentlich, ne?
0: Meteorologisch. Ende September meteorologisch am 21. glaube ich.
1: Gut, dass wir das geklärt haben.
0: Jetzt sind wir jedenfalls im Sommer. Auch wenn es jetzt komischer... Ne, jetzt regnet es nicht mehr, aber die letzten Tage war es...
1: Das Wetter, ne? Hör mir auf, das Wetter. Nee, aber da könnte man ja auch nochmal den Punkt Klima und so weiter aufmachen. Also ich glaube, wer jetzt immer noch nicht nach den vergangenen Hitzewochenenden und dem kommenden daran glaubt, dass es einen Klimawandel gibt, der tut mir auch ein bisschen leid. Dem kann man dann auch leider nicht mehr helfen. Aber das wird jetzt, glaube ich, nochmal ein neues Fass aufmachen. Massive Aktion, GOES, Ökopolitik, muss man eh alles zusammendenken, ist ja...
0: Irgendwie schon.
1: Ja, mit diesen stichhaltigen Aussagen und wortstarken Meldungen verabschieden wir uns für den Juli in dieser Fusionssendung aus aktueller und ehemaliger, vielleicht ja gar nicht mehr so ehemaligen Redaktion von Massive Aktion und begrüßen euch im August wieder am 8. August, zweiter Samstag. Im Monat 18 bis 20 Uhr. Wir freuen uns auf euch. Bleibt stabil, wie immer. Ein letzter Aufruf, sendet uns Feedback gerne via Instagram massive Aktion oder vor allem via Mail massive-aktion@radiokorax.de massive-aktion@radiokorax.de. Tschüss.
0: Ciao.

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Samstagabend, herzlich willkommen hier auf Radio Korax im Schallwurm Attack. Heute mit DJ Bass Energy am Mikrofon und auch an den Decks. Ein kurzer Update, heute war die Schwarzmalerin geplant, aber es verschiebt sich mit ihr auf August. Deswegen kurzfristig bin ich eingesprungen, also sagen wir so eine Techno Beats und eine Stunde in den Mix. Los geht's.

So, liebe Schallwurmfreunde, das war's. Eine Stunde DJ Bass Energy in der Mix. Zum Schluss gab's noch ein bisschen Rave für den Raver. Noch ein bisschen abzappeln und ab in den Club. Ich hoffe, hat's gefallen. Und ja, wir sehen uns auf jeden Fall live am 25.07. Und Jules wird auch dabei sein. Powerfrau, Power-Unterstützung, Dankeschön, dass du dabei bist. Und natürlich Dirk, nie vergessen. Und alle im Hintergrund. Nicht vergessen, im August die lange Nacht. Am 22. auf den 23. August. Von 22 bis um 8. Seid dabei. Habt noch ein schönes Wochenende. Ciao, ist auch DJ Bass Energy.

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Herzlich willkommen zu der heutigen Ausgabe von Louis Music Plattform. In der Sendung geht es so ein bisschen mal wieder um so japanische Vibes, aber auch ein bisschen Post-Punk ist dabei. Und gegen Ende wird es vielleicht wieder ein bisschen funkig, aber ansonsten, ich hoffe, dass ihr mit mir diesen Mix genießt und ich wünsche euch allen viel Gesundheit und genau, viel

Oh, that's I fell in love with a cleaner from Cleaners from Venus. Das ist auf jeden Fall sehr empfehlenswert. Hört es euch weiter an. Ja.

erstmal wieder mit Lee's Music Platform auf der 95.9 Radio Korax. Und ja, bleibt gesund. Das war Cleaners from Venus. Eine Band, die ich für mich neu entdeckt habe. Vielleicht kennt der ein oder andere diese Musik schon.

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0: Ja, herzlich willkommen hier in der Tuesday Radio Show am zweiten Dienstag im Monat.
1: Hallo, und wir sind heute mit einem kleinen Brasil-Special am Start, wie so jedes Jahr irgendwie. Das ist eine kleine Tradition, da wir beide sehr brasil-affin sind. Und
0: genau, laufen ein paar alte Platten, irgendwas aus den 80ern vielleicht, 70er, 80er noch. Und auch vielleicht
1: davor.
0: Was, ja, auch davor. Was Aktuelles aktuell läuft gerade, Carmen Miranda.
1: Viel Spaß.
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Ihr seid immer noch bei der Tunesday Radio Show und gerade läuft ein Tune von Nara Leao. Und davor, das ist auf einer Compilation gewesen, von Alma Brasiera. Ich weiß gar nicht, wann das Original rausgekommen ist. Es ist eine sehr, sehr schöne Compilation. Yo Ya Rara Volume 1. Ich glaube, da gab es auch gar nicht mehr. Kann ich sehr empfehlen. Und wir wünschen euch viel Spaß weiterhin für die letzte Viertelstunde bei der Tunesday Radio Show im kleinen Brasil-Special für heute.

0: So, ihr Lieben, ihr seid ja immer noch bei Radio Korax, aber das wisst ihr ja.
1: Tuesday Radio Show.
0: Ganz genau. Wir hätten heute ein kleines Brasil-Special. Machen wir ja so einmal im Jahr.
1: Oder auch öfters.
0: Genau, vielleicht kommt da noch was. Wir haben heute festgestellt, irgendwie ist die Stunde viel zu kurz dafür.
1: Und für alle, die uns schon länger hören, die wissen, wir hatten früher auch mal 2 Stunden. Das war aber 22 bis 0 Uhr. Das war uns zu spät.
0: Das ist uns zu spät, wir sind zu alt für den Scheiß. Genau. Wir wünschen euch alles Gute draußen, gerade beim Hören, vielleicht morgen Mittag beim Hören. Ihr seid auf jeden Fall auf der richtigen Welle und denkt bitte nochmal dran, wenn ihr Leute kennt, die Radio Korax unterstützen wollen, es gibt einen Förder- und Freundeskreis, sagt Bescheid, wir brauchen finanzielle Unterstützung hier bei Radio Korax, damit der Laden gut weiterlaufen kann. Tuesday Radio Show, Radio Korax 95.9, wir sind raus.